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1: 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Herzlich willkommen im Kulturton, dem Kultur- und Bildungskanal auf Freirad. In der heutigen Sendung geht es um Inklusion und Barrierefreiheit im Museum und um die Frage, wer geht schon ins Museum? Am Mikrofon für euch Hanna Rosenhammer. Viel Spaß beim Zuhören. Die Tiroler Landesmuseen befinden sich derzeit mitten im Umbau des Ferdinandeums. Diese Phase des Wartens wird genutzt, um das Museum einerseits stärker in den öffentlichen Raum zu tragen und andererseits um grundsätzliche Fragen zu stellen, wie das neue Ferdinandeum sein soll. Die neue Gesprächsreihe Museum in Werden widmet sich dieser offenen Fragen. Bei dem Gespräch am 9. Jänner war ich für Freirad mit dabei. In winterlicher Atmosphäre mit einem warmen Punsch in der Hand konnten BesucherInnen am Museumssatellit zwischen der Volksschule Innerer Stadt und dem Ferdinandeum hören, was die MuseumsmitarbeiterInnen aktuell beschäftigt. Im Fokus der ersten Veranstaltung standen dabei Barrierefreiheit und Inklusion, ebenso wie die große Frage, ob ein Museum für alle überhaupt gelingen kann. Darüber sprachen Katharina Walter, Leiterin der Kulturvermittlung der Tiroler Landesmuseen, und Isolde Kafka, Leiterin der Servicestelle für Gleichbehandlung und Antidiskriminierung des Landes Tirol. Moderiert wurde das Gespräch von Rosanna De Matte, künstlerische Leiterin von Sonderprojekten der Tiroler Landesmuseen. Wir hören nun in die Veranstaltung rein.
2: Und zwar befinden wir uns im Museumssatellit, eine künstlerische Arbeit von Ali Paloma, eine Künstlerin, die für das Museum etwas konzipiert hat während der Baustelle, den Ort, wo wir uns bei jeder Wetterlage treffen und Gespräche führen. Und zwar heute zum Thema Barrierefreiheit und Inklusion. Und bei uns ist heute Isolde Kafka, Leiterin der Servicestelle Gleichbehandlung und Antidiskriminierung des Landes. Aber Frau Kafka, Sie sind auch Leiterin des Tiroler Monitoringsausschusses für die Einhaltung der UN-Behindertenrechtskonvention. Und es wurde auch in Zusammenarbeit mit den Tiroler Landesmuseen was Tolles entwickelt. Und zwar gibt es ein Papier, das heißt Barrierefreiheit im Museum, eine Handreichung des Tiroler Monitoringsausschusses zur Förderung, zum Schutz und zur Überwachung der Durchführung der UN-Behindertenrechtskonvention für die Museen. Und da hat auch die Abteilung von Katharina Walter mitgewirkt vor wenigen Jahren. Katharina Walter leitet bei uns die Kulturvermittlung. Und wir haben uns vier Fragen überlegt, entlang dem Gespräch hier kurz und bündig, aber spannend geführt werden kann. Und zwar wäre jetzt meine erste Frage für das Gespräch unter Ihnen, euch, was ihr sie mit unter Barriere versteht, was man unter Barrierefreiheit verstehen kann und vielleicht auch persönliche Zugänge dazu, eigene Geschichte. Da gibt es Anekdote, die zu dem Thema eingeleitet haben in Ihre Biografie.
3: Ja, vielen Dank für die Einladung und ich denke mal, ich finde es sehr spannend. Ich meine, erstens ist es total schön und romantisch mit diesem Schneefall und dem Schnee da zu sitzen. Begegnet ist mir jetzt gerade beim Hergehen eine Kollegin im Rollstuhl, in dem man dachte, mal, Gott sei Dank ist der Gehweg schon geräumt. Weil allein da herzukommen, ich meine, die Stadt schaut wirklich das zu räumen, aber es ist so ein Tag, wo es dann sich zeigt, ja, es wird dann im ersten Zug geschoben, Behindertenparkplätze. Also wirklich, natürlich geht es auch um physische Zugänge für Menschen mit der Mobilitätseinschränkung. Aber das Thema Behinderung habe ich erst sehr später gemerkt, dass ich wahrscheinlich schon lange einen sehr umfassenden Zugang dazu habe, weil meine Mutter immer schon ein gehörloses Patenkind gehabt hat und deswegen für mich Behinderung immer schon mehrere Aspekte gehabt hat. Generell denke ich mal, was bedeutet Behinderung und Barrieren? Eben, man merkt es ja eigentlich mehr an den Barrieren. Barrieren können sehr vielfältig sein und das hat nicht nur was mit dem Thema Behinderung zu tun, weil es ist genauso schwierig, mit dem Kinderwagen durch den Gatschter zu kommen. Beziehungsweise es geht einfach darum zu sehen, wo gibt es Schwierigkeiten in Zugängen zu was auch immer für Menschen und wie können wir die möglichst niedrig machen. Und das hat was zu tun mit Gebäuden, aber genauso eben. Und deswegen bin ich sehr froh um diese langjährige Zusammenarbeit mit den Tiroler Landesmuseen. Es geht genauso eben um Dinge wie Kunst und Kultur.
4: Ja, ich habe, glaube ich, einen weniger persönlichen Zugang jetzt aus meiner Biografie. Es hat mehr mit meiner beruflichen Biografie zu tun. Ich bin schon sehr lange in der Kulturvermittlung und das, was ich unter Kulturvermittlung verstehe, ist eine kritische Kulturvermittlung, die den reflexiven Umgang oder reflexives Verständnis von Kultur und Gesellschaft darunter versteht. Und das heißt auch, dass man die eigentlich rezipieren, das heißt die Kultur konsumieren oder die sich das Museum anschauen und so weiter, immer auch Teil dieses Prozesses sind. Das heißt, sie sind wesentlich auch, sie werden ermutigt, jetzt einmal von der Kulturvermittlung möglichst viel auch teilzuhaben. Und aus dem heraus lernt man extrem viel, also selber, und sieht eigentlich auch, wie divers die Gesellschaft ist. Also ich habe das Gefühl, ich habe wahnsinnig viel eigentlich auch gelernt im Museum. Nämlich, wir haben ja wirklich auch mit einer vielfältigen Gesellschaft zu tun, die vom Alter oder ethnischer Herkunft oder Religion oder Weltanschauung, also bis hin zu, ich sage auch, sexuelle Orientierung spielt jetzt bei uns nicht so große Rolle vielleicht in der Praxis, aber wir haben also sehr viele Dinge, die ja eigentlich auch ganz stark in eine diskriminierungskritische Haltung hineinfallen. Das heißt, das sind die Dinge, die man eigentlich, auf die man aufpassen muss auch, und da sind Dinge, Behinderung ist eins auch davon natürlich, das sind diese 6 Dinge, die ihr ja auch verbreitet, glaube ich, in eurer Servicestelle. Und die spielen bei uns in der täglichen Arbeit eigentlich auch eine Rolle. Und aus dem heraus, aus diesen Bedürfnissen, aus diesen vielfältigen Bedürfnissen haben sich auch sehr viele Projekte und Angebote entwickelt, also in den letzten Jahren. Das heißt, ich sehe eigentlich die Breite der Gesellschaft sozusagen als Ansporn, möglichst Barrieren abzubauen. Und mir gefällt der Begriff Zugänglichkeit eigentlich wahnsinnig gut. Wir waren jetzt gerade in Rom und auf einer Exkursion, auf einer beruflichen, und da wird immer von Accessibilità geredet oder im Englischen Accessibility, also diese Zugänglichkeit, die ja eigentlich der Prozess hin zur Barrierefreiheit ist. Das heißt, ich finde, wir befinden uns ebenso auch in einem Prozess, wo wir verschiedenste Lösungen auch anschauen, wie man Barrieren abbauen kann. Und die Barrierefreiheit ist eigentlich dann das oberste Prinzip oder das Ergebnis eigentlich, oder? Könnte man auch sagen. Und dann gibt es noch das Wort Inklusion. Das finde ich immer ganz schwierig. Also Inklusion und Barrierefreiheit, da haben wir auch geredet im Museum, wie verstehen wir das? Und Inklusion ist eigentlich dieser Zustand, dass man eigentlich die Unterschiede gar nicht mehr so benennen muss, oder? Würdest du das auch so sagen? Ich weiß nicht. Du bist da mehr vom Fach. Es ist dieser Zustand eigentlich, dass alle gleichberechtigt sind, oder? Und dass es im Grunde die Vielfältigkeit eigentlich ein Selbstverständnis ist.
3: Sie merken generell so Begriffe, und das geht wahrscheinlich vielen in dem Bereich, wandeln sich ja auch immer und kriegen immer wieder andere Bedeutung, und es ist wichtig hinzuschauen. So vom Ursprung her war ja diese Unterscheidung von Integration, wo ich mich quasi an die Gesellschaft anpassen muss, hin zur Inklusion, wo ich einfach Teil der Gesellschaft bin. Und die UN-Behindertenrechtskonvention vertritt ganz stark diesen Ansatz, dass alle Menschen Teil der Gesellschaft sind. Das war ja spannend. Ich meine, es gibt die Menschenrechte, die für alle gelten. Warum braucht es jetzt eine eigene Konvention? Eben, weil man gemerkt hat, es ist zu wenig. Man muss manche Gruppen, das kann ganz verschieden sein, auch je nach kulturellem Kontext, einfach spezieller nochmal hinschauen und monitoren, ob das wirklich erreicht ist, dass es Menschenrechte für alle gibt. Also kann man vorstellen, wirklich in einem anderen Kulturkreis, dass es keine Ahnung, indigene Völker sein oder was, aber das Thema, dass es eine Gesellschaft ist für alle, ist sicher ganz ein zentrales. Und ich finde schon, wenn viele denken beim Thema Behinderung oder Barrierefreiheit ja an Gebäude und dran an Rampen oder vielleicht nur an Wohnen oder Assistenz, aber wenn ich sage, ja, aber das heißt auch, ich kann in ein Museum gehen und ich bin auch Teil des Museums, dann geht bei manchen vielleicht auch so ein bisschen ein Aha-Erlebnis los.
2: Es ist ja schon die zweite Frage, eben wie man ein Museum tatsächlich zugänglich machen kann. Bei der genannten Exkursion in Rom waren wir in einem Museum, das schon so gebaut wurde von Zaha Hadid. Das heißt, das sind jetzt keine Barriere im Sinne von der Mobilität, von der Zugänglichkeit. Und sie experimentieren da ganz viel in anderen Richtungen des multisensorischen, multisensorialen Erlebnisse, vielleicht kann man das so nennen. Was sind so die Visionen, was gibt es für Träume, auch für unser neues Museum?
4: Also ich denke mal, erst einmal ist das Museum ein öffentlicher Ort und hat eben auch diesen Auftrag, möglichst zugänglich zu sein. Und es gibt ja auch diese Definition des Internationalen Museumsrats, wo die Inklusion, die Barrierefreiheit und die Zugänglichkeit auch wirklich ethische Richtlinien sind, also für die Museumsarbeit. Und die letzte, die verabschiedet worden ist 2022, also nennt es wirklich ganz stark. Das heißt, wir sind eigentlich auch gebunden an diese Vorgaben und Definitionen, die wir auch gern umsetzen. Und die Frage ist eben dann auch, wie setzt man es um, mit welchen Ressourcen? Ja, das ist ja oft auch stark mit Ressourcen verbunden. Wir haben in den letzten Jahren einfach viel ausprobiert, sage ich jetzt einmal so. Wir haben mit vielen Fokusgruppen zusammengearbeitet. Fokusgruppen meine ich jetzt Leute, die eben auch mit Gruppen, die eben auch selbst zum Teil Betroffene sind, die eben auch sehr gut Auskunft geben können über, ob die Dinge verständlich sind, ob sie lesbar sind, ob die Orientierung gewährleistet ist, ob etwas vom Service her so läuft, ja, dass jemand keine Barriere vorfindet und so weiter. Man kann maßgeschneiderte Angebote entwickeln, denke ich, wenn man jetzt sehr stark also mit solchen Gruppen zusammenarbeitet. Das sind oft sehr auch ganz große Lernbeispiele für uns jetzt in der Kulturvermittlung, weil wir ja auch nicht alle vom Fach sind. Wir sind ja jetzt nicht Integrationsbeauftragte oder Behindertenbeauftragte, aber wir lernen ganz, ganz viel aus diesen, ich sage jetzt Kooperationsprojekten auch mit dem Gehörlosenverband oder mit dem Blinden- und Sehbehindertenverband. Das sind eigentlich so unsere Spezialisten, mit denen wir dann auch Angebote entwickeln und die sind auch in den letzten Jahren, also in den verschiedenen Museen der Tiroler Landesmuseen entstanden. Allen voran das Tiroler Volkskunstmuseum, das hat also eine Vorzeigerolle, wo also wirklich vieles im Bereich der Barrierefreiheit, was jetzt physische und auch kognitive Beeinträchtigung betrifft, viel ausprobiert worden ist dort.
3: Dazu kommt aber, es geht ja nicht nur darum, dass man in ein Museum hineinkommt, das konsumieren kann, sondern es geht auch darum, wie sind wirklich alle Menschen vertreten. Ich meine, man weiß ja, so diese Statistiken habe ich im Kopf, wie viele Frauen in Museen hängen und wie bekleidet die sind oder so, also durchschnittlich. Und es geht da darum, kommt Behinderung in ein Museum vor? Also stellen Menschen aus, die selber Behinderung haben, wird es thematisiert? Eben gibt's auch Bildnisse, das war also Ausgangslage für uns, ein großer Motor war der Volker Schönwiese, dem das Thema großes Anliegen war und der eigentlich da viel initiiert hat und der das Bildnis des behinderten Mannes einfach so hervorgehoben hat und gesagt hat, es gibt ja Darstellungen, suchen wir sie doch oder überlegen wir, wie können wir es auch darstellen, gerade in einer modernen Fassung. Und das, glaube ich, da kommt man so gut an bei Kulturvermittlerinnen und Kulturvermittlern, weil dann spricht ja mehr Menschen an. So ein Museum ist ja öffentliches Geld, also das allein daraus ergibt sich auch das, dass zugänglich sein sollte und auch möglichst viele abbilden. Aber ist natürlich auch Diskurs.
4: Ja, das zeigt aber, dass es eben auch nicht nur eine Vermittlungsangelegenheit ist, sondern dass es eigentlich eine sehr umfassende Angelegenheit im Museum ist. Das heißt, man muss eigentlich auch überlegen, was sammelt man in Zukunft, ja, was stellt man aus, welche Geschichten werden erzählt, wer auch unterrepräsentierte Gruppen der Gesellschaft, die nicht gezeigt werden bisher, ja, wo setzt man an sozusagen, auch im Forschen, also es ist eigentlich in allen Bereichen des Museums, wo man auch diese diskriminierungskritische Haltung einnehmen muss und damit das Museum öffnet, weil man dadurch ja auch Leute anspricht, die sich dann vertreten fühlen, die eine Stimme bekommen. Es geht ja eigentlich auch um das. Deswegen ist es also nicht nur ein Auftrag der Vermittlung, sondern es ist eigentlich ein wirklich gesamtmusealer Auftrag. Und die Schwierigkeit liegt darin, dass man eben auch alle dafür sensibilisiert. Also es ist ja, ich sage, in der Vermittlung liegt es schon drinnen. Wir sind besucherorientiert, wir haben ständig mit Menschen zu tun, wir sind im Dialog, wir sind im Gespräch, da ergeben sich die Dinge natürlich. Aber wie steht es jetzt um andere Berufe im Museum, die sich auch mit den ganzen Inhalten befassen und die nach außen getragen werden? Wie sozusagen sensibilisiert man auch alle für diese Vielfältigkeit und auch Offenheit, die das Museum signalisieren soll? Das ist also eine große Aufgabe, glaube ich. Aber es ist natürlich ein Wille da, aber man muss alle mit ins Boot holen.
3: Aber um den Bogen zum Ausgang dieses Museums im Rhône zu spannen, es geht natürlich jetzt ganz konkret auch um die bauliche Barrierefreiheit des Ferdinandeums. Und da war es uns sehr wichtig, dass da wirklich auch Sachverständige für Barrierefreiheit dabei sind, dann in weiterer Folge auch eben zum Beispiel der Blinden- und Sehbehindertenverband, damit auch wirklich das Gebäude bestmöglich ist. Und da muss man sagen, da braucht es auch Kompromisse. Ein Blindenleitsystem kann eine Barriere darstellen für einen Rollstuhl oder also eine Stolperfalle. Also das wissen wir jetzt auch alles. Und wie mache ich eine Tafel, allein eine Hinweistafel, dass sie für alle Menschen passt? Also es wird nie für alle ganz das Optimale sein, sondern ich muss auf manche Gruppen halt genauer schauen und trotzdem das große Ganze im Auge behalten.
5: Gerade haben wir einen Ausschnitt aus der Veranstaltung Museum im Werden gehört. Katharina Walter von den Tiroler Landesmuseen und Isolde Kafka, Leiterin der Servicestelle für Gleichbehandlung und Antidiskriminierung des Landes Tirol, sprachen unter anderem darüber, dass Barrierefreiheit nicht bei baulichen Maßnahmen endet, sondern alle Ebenen einer Museumskultur betrifft, von der Sammlung zur Kunstvermittlung bis hin zu den Werken selbst. Gleich hören wir, welche konkreten Beispiele und Ansätze es für eine inklusive Museumskultur gibt. Davor machen wir eine kurze Musikpause. Hier kommt Arlo Parks mit Green Eyes.

0: Willkommen zurück im Kulturton, dem Kultur- und Bildungskanal auf Freirad. In der heutigen Sendung hören wir Ausschnitte aus der Gesprächsreihe Museum im Werden, der Tiroler Landesmuseen. Katharina Walter, Leiterin der Kulturvermittlung der Tiroler Landesmuseen, und Isolde Kafka, Leiterin der Servicestelle für Gleichbehandlung und Antidiskriminierung des Landes Tirol, traten bei der Veranstaltung vom 9. Jänner in Dialog. Durch das Gespräch führte Rosanna Demade, künstlerische Leiterin von Sonderprojekten der Tiroler Landesmuseen. Wir hören nun weiter in die Veranstaltung rein. Zu Beginn geht es um die Frage, wie eine inklusive Museumskultur auch zu einem Paradigmenwechsel führen kann.
1: Ich merke, dass ich bin sehr lange im Museum, ich bin schon über 20 Jahre im Museum und es ist ein ständiges Lernen. Also ich habe so das Gefühl, das ist auch das, was mich hier hält, glaube ich, weil uns so anfeuert, auch weiter zu tun, weil man so viel Neues auch kennenlernt. Und wir haben Ausstellungen gehabt, also 2016 haben wir angefangen eigentlich mit dem Thema Migration, Zuwanderung, auch Multikulturalität im Museum zu thematisieren mit Ausstellungen und mit Projektpartnern. Das hat für mich auch was mit Barrierefreiheit zu tun, weil das hat für mich wirklich, das hat mir die Augen geöffnet für einen Teil der Gesellschaft, den ich wirklich ausgeblendet gehabt habe, obwohl ich eigentlich offen war oder mich als offen empfunden habe. Und das hat so viel in Frage gestellt, auch an Identität, also jetzt auch für mich persönlich. Und das hat was bewegt. Also das hat im Museum auch was bewegt. Das sind aus dem heraus ganz andere Projekte entstanden. Es sind Tandemführungen, wo wir auch die Zweisprachigkeit, aber nicht nur im Sinne der Sprachbeherrschung, sondern auch des kulturellen Blickes durch Sprache, weil Sprache immer auch Kultur ist, auch thematisiert haben. Und das sind für mich so Paradigmenwechsel. Und natürlich auch die Zusammenarbeit mit euch, wo wir diesen Tag der offenen Tür gemacht haben zum Jubiläum von der UN-Behindertenrechtskonvention. Vielleicht magst du da was erzählen.
2: Eben die UN-Behindertenrechtskonvention ist in Österreich am Nationalfeiertag unterzeichnet worden, also sehr historisch. Und 10 Jahre später, also 2008 war das, 2018 haben wir uns dann im Vorfeld entschlossen, das Land Tirol macht einen Tag der offenen Tür, die Museen sind auch offen, dass wir gemeinsam was machen. Und jedes der Tiroler Landesmuseen hat einfach einen anderen Schwerpunkt gehabt und einen Aspekt gezeigt, wie sie mit dem Thema Barrierefreiheit, Inklusion umgehen, eben von Diskussion bis zu einer Möglichkeit auch für Menschen mit Behinderung, also wirklich total vielfältig. Und das war schon ganz toll, weil man ja auch zeigen hat können, jedes Museum, was es macht, es gibt immer Mängel. Barrierefreiheit ist ein sehr hohes Ziel, man muss sich dem immer annähern, weil das kann ich nie erreichen, weil dann taucht wieder was Neues auf. Aber einmal zu sehen und auch herzuzeigen, das mache ich, das läuft gut, das ist also Best-Practice-Geschichte, finde ich in der Hinsicht auch total wichtig. Und das war wirklich eine lässige Sache. Die Leute sind in der ganzen Stadt unterwegs und es ist irrsinnig viel los an dem Tag, dieses Thema wirklich so gemeinsam einmal im Mittelpunkt zu stellen.
3: Ja, es ist also ein bisschen das Gefühl, es gibt Projekte, die so gelingen, die auf das fokussiert werden und andere, wo man fast das Gefühl des Scheiterns hat, weil vielleicht das Budget nicht reicht für gewisse Projekte. Die Frage ist, wie kann man das nachhaltig so in der Form mit dieser Begeisterung fortmachen? Was können wir für Prozesse vielleicht installieren in unserer Arbeit, dass es gelingt, dass wir diese Ansprüche, diese Zielrichtung auch weitermachen? Was könnten wir in unsere Arbeit integrieren?
2: Also ich glaube generell, dass sehr wichtig ist, das in der Breite zu denken eben und bei jedem Prozess eben ist jetzt egal, ob es ein großer Umbau von einem Ferdinand Deum ist oder ich mache neue Beschriftungen, zu sagen, ja, ich denke das mit. Es gibt auch eine Stelle, die nochmal sagt, okay, schau drauf, ob das erfüllt ist oder nicht, weil es ja dazu genug Normen gibt und dann schon eben verstärkt, also erstens eben systematisch das zu machen, dafür gibt es ja diese handreichende Checkliste und die vielleicht auch zu erweitern, dass man nicht nur so punktuell Dinge macht, im System zu verankern, aber dann auch zu sehen, was man alles macht und ganz viel, speziell Bewusstseinsbildung und Einbeziehung von Betroffenen hat da nichts mit großen Geldmitteln zu tun. Wir sind auch für Gemeinden zuständig, kommt da immer, wir haben kein Geld, dann erzähle ich ihnen auch das könnt ihr machen. Und vor allem, wenn ihr was macht, seid, ob ihr was baut, was beschriftet, was ihr immer, dann bitte macht es richtig, weil falsch gemacht ist teuer.
1: Ja, also ich glaube, es gibt so Basis- und Grunddinge, die man einfach machen muss in Zukunft und an denen man nicht vorbeikommt. Und da haben wir ja auch gemeinsam mit euch diese Checkliste, die für Ausstellungen beispielsweise gilt, wo auch Leserlichkeit und die Bauten der Möbel und so weiter. Also da ist ganz viel. Es ist auch die Zugänglichkeit, auch durch Sprache, die Untertitelung von Videos beispielsweise. Das sind so Dinge, da habe ich das Gefühl, das ist inzwischen schon Standard. Manchmal entscheidet man sich dagegen, weil es eine Geldfrage ist, weil man sagt, das ist jetzt gerade noch ein bisschen zu teuer. Aber es gibt so gewisse Dinge, die, also ich sage jetzt, die auch zum Teil verinnerlicht sind, aber man muss sehr dahinter sein. Also ich glaube, weil man arbeitet ja dann auch immer mit Leuten zusammen, die auch Aufträge für einen machen. Du hast, glaube ich, in unserem Vorgespräch auch gesagt, ich sollte das, die es teilweise in die Ausschreibungen rein muss. Und das haben wir, glaube ich, sogar bei der letzten Ausstellung gemacht. Da waren also die Gestalter, waren also von vornherein war es klar, dass die gewisse Rahmenbedingungen achten müssen. Es sind trotzdem Fehler passiert, sage ich jetzt im Nachhinein, weil es eben am Schluss nicht abgenommen worden ist von jemandem, der sich hauptverantwortlich gefühlt hat. Und deswegen, ich plädiere ja auch für jemanden, der eigentlich für das zuständig ist, der auch so eine Controlling-Funktion hat. Ich glaube, dass natürlich wichtig ist, dass alle so eine Sensibilität haben und das auch vertreten, aber im Grunde braucht es jemanden, der sagt, so nicht, wenn es falsch ist. Weil wer trifft die Entscheidungen? Das ist ja oft auch nicht so einfach, wenn man was Falsches sieht, dann zu sagen, so geht's nicht. Ja, man hat ja oft auch dieses, mit dem Beauvoir ist man ja nicht ausgestattet. Ja.
3: Gibt es von Satellitpublikum Fragen, Kommentare, Ergänzungen? Nee, alle durchgefroren. von ihrer Seite noch ein Schlusswort?
1: Schlusswort muss es nicht sein, aber was ich glaube, ist auch, der Schlüssel zur Diversität ist einfach, dass die Mitarbeiterschaft auch divers ist. Und das in allen Belangen, also angefangen von auch mit Behinderung, sprachlich, kulturell. Ja. Ich glaube, je bunter das Museums, die Museumsmitarbeiter sind, die Arbeit machen, ja, fürs Publikum, desto eher gelingt es auch, dass das dann das spiegelt einfach die Gesellschaft wieder. Ich glaube, das ist ein ganz wichtiger Schlüssel auch. Ein Schlüssel dorthin.
2: Ich sage einfach danke fürs Kommen und Ausharren und Zuhören. Und für uns ist es einfach auch spannend gewesen, in der Vorbereitung wieder mal zu reflektieren. Deswegen vielen Dank und danke
3: auch für alles dem neuen Museum. Danke vielmals wieder. Und es kommt alles dem neuen Museum zugute, was wir alles versprechen. Danke für alle, dass ihr da gewesen seid.
0: Damit sind wir am Ende dieser Kulturton-Sendung angekommen. Wir haben Ausschnitte aus der Gesprächsreihe Museum im Werden gehört und Einblicke bekommen, wie sich die Tiroler Landesmuseen im Zuge des Umbaus des Ferdinandeums mit Fragen von Inklusion, Barrierefreiheit und Teilhabe auseinandersetzen. Das Gespräch führten Katharina Walter, Leiterin der Kulturvermittlung der Tiroler Landesmuseen, und Isolde Kafka, Leiterin der Servicestelle für Gleichbehandlung und Antidiskriminierung des Landes Tirol. Moderiert wurde die Veranstaltung von Rosanna De Matte. Die nächste Veranstaltung von Museum in Werden findet am 6. Februar wieder bei Museumssatelliten statt. Mehr Informationen unter tiroler-landesmuseen.at. Für euch am Mikrofon war heute Hanna Rosenhammer. Danke fürs Zuhören und gute Unterhaltung mit dem weiteren Programm hier auf Freirad.
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1: Indie, Punk, Rock, Hip-Hop, weltweit, lokal, phänomenal. Das ist die Sendereihe Musik aus dem Briefkasten auf Freirad. Wir bieten MusikerInnen aus aller Welt die Möglichkeit, uns ihre Songs zuzuschicken. Und mit etwas Glück landen sie in dieser Sendung. Send auch du uns deine Musik unter musik@freirad.at und höre deine Töne im Radio. Oder finde deinen neuen Lieblingssong mit Musik aus dem Briefkasten.
0: Hallo und herzlich willkommen zur Sommerausgabe von Musik aus dem Briefkasten. Der Sommer ist heiß, der Briefkasten ist voll und wir bringen euch wieder freshen Sound direkt in eure Köpfe. Viel Spaß beim Zuhören!

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Das war's für heute mit Musik aus dem Briefkasten, eurer Bühne für Sounds direkt aus der Szene. Wir hoffen, ihr hattet beim Hören genauso viel Spaß wie wir beim Zusammenstellen dieser vielseitigen Musikauswahl. Und denkt daran, diese Sendung lebt von euch. Wenn du selber Musik machst, egal ob Indie, Reggae, Techno oder Pop, oder ein ganz eigener Stil und davon träumst, deine Songs im Radio zu hören, dann zögere nicht und schick uns deine Songs. Am besten als MP3 oder OGG-Dateien direkt an musik@freirad.at.

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0: Bernhards Kochbuchtipps. Heute bleiben wir an der Südseite des Alpenhauptkammes. Zwischen dem 8. und 10. Längengrad ragen, riesigen Zahnwurzeln nicht unähnlich, 6 der größten Alpenseen in die Poebene hinein. Der westlichste, der Ortesee, gerahmt von 2 heiligen Bergen, dem Monte Orta und dem Monte Varallo, ist die geheime kleine Schwester der norditalienischen Seen. In Orta fing es an, schrieb Nietzsche in »Also sprach Zarathustra«, was mehr als eine Anspielung auf seine Verliebtheit war, die nicht sein konnte. Mehr als ein Jahrhundert später erspürt Katharina Roig diese besondere Ruhe des Sees. Sie erliegt dem italienischen Schick, genießt mit einem Campari Orange den Sonnenuntergang über dem See. Auf ihrem Streifzug trifft sie Luca Cesson, der vom luftgetrockneten Schweinefilet mit Kräutern schwärmt und auf den Haselnusslikör schwört. Über die mit runden Steinen gepflasterten Straßen schlendert sie entlang an alte Häuserfassaden an mit warmen Farben und Schaufenstern voller Schlemmereien vorbei. Es ist eine Entdeckungstour. Der Weg, richtiger, die Seen sind das Ziel. Der Comersee, der Lago di Mergozzo, der Lago Maggiore, der Iseosee, der Gardasee und natürlich der Ortasee. Es sind Juwelen, eingerahmt in Stein. Und wenn die Alpenbewohner wortkarger sind als die Römer oder Mailänder, so wissen sie doch zu leben und in lokalen Kulinarien zu schlemmen. Katharina Roig, ihres Zeichens Jägerin des guten Essens, hat sich aufgemacht, den Grenzbereich zwischen Schweiz und den oberitalienischen Seen in den Provinzen Piemont, Lombardei und Trient kulinarisch zu kartografieren. Augenfällig, der Text in Serifschrift gedruckt, erinnert mich an meine alte Schreibmaschine. Und auch an Jack Kerouacs On the Road, hier ist es Katharines On the Lake. Eine Reise zu Land und zu Wasser, getrieben von ihrer kulinarischen Neugier, besucht sie Bauernhöfe, Weingüter und Märkte, Fischhändler, Käsereien und lokale Macelleria. Es sind Begegnungen mit Menschen, die detailverliebt für ihre Produkte brennen, Buchweizen anbauen, Heidelbeeren züchten, die ihre Zitronen und Olivenhaine in die atemberaubende Seenlandschaft so integrieren, als wären sie Natur. Nachzulesen und nachzuschauen in Lago, dem Kochbuch über die Küche der norditalienischen Seen, das im Prestel Verlag erschienen ist. Die erste Station ist Lago di Mergozzo, ein stilles Wasser mit faszinierendem Farbenspiel, das morgens rosa beginnt und im Laufe des Tages in alle erdenklichen Blaustufen übergeht. Wahrzeichen ist eine 400 Jahre alte hohle Ulme, die leichter zu finden sei als die Pasticceria von Patrizia Baroni, behauptet Katharin. Die Konditorei liegt versteckt in einem kleinen Hinterhof, berühmt ist sie wegen eines Kuchens. Die Fugastina schmeckt wie der französische Gâteau Breton, besteht vor allem aus Butter, Mehl, Zucker, Eigelb und dem Hauch von Zitrone. Das genaue Rezept ist ein streng gehütetes Geheimnis, jede Familie hat ihr eigenes. Nicht geheim ist die Rezeptur der Baci di Dama, Frauenküsse, die wie Jojos aussehen. Von den Seen schrauben sich die Straßen hinauf zu den Almen, wo alte Rinderrassen weiden, Ziegen und Schafe. Die Almkräuter veredeln die Milch, geben den Käsesorten, die dort produziert werden, den individuellen Geschmack. Ossolano und Bettelmatt sind vielleicht nicht so bekannt wie der Taleccio aus Bergamo oder der Stracchino aus dem Oribetal. Unzählig wie die Dörfer sind die Käsesorten, die in diesem seenbesetzten Bergland produziert werden. Lange habe ich nicht gewusst, dass der Blauschimmel auf der Rinde des Taleccio gewollt ist. Einmal wollte ich den Käse wegen Schimmelbefalls zurückgeben, da lachte der Käse und meinte, alles ist essbar vom Taleccio. Der abgebildete Thomas di Grotta, Käse ist gräulich, fast aschefarben und über mit Brusten überzogen, dass man sich fast nicht vorstellen kann, dass das schmeckt. Aber man soll sich nicht vom äußeren Schein täuschen lassen. Ein wenig Einblick in die Heimat wenig bekannter Käsesorten gibt Kathrin in einer kurzen Abhandlung und auffällig, wie wenige davon in unseren Käsedecken landen. Im Kapitel Gardese findet sich dann sogar die Anleitung für hausgemachte Ricotta, Milch, Salz und Zitronensaft und fertig ist der pudingweiche Frischkäse. Mit Olivenöl, viel Pfeffer und frischen Zitronenzesten garniert, passt dieser kleine Appetithappen perfekt zu einem Aperitif. Für mehr Appetit empfiehlt Luca in Orta ein Panino mit geräuchertem Schinken und Gorgonzola. Das Panino ist in diesem Fall ein Focaccina mit Nüssen, eine Art Riesensemmel mit 15 cm Durchmesser, die mit Original Stracchino di Gorgonzola oder Stracchino Verde großzügig bestrichen wird und obendrauf kommt noch ein in Wacholder geräucherter Schinken, wenn möglich aus dem Vigozzatal. Das fühlt sich an wie Urlaub machen am Ortasee. Nachdem wir uns schon in dieser seenreichen Gegend aufhalten, sollten wir einen kurzen Abstecher zum Lago Maggiore machen. Wild romantisch präsentiert sich das schmale Binnengewässer mit mondänen Orten, die auf drei Regionen verteilt sind, Tessin, Piemont und Lombardei. Frittierte Fische to go bieten örtliche Fischer an. Typisch wie dort mag der Barsch-Risotto sein, dem zur geschmacklichen Abrundung gewürfelte Forellenfilets beigemischt werden. Renken, Maifische, Blötzen, Hechte, Zander, Saiblinge und Eschen. Die Familie der Süßwasserfische ist groß, dementsprechend vielseitig sind die fischigen Rezepturen. Ob die Forellenfilets mariniert roh gegessen werden oder die Renke in Carpione, ist Geschmackssache. Wobei man hier unter Carpione die Marinade aus Essig, Weißwein und Kräutern versteht. Großzügig gibt Roig den Fotografien viel Raum. So können ganze Bildergeschichten allein für sich stehen, minimalst ergänzt mit Bildunterschriften. Emanuela Cino fängt mit ihren Fotos jene Augenblicke ein, die uns in ihrer Gesamtheit die Schönheit der oberitalienischen Seenlandschaft erkennen lässt. Die Rezepte sind zum Großteil reduziert auf die notwendigsten Zutaten, wie man es sich von Gerichten aus kargen Bergregionen wohl erwartet. Dementsprechend straight sind die Geschmacksnoten, was sich am besten so ausdrücken lässt, im Einfachen liegt die Erfüllung. Dazu zählen für mich beispielsweise die Polenta-Frikadellen mit Taleccio, wie auch die Zuppa di Imbroglio. Das ist eine Gemüsesuppe mit Speck und viel Gran Padano. Wer will, kann diese Suppe, die traditionell zur Verlobungsfeier serviert wurde, mit Brennnesseln verfeinern. Überrascht hat mich die Bisciola Valtellinese, eine Art Früchtebrot, auch Panettone aus Valtellina genannt. So wie Rüsümada, ein lombardischer Eierbunsch, der bei Eierlikör-Liebhaberinnen gut ankam. In Lago, die Küche der norditalienischen Seen von Katharine Roig, finden sich rund 100 Rezepte und viel mehr Bildmaterial. Neben den gastronomischen Spezialitäten der Region werden auch die Menschen, die hinter den Erzeugnissen stehen, porträtiert. Es sind Momentaufnahmen, die das Leben an den sechs großen oberitalienischen Seen sichtbar machen. Vermittelt es den Eindruck, mitten im Geschehen zu sein. Und den Hunger stillen ist fast Nebensache. Jedenfalls sind die Rezepte recht einfach und auch nicht sehr aufwendig an Zeit und Ingredienzien. Lago ist zwar Lese- und Kochbuch in einem, aber doch mehr Bilderbuch. Sehr gewichtig an Umfang kann man es sich gemütlich machen und eintauchen in die italienischen Bergseen mit wohlschmeckenden kulinarischen Angeboten, die es gilt umzusetzen, wie die Penne mit Gemüse, Bechamelsoße und Pesto. Vorgestellt wurde heute Lago von Katharina Roig. Die Küche der norditalienischen Seen. 100 Rezepte und nützliche Insider-Tipps für die nächste Genussreise. Mit Fotos von Emanuela Cino. Aus dem Französischen übersetzt von Claire Schmarz. Prestel Verlag, München 2025, 400 Seiten zum Preis von 38 Euro. Diese Sendung wird morgen Samstag um 8 Uhr wiederholt. Bis dahin, auf Wiederhören, Ihr Bernhard Nicolussi.
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1: Vielleicht schon gemerkt hat, sind wir live direkt vom Freirad-Studio.
2: Hoffentlich funktioniert alles.
1: In Innsbruck. Bitte geduldig sein und verständnisvoll. Das ist wirklich unsere allererste Live-Sendung. Also wenn es technische Schwierigkeiten gibt oder so, entschuldigen wir uns schon einmal im Voraus. Also erst einmal Vorstellungsrunde. Ich bin Laura Rettorokundo. Aber allgemein für alle, die vielleicht zum ersten Mal die Sendung hören.
2: Was ist es denn für eine Sendung?
1: Black Diaspora Radio.
2: Wo ist die Sendung?
1: Girl, I already said that. Okay.
2: Freies Radio Innsbruck.
1: Freirad. Ja, bei Freien Radio Innsbruck, Freirad und ja, Black Diaspora Radio. Und wir sind Laura und Iris Retrokundo und wir machen die Sendung ab jetzt gemeinsam.
2: Sie war eigentlich schon einmal da vor Ewigkeiten.
1: Ja, beim Interview, aber das zählt. Und jetzt sind wir wirklich, jetzt machen wir die Sendung gemeinsam, editen live, etc., etc. Bei den Scripted-Sendungen jeden zweiten Monat, also dann im Juli, am ersten Freitag im Juli, werden wir uns dann auch ein fixes Thema vornehmen. Jedes Mal, wenn die Sendung scripted ist, machen wir ein fixes Thema. Und bei den Live-Sendungen schauen wir mal.
2: Quatsch mal
1: ein bisschen Kaffeehaus-Stil und schauen halt, was es vielleicht für aktuelle Themen gibt, was uns gerade im Moment so bewegt, was man vielleicht in den Nachrichten gerade gesehen hat. Und einfach so kleinere Themen, die jetzt nicht eine ganze Stunde ausfüllen können. Oder wenn uns dann später noch was einfällt oder wir andere Literatur dazu gelesen haben, zu einem Thema, das wir schon behandelt haben, dann quetschen wir das da irgendwie ein. Und ja, heute ist so quasi die erste Ausprobierstunde. Ja.
2: Was sind denn unsere Qualifikationen für diese Radioshow?
1: Ja, wir waren Basisseminar natürlich.
2: Nein, das meine ich jetzt immer. Also ich und die Laura sind beide biracial, geboren, aufgewachsen in Innsbruck. Und es geht halt auch um spezifische Erfahrungen, die man halt macht, wenn man da aufwächst, in einem predominantly white Umfeld etc. etc. Also, ja.
1: Ja. Also wir haben, also Qualifikation, habe ich gedacht, wir haben den Journalismus studiert. Ja, also wir haben uns obviously in unserem Leben viel damit auseinandersetzen müssen, aber wir tun auch freizeitlich, hobbymäßig, I guess you could call it, extrem viel drüber lesen, drüber schauen, drüber reden, einfach über Rassismus, über die ganzen Dynamiken, über die ganzen sozialen, politischen Dynamiken, auch Medienanalyse extrem, extrem viel und sind halt beide ein bisschen so obsessed. Klingt jetzt vielleicht ein bisschen
2: naja,
1: negativ behaftet.
2: Eher weniger. Es ist halt, man muss sich damit auseinandersetzen, weil einem sonst einfach die Sprache fehlt, wenn solche Situationen passieren. Also das ist eher ein bisschen unfreiwillig.
1: Ja. Ja. Ja, also wir sind natürlich gezwungenermaßen auch mit der Thematik
2: konfrontiert,
1: danke. Aber keine Ahnung, wir beschäftigen uns jetzt auch mit Racism generell, also auch like Anti-Asian Racism, Anti-Native Racism, etc. etc.
2: Ja.
1: Also ich würde schon sagen, das juckt uns nicht nur, weil wir betroffen sind,
2: ja,
1: sondern halt auch allgemein, because we have like basic human empathy.
2: Yes, und das will ich auch kurz reinreden, weil wir dann später auch noch zu einem Thema kommen, wo das auch was damit zu tun hat. Aber wenn Leute sind so, ja, keine Ahnung, ich habe nicht Freunde oder so, etc., etc., die von einer bestimmten Art von Diskriminierung betroffen sind, dann muss ich mich nicht mit dem auseinandersetzen und das stimmt überhaupt nicht. Also wenn man aufpasst, wird man es mitkriegen. Oh mein Gott, ich habe gerade das Mic geküsst. Oh my Lord. Bitte, Laura.
1: Ja, jetzt spezifisch zu dem, was du gerade gesagt hast?
2: Also nein, bitte, ich wollte nur kurz reinreden.
1: Allgemein, okay. Ja, also ich würde sagen, wir sind gleichermaßen betroffen, aber auch interessiert und halt interessiert, because we like care about other people.
2: Ja.
1: Wir werden auch natürlich extrem viele Bücherempfehlungen, YouTuber-Empfehlungen, Filmempfehlungen, Doku-Empfehlungen etc. etc. etc. raushauen bei unserer Sendung, also Skripte sowie live, weil, also ich persönlich, ich kann jetzt nur für mich reden, finde es einfach extrem wichtig, dass man halt weiß, an wen, an was man sich wenden muss, kann, um sich da eben ein bisschen reinzulesen in die Thematik. Also so wirklich so ganz, ganz, ganz basic zum Anfangen ist zum Beispiel How to be an Anti-Racist von Ibram X. Kendi. Also das ist ein guter Ort, um anzufangen.
2: Ja, aber es geht nicht nur darum für weiße Menschen oder halt nicht schwarze Menschen, sondern halt auch für schwarze Menschen und halt auch einfach so, wenn man jetzt zum Beispiel Probleme hat, so Dinge zu artikulieren, so man weiß, okay, irgendwas ist passiert, das fühlt sich nicht richtig an, etc., etc., einfach die Sprache zu haben, das auch so zu benennen und halt auch so, oh, ich bin nicht allein, ich bin nicht die einzige Person, ich bin nicht crazy, so, das ist nicht okay, was passiert ist, etc., etc.
1: Ja, also extrem, extrem wichtig natürlich, dass man die Sprache hat, nicht nur, um quasi mit seinem eigenen Erlebnis, mit seinem eigenen Traumata klarzukommen, sondern eben auch, um die politischen, sozialen Dynamiken benennen zu können, um sie identifizieren zu können, um eben Muster zu erkennen. Weil, make no mistake, wir sind beide der Meinung, dass eben alle Arten von Diskriminierung, Rassismus, Sexismus etc. Zusammenhängen, dass es auch alles mit Kapitalismus zusammenhängt. Also man muss sich halt auch damit auseinandersetzen, okay, wie hängt das alles zusammen? So dieses none of us are free until all of us are free. Like, warum stimmt das? Warum ist das so wichtig, dass man intersektionell denkt und intersektionell handelt? Warum hängt das mit Kapitalismus zusammen und wie hängt das damit zusammen? Was hat das alles mit Ableism, also Diskriminierung gegen behinderte Menschen oder White Supremacy, also was hat Vorherrschaft zu tun? Like, das sind einfach so viele jetzt Buzzwords auf einmal, die man so in den Kopf geschmissen kriegt, wo man sich die Definitionen anschauen muss, wo man sich reinlesen muss. Aber das sind alles Dinge, die halt unser tägliches Leben bestimmen. Vor allem, wenn man eben, wie sagt man das, wenn man einer Minderheit angehört, wenn man von Diskriminierung betroffen wird. Und das ist einfach so wichtig, dass man sich damit auseinandersetzt, eben nicht nur, damit man selber damit klarkommt, sondern eben auch, dass man sich politisch, aktivistisch dafür einsetzen kann, dass man eben gleich behandelt wird. Also extrem wichtig. Auch eine Bücherempfehlung, die jetzt mehr so historisch ist, ist zum Beispiel How Europe Underdeveloped Africa, also quasi wie Europa Afrika unterentwickelt hat, von Walter Rodney. Das ist auch, würde ich sagen, so Basic-Literatur, wo man mal anfangen kann.
2: Ja, weil das einfach ist schon mit schwieriger Sprache. Also das
1: ja, das kann man auch auf Deutsch lesen.
2: Also, ja, nicht unbedingt auf Deutsch, auf was auch immer die Muttersprache ist, wo man sich am leichtesten tut, war auf Englisch. Ich glaube, das hätte jetzt auch nicht gepackt.
1: Ja, also natürlich, es ist alles Fachliteratur, es sind Sachbücher. Ich glaube, da erwartet man schon ein gewisses Level an Sprache. Ja, also zum Beispiel bei The Delectable N-Word, das ist auch so ein Buch, da muss ich wirklich alle Trigger Warnings aussprechen, das muss man einen starken Magen haben, das zu lesen, da geht es eben um Slavery und also das hat wirklich schwierige Sprache, da habe ich mir schon wirklich schwer getan. Also natürlich, wenn man so akademische Papers liest und so, ist es halt teilweise richtig schwierig, vor allem wenn es dann vielleicht nicht die Muttersprache ist, weil ihr die Sachen generell gerne in der Ursprungssprache, damit man eben auch die Intentionen und die Wortwahl vom Autor, von der Autorin wirklich so mitbekommt, wie es gedacht war. Also obviously, das How to be an Anti-Racist, würde ich sagen, hat gut verständliche Sprache. How Europe Underdeveloped Africa, würde ich sagen, war gut verständlich. Ja.
2: Für die. Also die Laura ist sehr, sehr gut in Englisch. Ich würde nicht empfehlen, zum Beispiel ein anderes Buch, The Wretched of the Earth, das habe ich versucht auf Englisch zu lesen.
1: Franz Fanon.
2: Ja, ich würde sagen, mein Englisch ist ziemlich gut, dann war ich so, okay, ich check gar nichts mehr.
1: Ja, aber Franz Fanon, habe ich das Gefühl, hat dann wieder schon ein bisschen so poetische Sprache.
2: Ja, ist original Französisch, glaube ich. Also dann ist nochmal ein bisschen was anderes, wenn es übersetzt wird, aber ich weiß nicht, selbst die Worte, die ich verstanden habe, habe ich dann nicht mehr verstanden. Ich war einfach so.
1: Ja, also bei Fremdsprachen generell, ich schaue dann immer nach, jedes einzelne Vokabel, das ich nicht kenne und screenshot das, aber wir kommen vom Thema ab, okay.
2: Was ist das Thema?
1: Rassismus. Das Thema ist ja, Rassismus ja. Und in was so der Vibe, was so die Richtung von unserer Radiosendung sein soll jetzt, wo wir das zu zweit machen.
2: Black also, Diaspora Radio
1: bei deinem Radio jetzt. Ja, Black Diaspora Radio für alle, die gerade jetzt zugeschalten haben, beim Freien Radio Innsbruck.
2: Ja, das muss man die ganze Zeit sagen.
1: Okay. Ja, also wir, wie man vielleicht schon mitbekommen hat, wir haben keine Schwierigkeiten damit, Gespräche zu führen. Also wir kennen uns gut, wir kennen uns lange, wir sind ganzes Geschwister.
2: Leben. Nee, ein ganzes Leben. Du meinst ja zwei nicht traurige Jahre ohne mich verbracht.
1: Ja. Also uns geht der Gesprächsstoff nicht aus, sagen wir mal so. Wir müssen einfach so beim Thema zu bleiben. Ja, aber wir werden lang und breit, vor allem bei den Live-Sendungen, uns über Themen auslassen. Und ja, die Richtungen, die das gehen soll, ist halt jetzt bei den Live-Sendungen, dass wir eben so über aktuellere Themen reden. Jetzt zum Beispiel, dass das Uni-Budget gestrichen werden soll. Oder rassistische Lehrer bei der ABB-Abendschule, I'm calling you out.
2: Ja, okay, das ist damit haben wir gestern drüber geredet.
1: Ja, also okay, jetzt okay. Weiter. Ja, aber solche okay. Sachen werden dann bei den Live-Sendungen eher Thema sein und bei den Scripted-Sendungen wird halt sowas sein wie, keine Ahnung, Cultural Appropriation und reden wir stundenlang über Cultural Appropriation und erklären wirklich so jeden Aspekt und geben Beispiele und Kontext und etc. etc. Take a shot every time I say etc.
2: Ja, Sam.
1: Und ja, aber steigen wir gleich ein in die aktuelleren Themen. ABB-Abendschule.
2: Ja, okay, chill.
1: Ja.
2: Also ich hätte eigentlich...
1: Take it away.
2: Danke. Ja, also es ist jetzt darum gegangen, weil wir haben überlegt, okay, was reden wir jetzt bei der Live-Show? Das wird jetzt ziemlich lang und wir haben eigentlich überhaupt nichts geplant gehabt und es war eine sehr stressige Woche. Aber eigentlich wollte man anfangen, über Erfahrung zu reden mit unserer letzten Vermieterin. Natürlich wird jetzt nicht beim Namen genannt. Ich glaube, ich habe sogar den Namen vergessen. Naja, auf jeden Fall gestern im Unterricht habe ich dann so einen Arbeitszettel bekommen.
1: Soll ich was vorlesen?
2: Ne, jetzt warte mal. Ja. So einen Arbeitszettel bekommen und also ich habe mehrere Mal gesagt, okay, die Fragen bei diesem Zettel sind rassistisch. Darf man da fluchen? Entschuldigung. Sind sehr
1: avoided.
2: Rassistisch. Sind sehr rassistisch. Und dann
1: PG.
2: Ja, ja, und dann hat die Lehrerin mir gesagt, ja, das ist aus einer Zeitung. Und ich war so, okay, das macht sie wenig rassistisch. Und ich habe das einfach sehr beunruhigend gefunden. Und ich meine, das spricht auch definitiv für unsere momentane Politik, dass erstens sowas in der Zeitung ist und zweitens, dass die Lehrer einem das zeigen. Weil eigentlich war das Thema so, also im Ethikunterricht, Islam. Und ich habe gedacht, okay, lernen wir über Islam. Interessant.
1: Darf ich dir ja ein paar Fragen stellen hin und wieder, einfach damit du mir was drunter vorstellen kann, dass ich die Zuhörer und Zuhörerinnen was drunter vorstellen kann.
2: Ich meine,
1: also auf welche Schule gehst du?
2: Ich gehe auf die Abendschule in Innsbruck, das ABB, ja.
1: Okay, Abendschule Innsbruck, ABB. Also Name vom Lehrer, von der Lehrerin sagen wir jetzt nicht. Anonymität und so.
2: Ich glaube, das wäre illegal.
1: Im Ethikunterricht, hast du Rassismuserfahrungen gemacht?
2: Ja, ist das schon bei der Lehrerin insgesamt.
1: Ist es das erste Mal, dass was passiert ist? Oder?
2: Eine schwarze Freundin von mir hat erzählt, dass die Lehrerin schon einmal in einem anderen Fach gleich in der ersten Stunde das N-Wort gesagt hat, weil irgendwie, ich weiß nicht mehr genau, was das Thema war. Ja, dass ich glaube, an der Schule nicht mehr so ernst nehme mit political correctness und irgendwas, okay, mit
1: unter Anführungszeichen.
2: Basic Empathy, Entschuldigung, na, aber, und dann hat sie anscheinend das N-Wort gesagt und ja, so was ich von der Lehrerin erfahren habe und die Aussagen, die sie gemacht hat, halt auch über like, Israel und Palestine und ja, da war ich auch schon so, okay. Ja, also du kannst schon mal ein paar von die Fragen vorlesen, weil ich war so schockiert.
1: Ja, und dann habt ihr einfach Unterricht gehabt und das Thema, hast du gesagt, war Islam.
2: Die Religion, also wir haben über alle wir lernen gerade über die Religionen, wir haben angefangen über ein Judentum und dann haben wir auch halt einfach basic angefangen mit der Geschichte von Judentum und das ist, was ich mir erwartet habe.
1: Ja, da wollte ich gerade fragen, also ihr habt Judentum gehabt, Christentum wahrscheinlich.
2: Nein, also zuerst war Judentum und jetzt dann Islam.
1: Okay, und bei Judentum würde mich interessieren, was habt ihr gelernt, wie haben da die Fragen so ausgeschaut?
2: Also, ich meine, du solltest mal wirklich eine von die Fragen vorlesen, wenn die mal echt stimmt.
1: Ja, ja,
2: also
1: ja,
2: das
1: hat hin.
2: Nicht gleich ausgeschaut. Also da ist es eigentlich sehr viel über Israel gegangen, aber ich glaube, das ist schon beim...
1: Ja, aber Israel ist ja nicht gleich Judentum.
2: Na,
1: also,
2: aber das ist wieder andere Konversation. Also okay. Ich würde jetzt lieber bei der letzten Stunde bleiben.
1: Voll. Ja, also dann habt ihr dieses Arbeitsblatt bekommen mit Fragen.
2: Also ich würde mal sagen, Trigger Warning Racism against Muslim
1: Trigger
2: people.
1: Warning Islamophobia.
2: Ja.
1: Also... Die Headline von einem Arbeitsblatt ist einmal der Islam. Was denken wir darüber? Erstens, in welchen der folgenden Lebensbereiche treffen Sie regelmäßig Muslime? Und da ist zum Beispiel so Schule, Ausbildung, Freundeskreis, Arbeitsplatz, bla bla bla. Dann
2: das habe ich auch schon komisch
1: gleich gefunden. An der zweiten Nummer. Das finde ich ist noch, wenn der restliche Zettel nicht so wäre, wie er wäre, wäre das noch irgendwie eine normale Frage, weil ich finde, es ist wichtig, drüber zu reden, okay, do I even know any Muslim people? Oder habe ich einfach like Meinungen über Muslime, über den Islam, obwohl ich noch nie in meinem ganzen Leben mit einer Muslimin oder mit einem Muslim geredet habe. Weißt du, ich finde das wichtig, also vor allem als weiße Person sich selber die Frage zu stellen, okay, habe ich überhaupt irgendwelche POC, also People of Color oder Leute mit nicht-christlichen Religionen in meinem Leben oder lasse ich mich da komplett von Vorurteilen, von dem, was andere weiße christliche Leute über die Religion oder den Menschen sagen, leiten? Weil das ist so wichtig, dass du eben schon einen diversen Freundeskreis oder einen diversen Arbeitsplatz hast, weil sonst bist du halt so in einer Bubble drinnen, die halt, also jetzt in Innsbruck spezifisch, die halt rassistisch ist und islamophob ist, weil das halt einfach in Österreich das Status quo ist, dass du, like, du kommst nicht einmal dazu, mit einer Muslima zu reden, bevor du dir überhaupt like ein fixes Bild schon gemacht hast. Also das finde ich, die Frage finde ich noch irgendwie okay. Aber die zweite Frage.
2: Kann ich bitte auch
1: reden? Okay. Sorry.
2: Ich halte mein Mikro aus. Mein Problem bei der ersten Frage war halt, dass zum Beispiel, wo wir mit Judentum gelernt haben, dass das nicht aufkommen ist. Also ich denke mir so, vielleicht gibt es so einen Moment, wo so eine Frage angebracht ist, aber ich habe das einfach komisch gefunden. Keine Ahnung, es gibt ja auch nicht so Arbeitszettel, wo draufsteht, wann interagierst du mit weißen Menschen oder mit Christen. Also keine Ahnung, so habe ich immer
3: das... Wie viele weiße Freunde hast du, Iris?
2: Ja, also ich habe mir jetzt einfach gedacht, so okay, würden sie das machen, wenn es jetzt zum Beispiel mit dem Christentum gehen wird und ich habe dann... okay, gehen wir zur zweiten Frage gleich. Wir müssen jetzt nicht alles so aneinander...
1: Gut, dass du das sagst, dass sie das bei jüdischen Personen nicht gefragt hat, weil zum Beispiel ich... Ich kenne keine jüdischen Personen in meinem Leben. Also
2: ich kenne auch nicht wirklich muslimisch. Ich habe keine muslimischen Freunde oder nicht, dass ihr wisst. Und meine Freunde sind generell nicht religiös. Aber ich denke mir so, ich habe einfach so das Verständnis. So. Also für die Fragen, die jetzt folgen, so, das ist wirklich, also bitte mach weiter.
1: Ja. Beim zweiten ist es gleich so, okay, Meinungen über den Islam. Stimmen Sie dieser Aussage zu? Also da kann man nur mit Nein oder Ja antworten, schätze ich. Und es ist so, lese jetzt einmal alle vor und dann reden wir drüber.
2: Ich glaube, das ist ein bisschen, das sind einzelne
1: wirklich insane. Ja. Also, again, Trigger Warning für Islamophobie.
2: Sehr hart.
1: Meinungen über den Islam, ob man zustimmt oder nicht. Behörden sollen Moscheen stärker kontrollieren. Frauen werden in muslimischen Communities stärker diskriminiert.
2: Also da will ich kurz dazu sagen, Entschuldigung, aber ich habe dann im Unterricht gesagt, Österreich mit der Femizidrate ist nicht das Land der Frauenrechte. Und ich habe das Gefühl, like, Frauenrechte, erstens sind damit nur weiße Frauen gemeint, werden sonst eigentlich nur angesprochen, wenn es darum geht, rassistisch zu sein. Weil sonst interessiert es die überhaupt nicht.
1: Ja,
2: so.
1: Oh mein Gott.
2: Also Frauenrechte, ja.
1: Mit dem einen Abtreibungsarzt in ganz Tirol, girl.
2: Yeah.
1: Der bald in Pension geht, apparently. Das finde ich auch noch, also wenn wir schon zu jeder Frage einzeln was zu sagen haben, können wir das auch mittendrin machen, weil ich finde, das ist so wichtig, dass man das einfach auseinander nimmt. Da ist halt so dieses Unsichtbare, dass Frauen werden in muslimischen Communities stärker diskriminiert, da ist halt dieses Unsichtbare als bei dabei.
2: Yeah. Okay,
1: als bei Christen, als bei jüdischen Gemeinschaften, als bei Hindus, als in Österreich.
2: Yeah.
1: Und das finde ich halt, ja, obviously sehr bedenklich, vor allem, wenn man das vergleicht mit Christentum, wo, again, Frauen dürfen keine Priester werden. Es gibt in Rom, im Vatikan, like, es gibt einfach keine Frauen politisch im Christentum. Like, die haben keine Positionen, außer Nonne. That's it. Und Nonnen haben keine, like, politische Kraft, keine politische Kraft in der christlichen Kirche. Like, die können keine Bischöfe werden, etc., etc. Und natürlich Österreich ist, like...
2: Sexistisch.
1: Ja, Österreich ist im Durchschnitt, like, super sexistisch, super konservativ. Da wird jetzt nicht irgendein random Dude aus dem Ötztal irgendwie so sagen, so, na, wir glauben 100% an Frauenrechte, Frauen und Männer sind, like, 100% gleichwertig, hab noch nie in meinem Leben einen sexistischen Witz gemacht. Und, like, einfach so, like, die ganzen Sachen, über die man immer redet, so like Rape Culture oder sowas, like, das gibt es ja in Österreich auch. Like Österreich und Christentum sind auch super sexistisch. Und ich finde halt einfach so, ja, es ist rassistisch zu sagen, so ja, im Islam sind alle so sexistisch und die Religion ist inherently like way more sexistisch als die anderen abrahamischen Religionen, like because that's not true, like das stimmt nicht, das ist kompletter Bullshit. Sorry, hab gefragt. nächste Frage.
2: Ja, okay, wir müssen alle Fragen durchmachen, weil sonst sind wir da die ganze Stunde da. Müssen wir ein bisschen schneller machen.
1: Ja, wir haben noch ein anderes Thema. Ja, schauen wir mal.
2: Ja, na.
1: Weil wir haben das mit der Musik noch nicht 100% outgefigured.
2: Ja,
1: also
2: Leute,
1: wenn wir wirklich eine Stunde durchlabern.
2: Wir sind
1: Wir sind bei Black Diaspora Radio.
2: Bei Freien Radio Innsbruck.
1: Bei Freirad.
2: Ja.
1: Jeden ersten Freitag im Monat von 17 bis 18 Uhr.
2: Ja.
1: Abwechselnd live und gescriptet. Wir sind gerade live. In case you didn't notice.
2: Da quatschen wir einfach nur.
1: Da labern wir einfach nur so. Nächste Frage. Soweit rechtlich möglich, soll Österreich den Zuzug von Muslimen reduzieren?
2: Was ist das für eine Frage?
1: Ja, Iris, sollen wir einfach like fragen, are you Muslim? Okay, dann darfst du nicht nach Österreich
2: flüchten. Nein, ich habe die ganzen Fragen, weil die waren alle so, weil ich habe mit Nein beantwortet und dann hat sie was zu mir so gesagt, stell irgendwas anderes außer Nein und ich so, oh mein Gott.
1: Yeah. Ich denke, es wäre auch so, like, sorry.
2: Soll ich das mit Ja beantworten?
1: Ja,
2: hallo, na wirklich.
1: Na, also, ja, rassistisch, enough said. Der Islam ist gewaltbereiter als andere Religionen. Da will ich mich ganz kurz aufregen, weil es gibt keine fucking Religion, sorry. Es gibt keine Religion auf der ganzen Welt, die einen so hohen Killcount hat wie Christentum, okay? Like, da muss man jetzt nicht, vor allem, like, weil, also, ABB ist ja wie alle Schulen in Innsbruck. Es ist katholisch. Like, wenn du ein Kreuz in jedem Klassenzimmer hast und dein Religionsunterricht von Katholiken oder Christen geleitet wird und du schon like einen anderen Religionsunterricht gehst, wenn du nicht katholisch bist, dann bist du eine katholische Schule.
2: Ich weiß nicht, was mich am meisten beunruhigt hat, ist dann einfach, wie die anderen im Klassenzimmer dann einfach dazu gestimmt haben. Also bei der Frage glaube ich auch und bei anderen. Und ich war so, okay, wenn du einfach Sachen nach den schlimmsten Extremisten beurteilst, das finde ich schon insane. Und dann haben wir halt auch.
1: KKK ist auch religiös.
2: Na, KKK war die erste Terroristending, also.
1: Das sowieso.
2: Ja, aber ist auch wieder was anderes. Was habe ich dann gesagt?
1: Wenn du sie nach den ersten Extremisten beurteilst.
2: Also, im Unterricht war ich dann halt auch so, man hört halt mehr von, ich meine, das kommt dann, ja, okay, das ist bei meiner nächsten Frage. Gehen wir zur nächsten Frage.
1: Na, also, ich finde es schon wichtig dazu zu sagen, dass es halt so, like, es ist auch rassistisch und islamophob to be like, also rassistisch und islamophob heißt, it is not rooted in reality, das hat keine wissenschaftliche Basis, das hat keine like intellektuelle Basis, das ist kompletter Unsinn, dass Muslime gewaltbereiter sind oder der Islam gewaltbereiter ist. Like, das ist kompletter Irrsinn.
2: Ich weiß nicht, das
1: Und von Katholiken, also von Christen, von Katholiken, das gesagt zu bekommen, da kriege ich ja so, also ich bin auch getaufte Katholikin, aber da kriege ich so einen Schlatz. Weil dann denke ich so, Bro, Christentum ist literally die gewaltbereiteste Religion überhaupt. Da habe ich ja nette Empfehlung. Also,
2: okay, bitte.
1: Ganz kurz. Ja, ich weiß, aber ganz kurz. Da habe ich ja nette Empfehlung. Ein Buch, das ich gerade vor kurzem fertig gelesen habe. Das heißt Kibogos Himmelfahrt. Von Scholastique Mukasonga, habe ich es doch noch richtig im Kopf gehabt. Eine Rondesin, schon zu Rwanda. Und das spielt eben so, sagen wir mal, von den späten 1930ern bis zu 1960er. Und das habe ich so interessant gefunden, weil da ist es halt um ein kleineres Dorf gegangen. Irgendwo in Rwanda, also es ist keine Großstadt oder so, das war so semi weit weg von Kigali, der Hauptstadt von Rwanda. Und da ist einfach so viel drüber geredet worden im Buch, wie heftig und wie aggressiv einfach die Missionare des Christentums wirklich durchgetreten haben.
2: Ja,
1: also jetzt spezifisch in ganz Afrika natürlich, aber halt auch like in rural areas, also dass sie wirklich in jedem Winkel so waren, so, Bro, ihr seid jetzt Christen, ihr dürft eure alten Geschichten immer erzählen, like, ihr solltet eure Sprache immer sprechen, die Kinder werden alle getauft und die Erwachsenen auch und kriegen, like, neue Namen, halt französische oder englische Namen, like, insane.
2: Ja, da kommt dann eh so eine von den nächsten Fragen.
1: Soll ich sie gleich vorlesen?
2: Das mit dem Aufzwingen?
1: Ja, warte.
2: Egal, das ist jetzt genau die nächste Frage.
1: Ich meine, kind of. Es ist, Muslime sind schwieriger zu integrieren als andere Zuwanderer.
2: Was ist das für... Nein. Ich höre die ganze Zeit, nein, nein, nein. Was laberst du? Vor allem sie war dann selber im Unterricht so, ja, keine Muslime, das sind die gastfreundschaftlichsten Menschen, die ich je getroffen habe. Und ich denke so, okay, wieso laberst du dann so scheiße und halt tust das im Unterricht aus? Dann
1: ja, ich denke so, Bro, dann... Wenn du das wirklich glauben würdest, dann hättest du das zumindest die Frage vom Arbeitsblatt gestrichen.
2: Nein, ich meine alle. Das wird nur schlimmer.
1: Ja, ja, schon. Sorry. Aber wenn sie da bei der Frage so war, so actually, I don't believe that. Like, dann hättest du sie ja gestrichen, wenn du so uncomfortable wärst mit der Aussage. Like, aber offensichtlich ja nicht. Na, also das... Auch da ist halt die Frage, wie definiert man Integration? Und da gibt es einmal die normale Definition und einmal die rassistische.
2: Okay, wir können nicht über jedes einzelne Wort, wir müssen ein bisschen weiter...
1: Ja, ja, schon. Aber keine Ahnung, es ist halt wichtig zu sagen, okay, was versteht man unter Integration? Und wie gesagt, die rassistische Definition ist halt, like, du verhaltest die wie, like, der Durchschnitt, also ein weißer katholischer als sie. Das ist halt so, okay, du willst deine Religion nicht aufgeben. Du, like, you know, du willst sie nicht 100% perfekt anpassen. Und keine Ahnung, manche Leute haben apparently ein Problem damit. Außerdem denkt man so, ja, die haben ihre eigenen Feiertage, die haben ihre eigenen Bräuche, like, ja, die, man sollte auch nicht, like, erwarten, dass das dann alles weggeworfen wird, nur weil sie woanders leben, das finde ich auch unsinn. Aber ja, nächste Frage.
2: Also ich würde echt dazu noch was sagen. Also ich glaube, so Integration, erstens, ich glaube, die meisten weißen Menschen, die sagen das einfach, aber denken so, man, es ist egal, wie gut man sich unter Anführungsstrichen integriert, weil das Problem ist, dass du nicht weiß bist, so. Und egal, solange du nicht weiß bist, bist du nicht gut integriert. Und das ist halt so, keine Ahnung, ich denke mal so bei uns, also unsere Erfahrung, wir sind da aufgewachsen, Deutsch ist Muttersprache, etc., etc. Und keine Ahnung, die Leute sprechen die trotzdem auf der Straße mit Englisch an und halt so an Scheiß. Und immer so, ja, das Problem ist, dass du nicht gut integriert bist, das Problem ist, dass du nicht weiß bist.
1: Ja, yeah. Oder eben, I guess, da meinen auch, like, also, es sollte wieder eine Lehrerin oder was auch immer für Journalist das geprintet hat.
2: Akademiker sind nicht rassistisch.
1: Ja, ich glaube, die, ja.
2: Nur falls jemand das nicht gecheckt hat.
1: Das war Sarkasmus und wir sind Black Diaspora Radio.
2: Am Freiradio ist wohl...
1: Freirad. Ja.
2: Was soll die sagen?
1: Ah ja, stimmt. Na, da in dem Kontext meint sie wahrscheinlich auch so, okay, dass die Frauen das Kopftuch nicht ablegen wollen.
2: Ja, dann dazu kommen wir noch. Das ja. Ist dann noch...
1: So... Muslime haben bei uns die gleichen Möglichkeiten wie andere, ist
2: da
1: die nächste Frage.
2: Ich war so, na, ich glaube, jemand war sogar, ja, na, stimmt voll. Aber
1: was,
2: dann
1: eine weiße Person?
2: Na, immer alle, ja. Na, weil es war lustig, weil irgendjemand war so, ja, keine Ahnung, ich integriere überhaupt nicht mit Muslimen. Und dann war es so, ja, denen geht es sicher gleich gut wie im Rest. So. Und keine Ahnung, ich denke mal so, erstens... Selbst wenn du nichts mit irgendjemandem zu tun hast, so like die Plights von Minorities, das sollte man halt schon irgendwie...
1: Ja, es gibt auch auf Instagram, like Isik, also ich habe auch keine muslimischen Freunde, aber ich sehe ja die ganze Zeit auf Instagram, like ich folge da ja Accounts, die also sich, you know, auseinandersetzen mit Politik und Menschenrechten und die, es wird ja so oft like Zeug gepostet, wo eben like Muslime oder Muslime über ihre Erfahrungen reden. Like, auch wenn du jetzt keine Freunde oder Familie hast, die muslimisch sind, du, the resources are out there. Like,
2: ich meine das actually nicht einmal. Ich meine das so, weil ich finde es lustig, dass Leute immer sind, also so, oh ja, ich krieg Rassismus nicht mit. So, ich krieg das voll mit, den Rassismus gegen Muslime. Also, das ist
1: same.
2: Überall,
1: like, allein schon,
2: überall.
1: Wie Leute über sie reden. Yeah. Weißt du, ich meine? Und dann denke ich mir, also, like, okay, du kannst mir nicht sagen, dass wenn du in Österreich lebst, like, auch wenn du, like, Kass weiß bist und deine ganze Familie ist Kass weiß. Yeah. Ich weiß, dass dein Opa schon nochmal irgendwas gegen Muslime gesagt hat.
2: Ja.
1: Yeah,
2: ich mein, yeah.
1: Like, dann denke ich immer so, okay, hast du das einfach nicht als rassistisch eingestuft? Oder hast du nicht zugehört? Oder war es dir egal? Like, dann denke ich mir immer so, okay, like, wie kannst du denken so, ja, und das ist voll ein Schlaraffenland und wir haben alle die gleichen, like,
2: na,
1: Opportunities.
2: Wirklich, Leute denken das.
1: Wir haben alle die gleichen Opportunities und Frauen und Männer werden in Österreich voll gleich behandelt.
2: Ja.
1: Und niemand wird diskriminiert. Und
2: na, manche Leute denken
1: alle
2: das.
1: Den ganzen Tag über
2: und
1: die
2: ich bin so, ja, ihr habt das nicht erlebt, also passiert's denn? Immer so, du bist, irgendein Dude war so, ja, ich hab's nicht, also im Unterricht, im Ethikunterricht, so, ja, ich hab keinen Hass gegen Juden mitgekriegt. Und ich so, ja, wahrscheinlich, weil du kein Jude bist, hallo?
1: Na, sorry, aber das heißt, Österreicherin
2: ich weiß
1: zu
2: nicht,
1: sagen.
2: Aber, ich glaube, Er hat ein bisschen spicy ausgeschaut.
1: Was heißt spicy? Italian?
2: Ich weiß es nicht. Ich kann es jetzt nicht sagen. He was not white.
1: Ja,
2: es ist die nächste Frage.
1: Okay.
2: Entschuldigung.
1: Sorry, aber in Österreich zu sagen, ich habe keinen Antisemitismus mitbekommen.
2: Girl. Ich meine, keine Ahnung, ich würde schon sagen, also dass ich keinen Antisemitismus mitbekommen habe, aber obviously, ich bin keine Judin, aber ich denke mir so, nur weil ich was nicht erfahren habe, heißt sie, dass das noch nie ist.
1: Girl. If I had a nickel for every white guy who's made an anti-Semitic joke,
2: ich rede mit Männern.
1: I'd be rich.
2: Entschuldigung.
1: Wir sind Black Diaspora Radio. Im freien Radio ist wohl jeden ersten Freitag im Monat.
2: Okay. Das könnte jetzt ein Jingle sein. Wir waren nicht beim Jingle-Workshop, Leute. Sorry.
1: Okay.
2: Ich schwöre, hat sie die ganze Zeit nicht aufgenommen.
1: Es ist live, Girl.
2: Ja, es ist live. Kannst du das?
1: ja, irgendwas sollte nicht sein. Egal. Auf jeden Fall, wo waren wir?
2: Ich hab keine Ahnung.
1: Du redest nicht mit Männern. Stimmt. Anti-Semitic Jokes. Na, ich habe gerade vor kurzem mit einer Studienkollegin geredet und die kommt aus Südtirol.
2: Mhm. Und stimmt, ist Born of Tirol. Okay, das ist wieder ein anderes
1: sensible Thematik, okay.
2: Ja.
1: I retract my previous statement.
2: Okay, thank you.
1: I'm sorry.
2: I made a mistake.
1: I made another mistake.
2: Ja, das war eine Spider-Man-Reference.
1: Das ist die Gefahr von Live-Shows. Auf jeden Fall.
2: Ja, jetzt wisst ihr, dass es live ist.
1: Und sie hat mir erzählt, dass so ihre Childhood-Friends, also ihre Kindheitsfreunde und so, like, machen die ganze Zeit antisemitische Witze. Also zum Beispiel so einer Beispiel, stoßt sich einen Zeh an und ist so scheiß...
2: Ja.
1: Jewish people. Also, und da war ich halt, ich war schockiert und da war halt auch so, like,
2: und das sind deine Freunde?
1: What the frick, you know? Habe ich dann auch gesagt und ich war so, das sind keine Jokes.
2: Also, like, da will ich nur ganz kurz dazu sagen, also, wenn jemand sagt so, ja, mein Partner oder meine Freunde, so, du bist dein Partner und deine Freundin, und wenn deine Freundin und dein Partner rassistisch sind, dann bist du auch rassistisch. Also, das ist dann wieder ein bisschen ein anderes Thema, ich muss es nur kurz gesagt haben.
1: Ja.
2: Not to name names.
1: Not to name names.
2: Yeah.
1: Aber this goes out to every little white girl with a racist boyfriend.
2: Yeah. Nein, es trifft alle. Yeah. Man will noch ein Statement retracten müssen.
1: I made another mistake. Anyway.
2: Nächste Frage.
1: Das Kopftuch muslimischer Frauen ist ein Symbol für Diskriminierung.
2: Okay, da will ich kurz dazu sagen. Erstens, ich glaube, das habe ich schon im Unterricht gesagt, ich war so... Frauen zu verbieten, ein Kopftuch zu tragen, ist Frauen kontrollieren. Und in Österreich ist das jetzt auch durchgegangen. Ich glaube, mit Mädchen unter 14 Jahren, dass sie kein Kopftuch tragen dürfen. Ja. Und ich habe so, ja, dann kontrollierst du Kinder. So das, was ihr sagt, so das wollt ihr vermeiden.
1: Aber wenn du willst, dass sie sich ausziehen, dann ist das ja...
2: Dann ist es ja
1: Lefty ihre.
2: Na, das ist so insane.
1: Sarkasmus.
2: Und ich finde das... Ja, ich denke mir so, ja, aber dann kontrolliert sie eher die Frauen und ihren Körper. So,
1: na,
2: das,
1: aber
2: wo
1: es
2: ihr sagt,
1: was anderes,
2: dass das so schlimm ist.
1: Weil wir wissen, was für diese muslimischen Frauen richtig ist, Iris.
2: Nein,
1: und die
2: das
1: wissen es nicht. Die, you know, die, Sarkasmus. Die, woher sollen die das wissen?
2: Ist jetzt ein bisschen zu.
1: We white people have to show them the way.
2: Sarkasmus.
1: Dein Radio ist vor.
2: Black Jasper Radio.
1: Auf Freirad.
2: Ihr könnt es
1: nachhören. Jeden ersten Freitag im Monat. Nachhören im Freirad-Archiv.
2: Ja, wollt ihr nicht verpassen. Wir sind die Besten.
1: Ja. Also das finde ich auch insane. Das ist halt auch so wieder so ein Thema, wo ich gleich eine Buchempfehlung machen werde. Und zwar einerseits Hood Feminism, The Women, The Movement Left Behind, weil sie gerade die Autorinnen immer. Und Against White Feminism.
2: Yeah.
1: Das Buch ist KBI.
2: White Tears, Brown Scars?
1: Ruby. Yeah, nicht zu viel auf einmal. Nicht zu viel
2: du packst da gerade.
1: Also, Against White Feminism ist, glaube ich, auch von einer muslimischen Frau geschrieben worden, von Rafia Zakaria. Hm. Und da geht es eben auch speziell darum, wie weiße Frauen, quasi teilweise so tun, als hätten sie Feminismus erfunden und als hätte es nirgendwo auf der Welt Frauenrechte gegeben, bis zur ersten Welle. Und das finde ich jetzt extrem wichtig dazu zu sagen, like, Frauen überall auf der Welt sind Personen und wollen Rechte.
2: Ja.
1: Und das ist nicht
2: nur weiße Frauen.
1: Uns betreffen alle verschiedene Sachen.
2: Ja.
1: Wir haben alle im Kontext unserer Kulturen und unserer, like, Sprache etc. andere Thematiken, die uns wichtig sind, andere Formen von Unterdrückung und Diskriminierung. Ja, Sexismus ist ein globales Phänomen, aber Feminismus ist es auch.
2: Ja, da will ich nur kurz dazu sagen, das ist jetzt ein bisschen random, aber nachdem ich den Barbie-Film geschaut habe, den neuen, dann war ich halt auch zu so einem weißen Madel so, dieser Film ist White Feminism und sie so, ja, ist Einsteigerfeminismus.
1: Und ich war so...
2: Weißer Feminismus ist nicht Einsteigerfeminismus. Also ich war so,
1: okay, wann kommen dann, like, behinderte Frauen, wann kommen schwarze Frauen im, like, Advanced-Kurs oder, na, like, wenn du dein Masterstudium Feminismus machst, dann reden wir so, actually, there's also black women.
2: Yeah.
1: Like, wie... Na, das finde ich auch so insane, wo ich mir so denkst du, like, okay, das ist dann wieder so weiß als der Status quo.
2: Ja.
1: So quasi, du fangst bei weißen Frauen an, weil das ist am einfachsten, weil das kennt ja jeder.
2: Ja.
1: Und das betrifft ja jeden. Und dann arbeitest du dir langsam vor zu, like, women of color. Und,
2: ja, also ich würde dazu sagen, so die Art von Sexismus, die man erfahrt jetzt als schwarze Frau, als Muslima, das ist nicht die gleiche Art von Sexismus, die man jetzt als weiße Frau erfahrt.
1: Ja, weil du halt die Intersektionalität hast zwischen Rassismus und Sexismus. Sollen wir die nächste Frage machen?
2: Machen wir die nächste Frage.
1: Okay. Das ist jetzt die letzte, also die letzte von Punkt 2. Ja, wir sind beim Freiradio Innsbruck.
2: Like the Hanfer Radio.
1: Ja, okay, das passt jetzt.
2: Okay.
1: Bei jedem anderen Arbeitsblatt, bei jeder anderen Lehrperson wäre ich so, das ist actually eine gute Frage, weil das super relevant ist.
2: Ja.
1: Und die Frage ist, Medien unterscheiden zwischen Muslimen und Islamisten.
2: Ah ja, ich habe gesagt, nein. Und sie war so, na doch, eigentlich schon.
1: Und ich denke mir so, allein schon zu sagen, Muslime sind gewaltbereiter als andere Religionen oder andere Menschen. Du hast die
2: Frage selber beantwortet. Ja,
1: denkst mal, also, like, offensichtlich unterscheidest du nicht. Weil du denkst, so die Durchschnittsmuslima ist gewaltbereiter als die Durchschnittskatholikin.
2: Also ich habe dann auch gesagt, so, also wenn so Berichte sind und die Person ist unter Anführungsstrichen ja Ausländer, dann wird die Nationalität viel öfter gesagt oder halt gemenschelt als...
1: Ja, die Krone mal Ärger kriegt.
2: Ja, ja, viel öfter. Ich meine, da gibt es eigene Statistik, die kann man sich sicher irgendwo online anschauen.
1: Ja.
2: Als das, wenn die Person Österreicher, Österreicherin ist. Also das ist ja wirklich das Problem und ich habe das auch gesagt und sie so, na, eigentlich schon über beide. Und ich so, oh Gott.
1: Na, also ich finde das auch so, also hypocritical, dass es eben draufsteht, weil nein, es wird eben nicht davon unterschieden. Like, ich habe schon so oft Posts gesehen, das kann man bitte googeln für alle, die interessiert sind und mir das jetzt vielleicht auf Anhieb nicht glauben, von Leuten, die drüber reden, was ihnen nach 9-11 als muslimischen Personen, oder nicht einmal als muslimischen Personen, einfach nur als, like, vaguely arabisch gelesenen vielleicht maybe Personen passiert ist. Also, das ist wirklich insane, wie mit den Leuten dann nachher umgegangen ist, weil man eben so war, so, ja, du bist muslimisch, du bist vielleicht, like, aus dem arabischen Raum, whatever, du bist Terrorist. Like, das ist immer noch ein rassistischer Joke, ein Stereotyp, der eben, also auch auf deinem Arbeitsblatt ist oben, dass eben, like, Muslime Terroristen sind, weißt du, ich meine? Und nein, es wird nicht unterschieden zwischen Islamisten und Muslimen in den österreichischen Medien. Wird's nicht.
2: Also, da, like, kann man gleich die nächste Frage dingsen und das spricht dann auch wieder für sich selber.
1: Warte, chill. Ah ja, Krone. Und ja, da gibt's eben, wollte ich noch dazu sagen, not so fun fact, Statistik einfach, weil so oft gesagt wird, okay, AusländerInnen sind krimineller als Österreicher.
2: Da kann ja nur lachen.
1: Sitzen viel mehr davon im Häfen, sind viel gewaltbereiter, tun Dealen, was auch immer. Da ist es extrem wichtig zu bedenken, dass die meisten Leute, die, let's be honest, aus nicht-weißen Majority-Ländern nach Österreich kommen, sind junge Männer. Also die meisten, die herkommen, sind junge Männer. Das sind keine, like, Kinder oder, like, Senioren oder Frauen, sondern es sind junge Männer. Und die, like, Demographic, die am meisten eine gewalttätige Straftaten begeht, die am gewalttätigsten sind, sind Männer, die jung sind. Like, junge Männer. Like, of course, wenn dann mehr dabei sein, wenn literally, like, der kriminellste Teil der Population, Männer, like, da großteils vertreten ist. Like, obviously, da muss man sich auch wieder, like, also, obviously, man kann der Statistik nicht so, like, bare Münze nehmen, man muss immer anschauen, okay, was ist der Kontext? Was ist die Sample Size? Was sind die Control Variables? Etc. Ja, aber das finde ich ganz wichtig zu bedenken, weil das halt oft argumentiert wird, so, ja, Ausländer sind alle kriminell und sowas. Ja, muss man sich auch natürlich das Verhältnis anschauen zur like österreichischen, zur weißen Population etc.
2: Ich würde das jetzt so unterschreiben, das will ich mal kurz sagen. Also dafür,
1: was genau?
2: Ja, also wegen die jungen Männer, die Aussage, dass ich meine, keine kann man vorstellen, dass junge, starke Menschen, also wenn du jetzt zum Beispiel aus dem Land flüchten musst, dann musst du als alter Mensch oder so das eher weniger überleben als ein junger Mensch.
1: Oder Kinder.
2: Ja, also dazu kann ich jetzt nicht so viel sagen, weil ich meine, natürlich ja, junge Männer, aber ihr hättet eher gesagt, junge weiße Männer sind sehr gefährlich.
1: Ja, ja, 100%. Na, aber wenn du jetzt gehst nach Alter und nach Geschlecht, wer like die meisten Straftaten begeht, sind Männer. Und es sind halt nicht Senioren, nicht die Kinder, sondern halt so junge Männer. Also jung ab 20, I guess.
2: Ja, kicken wir nicht so weiter. Also die nächste Frage, ich habe da wirklich immer drin gesessen und habe mir gedacht, so, oh mein Gott, ich bin im falschen Film, was passiert gerade? Magst du sie vorlesen? Also die dritte und dann die anderen, lesen wir nur die schlimmsten.
1: Die dritte. Haben Sie Sorge, dass Sie selbst oder Ihnen nahestehende Menschen Opfer eines islamischen Terroranschlags in Österreich werden könnten?
2: Das ist so insane. Na, ich war so zu ihr, ich habe gesagt, aufgezeigt, immer so, ich habe mehr Angst vor einer rassistischen Terrorattacke, weil das ist ja wirklich das Problem. Ja. So, und na wirklich, was mir meist noch enttäuscht hat, war einfach, dass andere Mädchen, weiße Mädchen im Unterricht

0: Islamisten und Muslimen nicht unterschieden wird. Yeah. Like, das ist fucking crazy. Irgendwas so, like, habe ich nicht, like, auch zum Beispiel, like, people of color, also nicht weiße Menschen, ich habe bedeutend mehr Angst davor, von einem Nazi gehatecrimed zu werden.
1: Nein, ich habe so Angst, na wirklich.
0: Also, ja, vor allem mit dem momentanen politischen Klima.
1: Na wirklich, ich denke mir so, Alter, wenn ich das überlebe. Also da, ja. Da haben wir eben mit einem Verwandten von uns geredet, sehr groß, dark-skinned und wir sind so, okay, wer? Bro, wenn... Ist der Name
0: vergessen? Ich bin vom Ballerland.
1: Okay, ja, yeah. Sushi keine Namen.
0: Von unserem Cousin.
1: Von unserem Cousin.
0: Was sollen die, sollen die Duden Girl hinfliegen in das Land, wo ist und ihn ausfindig machen?
1: Okay,
0: jetzt
1: wird. Okay. Ich will machen. Da auf jeden Fall, wir sind jetzt so close, deswegen habe ich seinen Namen vergessen. Sorry, Leute. I love my family. Ja,
0: shout out to my cousin.
1: Na, wir haben halt drüber geredet, dass er nach Österreich kommt und ich meine, er ist nicht der einzige Familienangehörige, der von uns schlechte Erfahrungen lautet. Schlechte Erfahrungen gemacht hat in Österreich. Ich weiß, okay, Bro, wenn du in Österreich bist, wie sind
0: rassistische Erfahrungen bei neu.
1: Ja, ja, obviously. Es bleibt ja, ja, auf jeden Fall. Ich weiß, Bro, wenn du da bist.
0: Like this.
1: Ja, wenn du da bist in Österreich, wir sind die ganze Zeit bei dir, Bro. Ihr lasst ihn jetzt allein. Ja. Ihr habt doch so Angst.
0: Protecting you with our light-skinnedness.
1: Ja.
0: With our loose curliness.
1: Ja, na, aber okay, wenn man solche Privilegien hat, dann muss man die auch verwenden und so.
0: Ja, 100%.
1: Leute beschützen, ja auch fremde
0: na,
1: Leute.
0: Na, also ich habe auch schon schwarze Männer gekannt. Also da muss man immer unterscheiden. Also schwarze Männer werden halt eher gewalttätig angegriffen. Also ich habe da schon wirklich alles gehört von einem Typen, also der war aus Norwegen, von einem Typen, der ist like im Bus, like ist ein Dude aufgestanden, zu ihm hingegangen, hat ihm like ins Gesicht geschlagen und hat sich wieder hingesetzt. Das war im J, auf dem Weg zur Nordkette.
1: Ja. Und die Leute
0: nein, nicht Nordkette, sorry, auf dem Weg zur
1: Hungerburg,
0: genau. Ja, und keine Ahnung, da war halt auch so, like, er war halt, like, aus Norwegen da und ich war, like, ich hab mich geschämt für Österreich. Ich war so, what the actual fuck. Na, girl.
1: Darum geht's ja. Also, er war auch nicht der einzige schwarze Mann, der so eine ähnliche Erfahrung gemacht hat.
0: Ja.
1: Und, also, ich würde sagen, das ist jetzt 100%ig gleich wie schwarze Männer und schwarze Frauen behandelt werden. Ja. Das ist halt unterschiedlich. Ja, aber es ist halt gerade, würde ich sagen, sehr gefährlich für POC-Leute.
0: Definitiv.
1: Für Muslime, für Schwarze, für alle, die nicht weiß sind.
0: Ja, und halt extra nochmal gefährlich, like, wenn du kein Deutsch kannst.
1: Ja,
0: weil,
1: boah, die Leute
0: das,
1: sind
0: das
1: so
0: macht Leute
1: schlimm,
0: so aggressiv, wenn du kein Deutsch kannst oder wenn du
1: perfekt.
0: Deutsch nicht perfekt kannst. Ja, ja, genau. Und halt, also, ich habe auch einen Bekannten gehabt und der war halt like, schwarz und richtig, richtig groß. Und du würdest denken, okay, er ist voll groß, also über 2 Meter, also das sollte ihn ja eigentlich schützen.
1: Ja.
0: Und der ist zum Beispiel in
1: das
0: Clubs.
1: Macht's so schlimmer.
0: Ja, und er ist in Clubs regelmäßig von weißen Frauen, like, sexuell bedatscht worden.
1: Und ich will jetzt kurz dazu sagen, also, weil manche Leute sind da so, oh ja, weiße Männer, also weiße Frauen sind jetzt nicht besser. Also, das will ich nur kurz sagen, ja.
0: Anscheinend waren so circa 40% von, VersklaverInnen in den USA,
1: ja,
0: in den Südstaaten damals waren Frauen.
1: Also ich unterscheide nicht wirklich zwischen der, also für mich persönlich, meine Erfahrungen waren manchmal sogar schlimmer mit weißen Frauen, also ja, also nur weil sie Sexismus erfahren haben, macht es sie nicht zu irgendwie Engeln oder so.
0: Ja.
1: Will ich nur mal kurz gesagt haben.
0: Ja, um die Frage abzuschließen, nein, wir haben keine Angst vor islamischen Terroranschlägen, girl, wir haben Angst vor, like, weißen Terroranschlägen und nicht um die weißen Terroranschlägen, girl, ich habe Angst, dass wir vergast werden die nächsten 20 Jahre. Ja, anyway.
1: Ja, okay, jetzt mach ich die nächsten Fragen, damit wir es ein bisschen, wir haben jetzt noch eine Viertelstunde, kannst du uns genießen. Das hat
0: beim gekommen. 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
1: Ihr habt es sicher verstanden. Die meisten Österreicher wissen nicht, wie der Islam wirklich ist. Stimme ich 100% zu. Die haben keinen Plan.
0: Mal also, girl, hast du schon mal einen Koran gelesen?
1: Na, die so Gewalt.
0: Terroranschläge oder so.
1: Ich meine,
0: so,
1: ich muss jetzt ehrlich sagen, wir wissen ja auch nicht viel über den Islam, aber ich habe basically ein Verständnis von so.
0: Weil mir das nicht im Religionsunterricht in der Schule und im Kindergarten und in der Volksschule nicht in den Rachen gestopft worden ist, jeden fucking Tag.
1: Wie manch andere Dinge.
0: Na, girl, wir kennen jetzt doch Bible Stories, okay? Religious Trauma, Alter.
1: Okay. Die Art, wie Muslime sich kleiden und benehmen, stört die meisten Österreicher.
0: If you're
1: gesagt,
0: racist,
1: es hat gar nichts mit dem Benehmen zu tun und alles wird rassistisch.
0: Doch, Iris, das Benehmen ist not being white. How dare you?
1: Ja, also das Problem ist, dass du nicht weiß bist. Das ist das,
0: ja, literally,
1: das Benehmen, das
0: sie
1: stört.
0: Das, ja.
1: Und das Kleiden, das mit dem Kopftuch. Und ich habe auch im Unterricht gesagt, Nonnen haben auch ein Kopftuch. Und sie so,
0: aber das ist anders, because
1: nicht?
0: They're white.
1: Ja, nein, das ist mal so.
0: Like, jeder abrahamische

0: Oder ich würde sagen, like, sehr viele Religionen und die Abrahamic Religions haben irgendeine Art von Kopfbedeckung, also sei es jetzt ein Schleier oder sei es immer
1: Ja.
0: Kutte wie die Nonnen oder sonst irgendwas.
1: Das ist
0: Like,
1: einfach normal.
0: das ist nicht irgendwie Leih für den Islam. Das ist bei vielen Religionen so. Und dann denke ich mir so, okay, was ist beim Islam anders als bei Nonnen, dass ausgerechnet die so rausgepickt werden?
1: Ich frage mich, der Islam ist eine Gefahr für die österreichische Kultur. Ich will nur mal kurz sagen, das war anscheinend in einer Zeitung eine Umfrage und Leute haben
0: Kronenzeitung.
1: dazu abgestimmt.
0: Das
1: Ich
0: war
1: weiß
0: vielleicht
1: es
0: die
1: nicht. Ich
0: Kronenzeitung.
1: weiß es nicht. Das
0: At this point, es könnte auch die TT gewesen sein.
1: na, ich glaube, es war irgendwie so Anhängsel von dir.
0: Ich
1: Ich
0: will ja
1: kann es jetzt
0: nichts
1: nicht
0: sagen,
1: sagen.
0: ich will ja nichts sagen, aber Shoutout Journalismus Akademie.
1: Verklagt es nicht.
0: ich war da Teilnehmerin, war da Absolventin Girl. Und Racism occurred, okay?
1: Occurred.
0: Racism
1: Okay, Cardi B.
0: occurred. Das heißt Ice Spice und jetzt Cardi B Girl.
1: Ja, Leute nennen sie
0: Ja.
1: Ice Spice, weil sie einen blonden Fro hat.
0: Ja, Racism
1: Reiß die Zaun. Wir sind da.
0: Okay.
1: Freies Radio ist
0: Seriös.
1: Funk auf Black Dance. Auf frei, wir sind
0: Jeden
1: seriös
0: ersten
1: oder
0: Freitag im
1: ernst?
0: Monat. Okay.
1: Ja, warte. Ja, also die Frage nochmal, der Islam ist eine Gefahr für die österreichische Kultur. Das ist ein Witz, ein rassistischer.
0: Doch für die gottesfürchtige katholische Kultur ihres. Es.
1: Nein, denke mal so,
0: Für die
1: na und
0: Kultur
1: da,
0: von
1: na,
0: Rassismus.
1: da habe ich auch im Unterricht gesagt, also,
0: Stadtbild und so.
1: weil das halt auch wegen ihrem Aufzwingen und so. Oder war das die nächste
0: Du
1: Frage?
0: schwör, das haben wir angedacht, wo du mir das gesagt hast. Like, Zeugen Jehovas vor der Uni, am Inn überall, like, vor die Schulen, überall Zeugen Jehovas. Aber Hauptsache, Muslime zwingen uns die Religion auf, Girl.
1: Ja, und das Kreuz in jedem Klassenraum, es ist wirklich.
0: Ja, und like, also früher, wo ich noch jung war, hat man Religionsunterricht, wenn man nicht irgendwie getauft war oder nicht katholisch oder so, ist man einfach woanders hingegangen und hat eine Freistunde gehabt. Und dann, wo man älter war, Ethik. Aber sonst, like, ich bin auch nicht gefragt worden, ob man mich taufen darf oder nicht, lol.
1: Na,
0: Na,
1: wirklich.
0: aber keine Ahnung, ich bin jetzt getauft. Like, ich muss jetzt einen active effort machen, zur Kirche hinzugehen und zu sagen, hey, ich will mich abmelden.
1: Ja.
0: Weil die fragen dich nicht irgendwie mit 18, wenn du actually, you know, Selbstbestimmungsrecht hast. Zu einem gewissen Grad. So, hey, magst du eigentlich in der Küche dabei sein? Nein. Like, wir sind religiösen Kindergarten gegangen, wir sind religiöse Volksschule gegangen. Und, also, mir ist eine Religion aufgezwungen worden und vielen ÖsterreicherInnen wird Religion
1: Ja,
0: aufgezwungen,
1: also,
0: aber es ist definitiv nicht Islam.
1: na, also da habe ich auch gesagt im Unterricht, also sehr viele, wie heißen die nochmal, die nach Afrika geschickt werden, die,
0: Missionare.
1: na, ich denke mal so, die Missionare in Afrika,
0: Und die seien so aggressiv, Girl.
1: das ist Aufzwingen.
0: Keine Vorstellung. Again, Shoutout zu Kibogos Himmelfahrt von Scholastic Munkasonga. Man kann sich nicht vorstellen, wie fucking aggressiv. Sorry. Wie extrem aggressiv die waren. Also, ja.
1: Okay, gehen wir weiter. Der Islam strebt eine Veränderung der österreichischen Gesellschaft an. Das stimmt. Was ist das
0: Bro?
1: für eine Frage?
0: Ich denke
1: Du
0: mal,
1: kannst mir
0: also,
1: nicht sagen,
0: like,
1: dass irgendjemand das nicht denkt.
0: are Muslims taking over? Yes or no? What?
1: Sarkasmus.
0: Sarkasmus. Ja, na, ich finde das so crazy. Auch schon, allein schon, like, die Fragen und wie sie formuliert sind und, boah, Bro, das würde ich nur verwenden wollen, wenn ihr aus einer Crowd so sagen will, okay, ihr seid islamophob und ihr nicht und so, das, like, rauszukitzeln.
1: Ich
0: Weil die
1: weiß
0: Fragen
1: nicht.
0: sind basically, like, erstens anstößig und zweitens, like, rassistisch. Like, die Fragen sind, like, again, es ist so,
1: Nein,
0: like, are Muslims trying to take over Austria? What do you think?
1: die Antwort ist nein. Also ich bin auch im Unterricht gesessen und habe gedacht, ihr werdet mit niemandem von euch je wieder reden. Wir sind jetzt alle clinically insane.
0: Nein, denk's mal
1: Also die nächste Frage war, der Islam ist eine rückwärtsgewandte Religion. Und da war halt auch eine so, ja, und immer so, du kannst nicht, wie gesagt,
0: Was,
1: so.
0: also bitte erklär kurz, was deine Lehrerin unter rückwärtsgewandt verstanden
1: Ja,
0: hat.
1: Frauen haben keine Rechte und ja, so. Und in Österreich haben sie Rechte
0: Ja,
1: und
0: Iris.
1: in Christentum haben Frauen. Ich denke mal so, es ist wie
0: Natürlich,
1: jede
0: Iris.
1: andere
0: Christentum,
1: Religion.
0: feministischste Religion
1: Nein,
0: überhaupt.
1: ich denke mal so, es ist wie jede andere Religion und es gibt Leute, die sind liberaler und Leute, die sind weniger liberal. Aber du kannst das nicht an entweder Extremisten oder sehr konservative Leute messen, weil im
0: Abstempeln.
1: Christentum ist es Mormons. Ist genau, also wie im Christentum, ist es
0: Und
1: keinen
0: Mormons
1: Dreck
0: sind insane.
1: besser. Und das, ja.
0: Shoutout Mormons, wenn wir gerade dabei sind, wenn es interessiert, dann näher auf die Thematik einzugehen. Vielleicht auch so die Skandale interessieren und halt so wirklich so die aktuellen News von der LDS Church of Latter-day Saints. Shoutout zu Fundy Fridays auf YouTube. Die dokumentiert extrem viel über Mormonen und über die Mormon Church und halt einfach aktuelle Sachen von den, also Ami-Mormonen. Mormonen gibt es, glaube ich, bei uns gar nicht.
1: Nora Smith, sie ist Deutsche.
0: Das ist embarrassing.
1: Ja, sie kommt aus Frankfurt oder so.
0: Das ist embarrassing. Ich hab nicht gewusst, dass das interessant
1: ist.
0: Naja, also ich habe gedacht, okay, so die Art von Mormonen, also wirklich LDS, gibt es halt wirklich nur in den Staaten, aber ja. Super Kanal, eben so Ballerina Forms, Nora Smith und so sind alles Mormonen, also das ist wichtig, dass man sich da mal einliest, weil man ist surrounded von Mormonen, die haben auch in den USA sehr viel Einfluss, unfortunately, politisch, sozial. Nächste Frage.
1: Unter den Muslimen in Österreich befinden sich viele Gotteskrieger und Jihadisten.
0: Jihadisten heißt das.
1: Entschuldigung, ich habe das nicht einmal gecheckt.
0: Bullshit.
1: Nee, war so, und
0: wie war das nochmal mit, Muslimen und Islamisten gleichstellen? Girlie Pop.
1: Die Ängste vor dem Islam in Österreich sind insgesamt übertrieben. Ja.
0: Da.
1: Aber das ist so die einzig gute Frage. Und danach kommt, wer in Österreich lebt, sollte sich vom Islam abkehren.
0: Ich denke mir so, Girl, sind wir jetzt ein freies Land, wo man sich die Religion aussuchen darf oder nicht? Weil ich denke mir so, Girl.
1: Du darfst sie da aussuchen, wenn sie weiß ist.
0: Ja, ich denke mir auch so, like, Girl,
1: was auch keinen
0: Sinn
1: macht.
0: Du kannst sagen, okay, du bist jetzt gerade aus einem Land geflüchtet und es ist so, hey, du darfst herkommen, aber denounce your entire religion oder like be forced to go back. Und dann denke ich mir so, like, what the actual fuck?
1: Ich weiß nicht, ob die Frage so gemeint worden ist, aber ich denke mir so, Jesus war sicher nicht weiß. Bro, der kommt aus dem arabischen Raum, der wird nicht weiß
0: nein,
1: sein.
0: Nein, Iris, der war weiß und blond und blauäugig.
1: Ich denke es mir auch.
0: Weißer Jesus.
1: White Jesus forever. Sarkasmus.
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1: Auf Freirad. Ja,
0: ich hab das in unserer letzten Show, Girl.
1: Wir werden verklagt.
0: Okay.
1: Und cancel us.
0: Cancel. I made another mistake. Okay. Welchen Aussagen haben Sie zugestimmt? Ich habe sie abgelehnt. Das waren die Grünen, bla bla bla.
1: Ja, okay, wir können eigentlich.
0: Das allerletzte noch. Angst vor dem Islam? Fragezeichen. Ob Integration, Stellung der Frau oder Gewaltbereitschaft? Die Mehrheit blickt kritisch auf den Islam und will den Zuzug von Muslimen reduzieren. Ich schätze mal, da war eine Statistik dabei, die sich so...
1: Die war auch beunruhigend, sehr beunruhigend.
0: Hinten drauf, ja. Das hätte ich noch gern gesehen, weil das ist halt wichtig. Okay, wie viele Leute waren dabei? Was für Leute waren dabei? Weil das macht einen Unterschied, ob du, keine Ahnung, in der Moschee fragen gehst oder am Sonntag beim Gottesdienst in der Kirche, weißt du,
1: ich
0: meine.
1: Na, ich habe den Zettel zusammengeknüllt und weggeschmissen.
0: Fair.
1: Ey, ich hab's nicht vor ihr gemacht, ich hab's fast vor ihr gemacht.
0: Ich hab's vor ihr gemacht.
1: Ich war so, die Fragen sind rassistisch und dumm. Und sie war so, es ist in der Zeitung.
0: Ich denke mal, also, nur weil es in der Zeitung steht, heißt es nicht, dass es
1: Bro, mit dem momentanen politischen Klima, weil wenn es nicht rassistisch ist, würde es mich wundern.
0: Ja, Girl. Also, ich weiß einmal, dass es wahrscheinlich nicht aus dem Falter ist. Wahrscheinlich auch nicht aus dem Standard.
1: Ich glaube, es war so ein Zusatzding von der Tete.
0: Actually, laber ein bisschen, dann google ich da, weil, ob ich das vielleicht finde.
1: Okay, also ich meine, wir bewegen uns langsam zum Ende zu. Wir wollten eigentlich noch eine andere Geschichte erzählen von unserer alten Vermieterin.
0: Na, von einer Vermieterin, von einer Bekannten ihres. So sagen wir das.
1: Entschuldigung, ich glaube, it's a little...
0: Who knows?
1: Okay.
0: No one knows.
1: Na, einfach nur, also ich meine, Gott sei Dank haben wir bis jetzt eigentlich immer weniger Probleme gehabt mit einer Wohnung finden. Ich meine, wir haben das zweimal das machen müssen. Aber zum Beispiel auch die Vermieterin von einer Bekannten, die Alte, war halt auch zu uns, zu der Bekannten.
0: Damn,
1: bro! At one point,
0: try!
1: At one point, so, haben sich auch irgendwelche Österreicher gemeldet.
0: Nein, nein, stimmt. Die Bekannte hat der Vermieterin dann eben eine Liste geschickt. Hör auf zu lachen. Die Bekannte hat der Vermieterin dann eine Liste geschickt mit allen Leuten, die sich gemeldet haben für die Wohnung. Also einfach eine Namensliste mit Nummern und so ganz kurz Info, weil sie das wollt. Und dann hat die Vermieterin einen Text zurückgeschickt und war so, haben sich auch österreichische Leute gemeldet, weil die Namen alle in Deutsch waren. Muss man dazu sagen, Girl, du weißt nicht, ob die einen österreichischen Pass haben, du weißt nicht, ob die schon seit 30 Generationen in Österreich leben, du weißt nicht, ob sie da geboren sind.
1: Ja.
0: Du hast einfach nur auf die Namen geschaut, weißt du, okay, die heißen nicht literally Max Mustermann, können keine Österreicher sein.
1: Ja, und im Endeffekt haben dann uns die Wohnung von der Bekannten dann weiße Girlies danach kriegt und nicht die anderen oder der andere Dude, der halt nicht weiß war. Und das war halt auch so, ja, okay. Ja. Und das war dann auch noch eine kurze Story, die wir erzählen wollten, weil ich mir ziemlich sicher bin, dass sehr viele nicht-weiße Personen auch die Erfahrung gemacht haben. Wir haben auch mit Freunden geredet, die halt so waren, so, ja, sie suchen seit Ewigkeiten. Und ja, also ich glaube, Wohnung finden in Innsbruck ist ziemlich schwierig und es wird dann noch so 100.000 Mal schwieriger gemacht, wenn du nicht weiß bist. Und dann nochmal viel, viel schlimmer, wenn du kein Deutsch kannst. Also das hat sie auch noch gesagt, so, ja, es muss jemand sein, der Deutsch kann. Und ich so, okay, was macht das für einen Unterschied?
0: Na, eben die Bekannte hat auch erzählt, okay, da war ein Paar dabei und das war halt Mann und Frau, also Heteropaar. Und die Frau hat nicht so gut Deutsch können und der Mann hat für sie hin und wieder übersetzt, aber er hat super Deutsch können und dann ist es halt genauso weitergeleitet worden und die Vermieterin war so, okay, nur Deutschsprachige. Und dann war es halt so, okay, aber like...
1: Das war ein sie, Team, sehr, like, ich glaube, die Hälfte hat kein Deutsch gesprochen. Und ich war so, okay, man kann sich ja noch verständigen, das ist überhaupt kein Stress, das ist so voll egal. Aber ja, halt einfach, also ich würde sagen, wenn man Deutsch kann und na, nicht nur, wenn du Deutsch kannst, sondern wenn es deine Muttersprache ist, weil selbst wenn du perfekt Deutsch kannst, die Leute... Ja, die sind da, also ich würde sagen, das ist 100% ein Unterschied. Also das macht einen sehr großen Unterschied. Also selbst wenn du halt als nicht weiße Person gelesen wirst, also wenn du Deutsch ja besser als können, perfekt kannst oder halt das deine Muttersprache ist oder deine zweite Muttersprache, dann wirst du komplett anders behandelt. Und ich weiß nicht, da mache ich mir halt auch Sorgen für Freunde, Familie, wenn die dann halt nach Österreich kommen, kein Deutsch können, bin ich so, okay, leg die Leute, die werden die wie Dreck behandeln oder sich über die lustig machen. Also wir haben auch mal einen Freund gehabt, der hat nicht perfekt Deutsch gekonnt und dann haben sich Leute über ihn lustig gemacht, wenn er es versucht hat. Und dann war so, okay, wie soll er dann Deutsch lernen, wenn er mit niemandem reden darf? Ja, hast du es gefunden? Weil wir haben jetzt, ich glaube, wir haben jetzt noch eine Minute.
0: Es kann sein, dass es im Ö1 Morgenjournal ist.
1: Was jetzt?
0: Weil da hat eben der Standard drüber berichtet, eben Einstellungen zu diversen Religionen und eben was Österreicher von Muslimen halten. Und es sind halt auch so Fragen drin. Ich habe Angst, dass Terroristen unter den Muslimen in Österreich sind. Glaubensausübung sollte eingeschränkt werden, etc., etc. Also entweder haben mehrere Österreicher... auf jeden Fall...
1: okay, ich glaube, wir haben nur noch so... Ja, okay.
0: Auf jeden Fall ist es vielleicht vom Ö1-Journal... Ich finde es gerade wirklich nicht da, aber
1: ist
0: ja.
1: Okay, also ich will nur kurz sagen, wir sind Black Diaspora Radio
0: beim Freien Radio Innsbruck. Jeden ersten Freitag im Monat abwechselnd live und gescriptet. Vielen, vielen Dank.
1: Nein, jetzt warte mal kurz. Okay. Beim Freirad.
0: Das haben wir gesagt.
1: Falls ihr nicht alles gehört habt, können Sie uns gerne online
0: nachhören.
1: Im
0: Freirad-Archiv.
1: Ihr wisst, wie schwierig das ist, das perfekt zu timen.
0: Okay, vielen Dank fürs Zuhören, wenn ihr es bis zum Ende geschafft habt. Show. Like, comment and subscribe.
1: No, my lord. Okay, wir sind... Oh,
0: bye!
1: Tschüss.
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0: Willkommen im Kulturton, dem Kultur- und Bildungskanal auf Freirad. Zur heutigen Sendung zum Thema Bildung begrüßt Sie Matthias Martin Domanik. MINT, also Mathematik, Informatik, Naturwissenschaft, Technik, ist in aller Munde, hängt an diesen Kompetenzen doch gerade in einer zunehmend globalisierten und digitalisierten Welt sehr viel von unserer wirtschaftlichen Konkurrenzfähigkeit ab. Doch wie kann man es schaffen, ausreichend Interesse und Begeisterung für MINT zu schaffen und bestehende Berührungsängste und damit auch den momentanen Fachkräftemangel in diesen Bereichen zu überwinden? Im Rahmen der Tiroler MINT-Strategie, Tirol möchte ja das erste MINT-Bundesland sein, wurde auch eine MINT-Koordinationsstelle Tirol geschaffen, kurz MKT, angesiedelt beim Verein Klasse Forschung als zentrale Umsetzungsstelle dieser Strategie. Die Mikrobiologin und Mutter dreier Kinder ist seit Jahren im Projekt- und Forschungsmanagement tätig und hat sich der Förderung naturwissenschaftlicher Bildung, Forschung und Innovation in Tirol verschrieben. Elisabeth Lukaser Vogel ist Geschäftsführerin des Vereins, gegründet, um Kindern und Jugendlichen naturwissenschaftliche Forschung greifbar zu machen und inspirierend zu vermitteln. Am 8. Oktober habe ich Elisabeth Lukaser Vogel für den Kulturton zum Interview getroffen. Wer oder was steckt genau hinter MINT Tirol? Wie und wann hat sich die MINT-Koordination entwickelt?
1: Also die MINT-Bewegung eigentlich in Tirol hat sich entwickelt aus der Herausforderung des akuten Fachkräftemangels in der Industrie. Und die Industriellen Vereinigung Tirol hat federführend bereits 2021 mit einem Schulterschluss mit der Wirtschaftskammer, mit der Arbeiterkammer, mit dem ÖGB und mit dem Land Tirol eine Bildungsstrategie, einen Prozess für eine Bildungsstrategie initiiert. Es sind über mehrere Monate verschiedene Workshops durchgeführt worden mit insgesamt ungefähr 65 Expertinnen aus allen Bereichen der Bildung. Und herausgekommen ist eine MINT-Bildungsstrategie, die dann veröffentlicht worden ist. Und so die erste Maßnahme, die dann getroffen worden ist, ist eine MINT-Koordinationsstelle einzurichten, die diese Maßnahmenvorschläge dann Zug um Zug abarbeitet. Und wir als Verein Klasse Forschung waren im Rahmen dieser Bildungsstrategie eigentlich schon sehr intensiv involviert, weil wir ein großes Netzwerk Wissenschaft, Wirtschaft, Bildung hinter uns haben, auch die Bedürfnisse von Schulen kennen, von Bildungseinrichtungen. Und auf uns ist dann die Wahl der MINT-Koordinationsstelle gefallen. Und seit 2022 gibt es eben diese Koordinationsstelle und arbeitet seit 3 Jahren. Und vielleicht nur ergänzend für alle, die nicht so in dem Bereich tätig sind: MINT steht für Mathematik, Informatik, Naturwissenschaft, Technik. Wir verbinden aber mit dem MINT-Begriff viel mehr als diese 4 Fächer. Es geht sehr stark um interdisziplinäres Lernen, um forschendes Lernen. Es geht sehr viel um diese Kompetenzen des 21. Jahrhunderts, die man über MINT vermitteln kann. Das heißt, Herausforderungen zu identifizieren, Lösungen für unsere aktuellen Herausforderungen zu finden, kritisches Denken zu etablieren und so weiter. Also man kann mit diesem MINT-Bildung sehr viel noch mehr transportieren und deswegen ist es uns auch so wichtig.
0: Was alles umfasst im Detail die Tätigkeit der MINT-Koordination Tirol und wie läuft es in der Praxis ab?
1: Genau, also die MINT-Koordination vielleicht noch ergänzend. Finanziert und gesteuert wird diese MINT-Koordination durch eine MINT-Steuerungsgruppe. Da sitzen Vertreterinnen des Land Tirol, der Industriellen Vereinigung, der Wirtschaftskammer, der Arbeiterkammer und des ÖGB, der Bildungsdirektion, der Abteilung für Elementarpädagogik. In diesem Gremium werden mehr oder weniger die Maßnahmenvorschläge diskutiert und dann mehr oder weniger wir auch beauftragt. Das ist ein sehr breiter Schulterschluss, der uns eben sehr guten Rückhalt gibt. Und wie gesagt, MINT, wir beschäftigen uns eigentlich mit der MINT-Bildung von der Elementarbildung bis zum lebenslangen Lernen. Also decken wirklich alle Bildungsbereiche, alle Altersstufen ab. Und unsere Aufgabe ist vor allem, MINT in Tirol zu bündeln, das heißt Synergien herzustellen, Doppelgleisigkeiten zu vermeiden, dann auch das Sichtbarmachen von MINT. Wir sind in unserer Arbeit draufgekommen, es gibt wahnsinnig viele MINT-Initiativen, engagierte, gute MINT-Initiativen, die oft von den Zielgruppen nicht gefunden, gesehen werden. Deswegen haben wir auch in einem ersten Schritt gleich unsere MINT-Tirol-Plattform, also eine digitale Plattform, die möglichst alle MINT-Angebote bündelt, mehr oder weniger aufgebaut. Die ist zwar seit 2023 online. Und natürlich das Begleiten von MINT-Bildungsinitiativen. Das heißt, MINT-Initiativen inhaltlich zu begleiten, in der Entwicklung zu begleiten, in der strategischen Ausrichtung, aber auch in der Evaluierung, in der Qualitätssicherung zu beraten und auch in der Finanzierung. Wie kann ich solche MINT-Projekte oder MINT-Schwerpunkte finanzieren?
0: oft bekommt man den Eindruck, dass es MINT bei uns in Tirol ein bisschen schwer hat. Täuscht dieser Eindruck? Und was ist hier die Rolle des Schulsystems?
1: MINT hat es eigentlich nicht so schwer in Tirol. Glaube ich, MINT steckt zu viel überall eigentlich drinnen in unserem Alltag. Vom Kochen angefangen bis zu unseren täglichen Arbeiten. Ich glaube, es wird nur oft nicht als MINT gesehen und wahrgenommen. Also das ist, glaube ich, es ist einfach sehr viel Bewusstseinsbildung. Wir beschäftigen uns jeden Tag mit MINT, nur wird es einfach nicht so wahrgenommen und vielleicht zu wenig auch mit Schulinhalten verknüpft. Die Schulen oder die Bildungseinrichtungen haben natürlich viele Herausforderungen, wenn man an die Kindergärten denkt, einfach die Kinderschutzkonzepte, einfach viele Kinder, die Ganztagsbetreuung und so weiter. Also es gibt ja in den Bildungseinrichtungen sehr viele Herausforderungen und da ist MINT eben ein Teil davon. Und wirklich MINT attraktiv zu vermitteln, greifbar zu vermitteln, forschendes Lernen zu vermitteln, benötigt natürlich auch Ressourcen an den Schulen. Es braucht eine entsprechende Infrastruktur und es braucht eine gewisse Flexibilität, da organisatorisch vielleicht Projekte durchzuführen oder außerschulische Aktivitäten in Anspruch zu nehmen. Also das sind so die Herausforderungen, mit denen die Schulen konfrontiert sind. Aber die Schulen sind ein ganz wichtiger Partner in der MINT-Bildung, weil man über die Schulen einfach alle Kinder erreicht. Und insofern einen sehr barrierenfreien Zugang zu MINT für alle Kinder in Tirol anbieten kann.
0: MINT ist also überall und Teil unseres Alltags. Man denkt nur nicht immer daran. Österreichs Schulen decken im Unterricht auch einen ganz großen MINT-Bereich ab. Aber nicht alle entsprechenden Schulfächer scheinen gleichermaßen beliebt. Gibt es hier zugängliche Bereiche, Themen, wo die MINT-Begeisterung leichter zu vermitteln ist?
1: Also alle Bereiche sind leicht, also das merken wir in unseren Workshops mit den Kindern, alle Bereiche sind leichter zu vermitteln, die sich sehr nah an den Lebensrealitäten der Kinder befinden. Also wenn ihr in der Thema habt, was Kinder persönlich berührt oder womit sie jeden Tag konfrontiert sind, dann kann ihr Thema oder auch ein Fach viel besser vermitteln, als wie wenn es abstrakt wäre. Ein ganz gutes Beispiel ist zum Beispiel, wir haben ein Projekt zum Beispiel gehabt, zur Abwasserreinigung von Gewässern und da haben wir sehr nach forschendem Lernen so ein Experimentierset und da hat sich herausgestellt, wie fasziniert die Kinder von dieser Technologie sind und wie sie das auch nach Hause tragen dann, wenn man dann auf der anderen Seite ein sehr abstraktes Thema hat oder einfach was lernt, wo man eigentlich den Bezug zum Alltag, zu seinem eigenen Nutznetz sieht, dann ist es oft ganz schwer zu vermitteln. Also man kann das nicht an Fächern festmachen, sondern ich glaube, es ist sehr viel die thematische Aufhängung.
0: Wie ist aus Sicht von Elisabeth Lukaser-Vogel Tirol als Bundesland beim Thema MINT insgesamt aufgestellt?
1: Also Tirol ist sehr gut aufgestellt im Bereich MINT. Also wir haben inzwischen vier zertifizierte MINT-Regionen. Das ist die MINT-Region Kufstein, die MINT-Region Kitzbühel, Lienz, Landeck. Wir haben 62 MINT-Gütesiegeleinrichtungen inzwischen. Vor ein paar Jahren waren es, glaube ich, die Hälfte. Also da haben wir großartig jetzt aufgeholt. Wir haben sehr viele Initiativen seitens der Wirtschaft, der Industrie, im Bereich der Berufsorientierung, im Bereich von Exkursionen in Unternehmen, Workshops und so weiter. Also wir haben jetzt seit 2023 über 500 Angebote auf unserer MINT-Plattform beworben, angeboten. Das ist ein ganz toller Fundus. Also ich glaube, es gibt sehr viel, es muss einfach nur besser vermittelt und sichtbar gemacht werden und an die Zielgruppen herangebracht werden.
0: Österreichs Wirtschaft ist seit einigen Jahren in der Krise. Dies gilt vor allem wegen hoher Energiekosten auch für die Industrie. Wie sieht es derzeit am Tiroler Arbeitsmarkt im MINT-Bereich bezüglich Angebot und Nachfrage aus?
1: Also wie gesagt, Österreich, Tirol leidet unter einem ganz massiven Fachkräftemangel. Also im MINT-Bereich ist es sicher sehr leicht, einen Arbeitsplatz zu finden. Also wie gesagt, es sind einfach zukunftsträchtige Berufsfelder, wenn man sich anschaut, die Herausforderungen, sei es der Klimawandel, die Dekarbonisierung und so weiter, wenn man sich die ganzen Felder anschaut, da braucht es überall qualifizierte MINT-Fachkräfte. Also da mache ich mir überhaupt keine Sorgen.
0: MINT-Karrieren zahlen sich also auch weiterhin wirklich aus. Ein häufig beklagtes Thema ist freilich, dass noch immer zu wenige Mädchen und Frauen im MINT-Bereich zu finden sind. Was sind aus Sicht von Elisabeth Lukaser-Vogel die Gründe dieser weiterhin bestehenden männlichen Überrepräsentation?
1: Einerseits sind es, glaube ich, immer noch sehr starke Stereotype, rollentypische Vorstellungen von Kindern, wo sie in ihrer beruflichen Tätigkeit einmal landen sollen. die sehr stark von ihren Eltern an beeinflusst wird und natürlich auch vom Umfeld. Ist es auf der anderen Seite und auf der einen Seite. Und die andere Seite ist sicher die Arbeitsumfelder, die Berufsbedingungen von Frauen und Mädchen in MINT-Berufen, wo es einfach bezüglich der Arbeitsumgebung aufgrund des Geschlechts Diskriminierung gibt, die einfach Mädchen oder Frauen abschrecken, in einem MINT-Berufsfeld zu bleiben oder überhaupt einzusteigen. Und ja, genau, ich glaube, dass die Eltern und einfach die Bedingungen im Beruf dann selber in der Ausbildung Herausforderungen aufgrund ihres Geschlechts sind immer noch sehr starke Hemmschwellen.
0: Mehr über MINT in Tirol erfahren Sie im zweiten Teil der Sendung nach etwas Musik.

0: Sie hören den Kulturton auf Freirad, heute mit Elisabeth Lukaser Vogel von der MINT-Koordination Tirol. Gerade einen Tag vor meinem Interview mit Elisabeth Lukaser Vogel wurde eine neue Studie publiziert, die die Rolle der Familien in Bezug auf Mädchen und MINT untersucht. Was sind hier die Erkenntnisse?
1: Diese Studie ist von der MINT-Stiftung erst gestern veröffentlicht worden, heißt Wie denken Eltern MINT? Und die Studie hat über fast 1500 Eltern befragt zu den Karrieren ihrer Töchter. Und wohl 37% der Eltern einen Universitätsabschluss haben, also haben doch angegeben, dass quasi 76% der Eltern Buben geeigneter als für den MINT-Bereich empfunden als Mädchen. Der Grund sind einfach sehr starke Stereotype, die in den Eltern verhaftet sind. Und es wurde da auch in der Studie mehr oder weniger wurden Videos den Eltern vorgespielt, um den Mehrwert von einem MINT-Beruf oder einer MINT-Karriere greifbar zu machen. Und da hat sich herausgestellt, dass die Eltern auf solche Informationsvideos sehr positiv reagieren und Umdenken einsetzt, aber dass das eben mehr oder weniger Zug um Zug immer wieder begleitet werden muss. Also so kurzzeitige, kurzfristige Informationen reichen nicht, um sie nachhaltig zum Umdenken mehr oder weniger zu initiieren. Wir denken, ganz wichtig wäre, dass einfach auch die Eltern so spannende Arbeitswelten kennenlernen, wie es jetzt ja die Kinder in Exkursionen und so weiter oder in Workshops erfahren. Viele Eltern fühlen sich ja nicht kompetent im MINT-Bereich, im Bereich der Berufsorientierung, glaube ich, zu beraten, weil sie selber diese Berufsfelder auch nicht kennen. Da tut sie wahnsinnig viel in der Technologie und ich glaube, das wäre ein Ansatz, dass Kinder mit ihren Eltern einfach so Berufsfelder kennenlernen und dann einfach so ein bisschen Umdenken einsetzt, gell, weil ein MINT-Beruf wird gerade im technischen Bereich immer noch mit schwerer körperlicher Arbeit da behaftet. Vereinbarkeit, Familie, Beruf ist immer noch ein Thema. Und wenn man sich die Berufsbilder jetzt anschaut, ist das in vielen auch technischen und naturwissenschaftlichen Berufen jetzt gar nicht mehr der Fall. Auch die Bezahlung, wenn man in der IT-Branche die Gehälter ansieht, also das sind einfach so Vorurteile, die einfach durch Besuche in Betrieben, durch Berufsorientierung, wo die Eltern mitgenommen werden, vielleicht ausgeräumt werden könnten.
0: Eine weitere aktuelle Studie, Watch Out for Dropout, durchgeführt vom österreichischen Fonds zur Stärkung und Förderung von Frauen und Mädchen, der L&R Sozialforschung und dem Institut für höhere Studien, hat festgestellt, dass viele Frauen technische Berufe relativ rasch wieder verlassen oder sogar schon entsprechende Ausbildungen öfters abbrechen. Was sind hier die Gründe?
1: Da gibt es ein bisschen einen Unterschied. Also bei dem Berufsausstieg ist es ganz interessant, dass die weder individuelle Defizite oder mangelndes Defizit oder Zutrauen in die eigene Fähigkeit ausschlaggebend ist, sondern wirklich die Arbeitsbedingungen, auch wirklich sexistische Belästigung, Andersbehandlung aufgrund des Geschlechtes und so weiter, ein großer Grund ist. Und in der Ausbildung ist ganz interessant, dass besonders, in den höheren Qualifikationsstufen, mehr oder weniger, wo es eigentlich auch schon gutes Einkommen gibt, der Ausstieg aus dem Beruf eklatanter ist. Und was vor allem auch, das ist eben einfach diese Leaky Pipeline, dass einfach bei bestimmten Karriereschritten einfach Frauen immer noch benachteiligt werden. Also das sind alles Themen, die wir kennen, aber die einfach durch diese Studie jetzt auch wirklich nochmal wissenschaftlich aufgearbeitet worden sind.

0: Hier passiert also auch ein schmerzhafter Verlust von Wissensressourcen. Welche Rolle spielt die Förderung von Mädchen bei der Tiroler MINT-Strategie?
1: Die spielt bei uns eine sehr große Rolle. Also wir haben jetzt, wir machen schon jahrelang bei dem Girls Day mit. Wir haben auch kürzlich eine Mentoring-Plattform aufgebaut. Das ist eine Plattform auf der www.mint-tirol.at, Webseite, eigener Bereich, wo Mentorinnen aus technischen und naturwissenschaftlichen Disziplinen erstens einmal mal sichtbar gemacht werden, und wir bieten auch sehr niederschwelliges Mentoring an. Das heißt, Mädchen können sich ganz unkompliziert über unsere Webseite, bei diesen Mentorinnen nennen wir es, melden und können ganz niederschwellig einmal einen Tag bei ihnen schnuppern oder können sich zum Austausch treffen oder können eine Beratung vielleicht für ihre vorwissenschaftliche Arbeit in Anspruch nehmen. Es soll sehr niederschwellig sein. Wir haben da jetzt erst gestartet im Frühjahr und planen jetzt fürs nächste Jahr weitere Maßnahmen. Aber das Mädchenthema ist ein ganz wichtiges Thema. Aber im Hinblick auf das Mädchenthema sind uns auch die Burschen sehr wichtig. Also wir arbeiten sehr stark mit Role Models. Es ist uns auch ganz wichtig. Also wir haben wenig oder gar keine, sehr wenig Initiativen, wo wirklich nur Mädchen angesprochen werden, weil es uns auch ganz wichtig ist, dass die jungen Burschen sehen, wie erfolgreich Forscherinnen und Forscherinnen in Wissenschaft, aber auch in der Technologie, in Unternehmen arbeiten. Also auch die Burschen sollen einfach sehen, dass eine Karriere für eine Frau in MINT möglich ist und sehr erfolgreich ist. Und insofern sprechen wir da eigentlich mit unseren Bildungsmaßnahmen meistens beide Geschlechter an.
0: Gibt es MINT-Bereiche, die für Frauen offener, zugänglicher sind als andere oder für sie a priori attraktiver sind? Wo gibt es umgekehrt die größten Berührungsängste?
1: Also ich kann jetzt nur von den Mädchen eigentlich reden, gell? Von den Frauen, erwachsenen Frauen kann ich weniger sprechen. Von den Mädchen sehen wir schon, dass, Themen, die sie berühren, wirklich sehr stark von Frauen angenommen werden. Also so Themen, medizinische Themen, Gesundheitsthemen, aber auch Umweltthematik, Klimathematik, Ernährungsthemen, das sind schon Themen, die von per se von Mädchen besser angenommen werden. Auf der anderen Seite werden oft technische Vorbehalte durch praktische Aktivitäten sehr schnell überwunden, gell? Also wir gehen beide Ansätze, wir versuchen sie oft so einem Thema, wo wir wissen, das könnte sie ansprechen, zu erreichen, und verpacken das mit technischen Aktivitäten, und dann schaffen wir es eigentlich ganz gut, dass die Mädchen auch mehr oder weniger für technische Aktivitäten faszinieren und dann auch draufkommen, das kann ich eigentlich ganz gut, oder das ist total spannend. Also es sind eigentlich so Vorbehalte, die wir über das Thema dann auch mehr oder weniger entkräften können.
0: Generell, in welchen Altersstufen kann beim Thema MINT wie sinnvollerweise angesetzt werden?
1: Alle Studien weisen darauf hin, dass man möglichst früh zu beginnen hat. Also wir von der MINT-Strategie setzen daher sehr stark in der Elementarpädagogik an. Wir haben in einer ersten Linie einmal geschaut, dass wir in der Infrastruktur unterstützen. Wir haben sogenannte Spürnasenecken. Das sind so Experimentiermöbel für Kindergärten, für alle Außenfortbildungseinrichtungen in Tirol angeschafft, damit einfach alle Auszubildenden oder Fortzubildenden die Möglichkeit haben, mit dieser ausgezeichneten Infrastruktur zu arbeiten und diese Experimente dann auch in ihren Kindergartenalltag zu transferieren. Und gleichzeitig arbeiten wir gerade daran, mit der Steuerungsgruppe, mit der MINT-Steuerungsgruppe, diese Spürnasenecken in jedem Bezirk in Tirol zu verankern, dass neben der Außenfortbildung auch in jedem Bezirk Tirols der Zugang zu so einer Experimentiereinrichtung gegeben ist. Das ist ein ganz wichtiges Thema. Ja, also wie gesagt, möglichst früh, bereits in der Elementarpädagogik, natürlich geht es dann bis ins lebenslange Lernen. Also es ist, glaube ich, in allen Lebenslagen, in allen Altersgruppen wichtig, besonders früh zu beginnen. Ja.
0: Eine im pädagogischen Bereich ansetzende Initiative verdient besondere Erwähnung.
1: Ja, eine Initiative, die vielleicht noch wirklich ganz wichtig ist, ist die MINT-Check-Initiative. Also die Steuerungsgruppe hat mit uns gemeinsam eine Förderung für Pädagoginnen der Elementarpädagogik und der Schulen entwickelt, und zwar sind es die sogenannten MINT-Checks, Tiroler MINT-Checks, wo Pädagoginnen eine Pauschalförderung von 500 bzw. 1000 Euro beantragen können und mit diesem Geld ein innovatives MINT-Projekt in ihrem Schulalltag durchführen können. Gefördert werden Materialkosten, Personalkosten für Referentinnen oder auch Reisekosten. Und das ist eben eine Förderschiene, die wirklich läuft heuer. Nächste Woche startet die dritte Ausschreibung. Und diese Förderaktion läuft ganz hervorragend ab. Wir haben damit schon über 7000 Kinder und Jugendliche erreicht in den letzten 3 Jahren. Und das ist immer eine ganz wichtige finanzielle Unterstützung für die Bildungseinrichtungen.
0: Von MINT im Kindergarten und an der Schule zum lebenslangen Lernen und der Erwachsenenbildung. Hier sind Haltungen und Karrieren ja oft schon verfestigt. Wie kann man hier aus Sicht von Elisabeth Lukaser Vogel am besten ansetzen?
1: Also bei der Erwachsenenbildung, das ist ein Riesenfeld. Da sind wir erst am Beginn unserer Tätigkeiten. Also wir haben die ersten 3 Jahre sehr stark mit der Elementarpädagogik und mit der Bildung bis 18 Jahre beschäftigt. Jetzt starten wir mit der Erwachsenenbildung. Aufgrund des großen Feldes haben wir da 3 Stufen einmal identifiziert. Die erste ist die nonformale Erwachsenenbildung, wo es darum geht, einfach die Öffentlichkeit, Erwachsene im Freizeitbereich mit MINT in Verbindung zu bringen, um einfach dieses Bewusstsein zu schaffen, wie spannend, wie zukunftsträchtig MINT ist und auch auf ihre Kinder zu übertragen. Das nächste Stufe wäre die Berufsorientierung und dann wäre das die formale Erwachsenenbildung. Also bezüglich Berufsorientierung, Umorientierung natürlich ist auch ein Thema, da müssen wir uns erst in den nächsten Jahren beschäftigen, aber die nonformale Erwachsenenbildung, das haben wir jetzt schwerpunktmäßig auch für dieses Jahr. Da geht es vor allem darum, auch Referentinnen für nonformale Erwachsenenbildungseinrichtungen zu finden, die MINT-Angebote anbieten. Es geht darum, auch auf unserer Website mehr oder weniger Angebote für Erwachsene sichtbar zu machen und zu bündeln. Das sind so die größten Schwerpunkte momentan.
0: Die MINT-Landschaft in Tirol ist reich und dynamisch. Was gibt es aktuell an speziellen Angeboten und Veranstaltungen?
1: Also wir planen jetzt gemeinsam diese Kooperationsveranstaltung mit der Pädagogischen Hochschule Tirol, mit der Bildungsdirektion. Und dort organisieren wir den ersten MINT Future Day an der Pädagogischen Hochschule Tirol. Das soll ein Lern-, Austausch- und Vernetzungstag sein für Pädagoginnen aller Altersstufen. Also wir starten wieder von der Elementarpädagogik bis zur Matura mehr oder weniger und bieten da ein buntes Programm aus Keynotes, spannenden Keynotes, Podiumsdiskussionen. Da geht es auch um Wissenschaftsvermittlung, wie kann ich am besten mit welchen Zielgruppen ansetzen. Dann gibt es eine ganze Reihe von Workshops, angefangen von Vernetzungsworkshops, aber auch Workshops zur strategischen Ausrichtung von Schulen, Bildungseinrichtungen in Richtung MINT. Wie kann ich mich da strategisch ausrichten? Und dann gibt es eine MINT-Messe, also MINT-Machtstationen, wo außerschulische Anbieter Experimente, mobile Angebote anbieten oder Initiativenprojekte zum Mitmachen für die Pädagoginnen.
0: Sie hörten Elisabeth Lukaser Vogel im Kulturtan-Interview zum MINT Tirol. Gestaltung der Sendung Matthias Martin Domanik. Der Tiroler MINT Future Day findet am 24. November von 9 Uhr bis 16 Uhr an der Pädagogischen Hochschule Tirol in Innsbruck statt. Weitere Informationen zur MINT-Koordination Tirol finden Sie auf mint-tirol.at. Mehr über MINT in Tirol, speziell auch über die erwähnten Spürnasenecken, erfahren Sie voraussichtlich im Kulturton am 19. November.
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0: 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Ich verabschiede mich nun noch mit etwas Musik.

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1: Yo, yo, yo und herzlich willkommen zur Innsbruck Radio Cypher, die erste Ausstrahlung hier auf Freirad. Und ja, mein Name ist DJ Oeko und ihr hört mich hier jeden Samstag eigentlich mit der Sendung Fresh Music Radio. Aber heute haben wir ein Spezialformat. Wir sind nämlich 3 Stunden live und nicht nur alleine, sondern ich habe neben mir Derba Cherba am Start.
2: Hallo, grüße euch. Schön, dass ich dabei sein kann, DJ Oeko. Freut mich sehr.
1: Ja, danke für die Einladung, würde ich mal sagen. Ich muss mir immer hier die Sachen zurecht machen und heute mal mit 2 Kopfhörern auflegen. Es ist richtig crazy. Und ja, wir 2 moderieren heute die Sendung, die Innsbruck Radio Cypher. Und wir haben jede Menge Acts am Start.
2: Mega. Erstmal muss ich mich von Herzen bedanken, dass ich heute hier sein darf. Ich bin das erste Mal im Radio. Derba Cherba ist mein Künstlername im Bereich Freestyle Rap. Ich mache sehr, sehr leidenschaftlich Freestyle-Rap und freue mich dabei sein zu dürfen. Wir haben ein ziemlich geiles Line-Up heute. Ich würde sagen, DJ Oeko, möchtest du es mal präsentieren?
1: Ja, also ich würde sagen, es wird so ablaufen. Wir haben das Ganze in 3 Blocks einmal aufgeteilt. Weil, warum? Warum teilen wir das in 3 Blocks? Wir sind nämlich 10 MCs heute hier am Start. Ich glaube, das ist Innsbrucks größte Radio-Cypher, die jemals live on air gegangen ist.
2: Mega.
1: Wer ist dabei?
2: Dabei ist heute, jede Menge. Tai, Van Eule, Funkschädel 3000, Albrecht, Stayu. Ich muss mich verbessern. Albrecht, Stayu. Gabo Bre ist leider raus heute. Ich hätte mich sehr gefreut, wenn er auch dabei gewesen wäre. Ist auf jeden Fall ein Newcomer hier aus Innsbruck. Leider verhindert wegen Krankheit. Dann Godzilla ist dabei, Mies und Sick Nick. Ich hoffe, ich habe das jetzt richtig ausgesprochen.
1: Das kriegen wir schon hin. Mr. Rapper.
2: Mr. Rapper.
1: Na, also es ist wirklich ein mega Line-Up heute und die Artists werden alle mal ihre eigenen Songs performen, damit sie auch mal warm werden für die Cypher, weil man muss sich ja irgendwie auch vorbereiten auf das Ganze. Und ich würde sagen, wir werden einmal die ersten 3 Kandidaten reinholen, oder?
2: Das klingt super.
1: Also Tai, Godzilla und Funkschädel 3000 sind jetzt als erster im Block 1 dabei und wir werden mit Tai anfangen.
2: Make some noise!
1: Ja, und es dauert halt ein bisschen, weil wir da Frequenzjägerinnen haben, bis die Leute mal reinkommen. Und die die Sendung Fresh Music kennen, wissen ja eigentlich, habe ich ja immer im Hintergrund einen Sound am Laufen, aber heute ist es wirklich zu stressig, um alles mitzuhaben. Und ja, herzlich willkommen, schön, dass ihr dabei seid. Machen wir mal einen kurzen Mic-Check.
3: Yeah.
4: Mic-Check,
3: 1, 2, 3.
1: Mega
4: so weit
1: cool.
4: Weg. Kann es weiter zu mir?
1: Natürlich.
4: Passt es so?
1: Du kannst es auch weiter zu dir drehen.
4: Oh, ah. Ey.
1: Ein Stück geht's nur mehr. Aber ich kann ja lauter drehen, das ist auch überhaupt kein Problem.
2: Ich glaube, es passt.
4: Stabil. Ey.
3: Man versteht dich sehr gut auf jeden Fall.
4: Yeah. Das ist schön, hallo Leute.
1: Ja, wie geht's euch?
4: Super.
3: Ja, wunderbar, vielen Dank.
5: Ja, Detto, danke, dass wir da sind dürfen.
3: Ja, auf jeden Fall, vielen Dank für die Einladung.
1: Immer wieder gerne. Und ich muss ja auch noch dazu sagen, Tai ist extra von Deutschland hierher gereist.
3: Yes.
1: Das ist
3: 2 Stunden Anfahrt.
1: Crazy.
3: Genau, also kein Local, aber ein Regional,
1: ja.
3: Sagt man es mal so. Ja,
1: ja,
3: das
1: mega.
3: Allgäu schaut ähnlich aus wie Tirol, also gehört schon irgendwie dazu.
1: Ja, geil. Ja, ich würde sagen, wir starten mit deinem ersten Song, oder?
3: Ja.
1: Bist du ready?
3: Ich bin ready, yes.
1: Okay.
4: Let's go.
3: Aha. Yeah. Check, check, Typhoon, baby. Yeah. Aha. Pass auf,

0: Wow.
1: Make some noise for time. Yeah.
2: Mega.
3: Danke schön.
2: Mega. Meine Damen und Herren, am Radio. Alle, die jetzt gerade zuhören, ich will bitte noch mal ganz kurz darauf aufmerksam machen, das ist hier live, ne? Das ist mega starke Performance, yes. Heißt. Sehr geil.
3: Vielen Dank.
2: Sehr, sehr
3: Dankeschön.
2: Geil.
3: Dankeschön.
2: Yes, ja.
4: Stabil.
5: Ja, ja, wenn wir gerade schon bei den Thais sein, wie lange machst du das Ganze schon?
3: Ja, also eigentlich schon ziemlich lange, seit, könnte man sagen, die ersten Releases waren 2006. Und man war noch relativ jung damals, da hat man gleich voll in die Pette gegangen mit Label, bla, blub. Und dann irgendwann mal hat man gesagt, okay, man geht ein bisschen den sicheren Weg. Also man ist nicht ganz bei der Mucke geblieben, aber ich habe immer geschrieben so. Es war immer so ein bisschen auch eine kleine Therapie für mich. Und Hip-Hop liegt mir einfach am Herzen. Und jetzt nach vielen Jahren habe ich einfach wieder mega Bock bekommen. Und es gibt auch sehr viel Inspiration im Game. Also ich muss auch sagen, da gehört natürlich auch, ich bin nicht nur Rapper, ich bin auch Rap-Konsument, sage ich mal. Ich höre mir auch sehr viel Rap an und liebe das einfach. Und deswegen, ja, habe ich mir gedacht, greife ich wieder mal das Mic und baller ein paar Bars raus.
5: Ja, mega
3: simple
5: geil.
3: As it is.
5: Ja. Alles für die Culture,
3: jawohl,
5: oder?
3: Jawohl, absolut.
5: Ja, als nächstes haben wir die einzige Female-Rapperin hier, yay, am Start.
4: Yeah.
5: Ich finde es so stark von dir wieder, dass du dabei bist. Wir nice haben ja vor, ich glaube, es waren sicher 6-7 Jahre mittlerweile her, vor der letzten Cypher.
4: Ja.
5: Habe ich sie schon einmal anhören dürfen und es war mega cool, mit Rap in Tirol war das noch.
4: Ja.
5: Und was hat nice sich bei dir eigentlich so die Jahre jetzt entwickelt?
4: Bruder. Ja, gestörter Stuff happened. Also ich bin ja, wie alt war ich damals? Damals war ich wahrscheinlich so 19, oder?
5: Ja.
4: 19, sowas. Und seitdem bin ich, ich bin nach England gegangen. Das war definitiv ein big, big step in meiner Journey. Da ist auch extrem viel weitergegangen, was Musik angeht. Also die fucking UK-Scene. Yeah. Insane. Also einfach heller inspired und richtig krasse Leute kennengelernt und einfach selber, dadurch, dass ich halt so inspiriert war, viel mehr geschrieben, neue Sachen geschrieben, da, da, da. Und ich hab mein Label kennengelernt. Also K-Prime The Jaeger, Shoutout. Wir sind TKOK Records und ja, das ist meine Familie.
5: Geil.
4: Und ja, wir machen jetzt Sound zusammen und irgendwann ist eben auch der Künstlername Godzilla entstanden. Ich heiße halt Jana Gatt und Godzilla. Mhm. ja, und boah, was soll ich noch sagen? Ich hab richtig Bock, es passiert wahnsinnig viel.
5: Ja.
4: Haben erfolgreichsten Sommer meines Lebens vor mir. Ich war noch nie so viel gebucht. Und auf einmal nice bin ich einfach gebucht und ich bin so, what the fuck?
5: Geil, ja. Mega. So.
4: Ja, richtig, richtig exciting.
5: Ja, ich würde sagen, wir starten mit deinem Song, oder? Ich bin
4: ja
5: auch sehr gehyped drauf.
4: Der ist übrigens unreleased und
5: ja
4: part of my upcoming project. So.
5: Nice. Wow, was für eine Ehre wieder hier.
4: Ja, ja.
5: Dann würde ich sagen, let's go.
4: Yep.
3: Let's go.
4: Let's do this. Shout out XP. Xavier Prime on the beat.

0: a shit on.
1: Yeah, yeah.
2: Yeah. Make some noise for Godzilla. Unglaublich. Radio Cycle. Sehr geil. Radio.
3: Da geht's ab, hä?
4: Da geht's also richtig ab, Alter.
2: Also ich würde auf jeden Fall sagen, das ist ein sehr vielversprechender Sommer.
4: Ja.
0: Appreciate it.
4: Willst du noch uns ein bisschen, ich weiß ja eigentlich schon ein paar Infos von dir, aber willst du vielleicht was spoilern?
0: Was spoilern?
4: Ja, was passiert denn diesen Sommer eigentlich bei dir wirklich?
0: Was passiert bei mir diesen Sommer wirklich? Also, ich habe Gigs in Vorarlberg, Salzburg, Wien, Innsbruck, London. Ich habe 2 Gigs davon als Voract von KRS-One.
4: Wow, crazy, nice. Ja.
0: Hey, und das Projekt wird crazy. Ich find's crazy. Ja. Ich hoffe, Leute finden's dann auch crazy. Aber egal, wie es Leute finden, ich find's crazy. Und ich bin stolz.
2: So soll es sein. Genau, das ist die richtige Einstellung auf jeden Fall.
0: Es, ja, es ist echt ein Herzensprojekt von meinen Homies und von mir. Und ja, ich erzähle irgendwo da auch ein bisschen Geschichte von mir. Es ist Aufarbeitung für mich. Und es ist, ja, ein bisschen ein Kompass in die Richtung, in die ich gehen will für mich. Und deswegen freue ich mich sehr auf den Release.
4: Hm. Mega. Ja. Seid ihr gegönnt natürlich.
2: Auf jeden Fall.
0: Danke.
4: Ja, und dann haben wir noch den Funkschädel 3000 hier wieder im Freiradstudio.
3: Nice, danke, dass ihr da sein darf. Ja,
4: ja, wunderbar. Also Horn, du darfst ja überhaupt nicht fehlen, finde ich.
3: Ja.
4: Du bist ja unser Tiroler Mundart-Rapper Nummer 1.
3: Yes, sir. danke.
4: Und wir haben ja schon so viel geredet in der letzten Sendung, gell, das ist ja abnormal. Lionel, hast du vielleicht irgendwelche geilen Fragen an ihn oder was interessiert dich momentan so?
2: Was sind deine Projekte für die Zukunft? Ich meine, du bist ja auch schon ein bisschen meine Generation, sage ich einfach mal. Ne? Wir sind ja alle schon ein bisschen vom älteren Eisen. Sammy Deluxe, Sido, Kool Savas, die Anfänge. Ja, in welcher Richtung siehst du dich in der Zukunft?
3: Das ist eine gute Frage, gell? Ich will es mal gern offen halten. Pläne sein ja nicht mehr so, wenn man sie macht, dann ändern sie sich schneller mal. Aber ich werde definitiv dabei bleiben. Ich schaue, dass ich nur ein paar Singles jetzt release. Hab schon einiges an Material eigentlich vorbereitet. Und ja, ich bin ready. Es wird sicher noch weitere Sachen von mir zu hören geben, ja.
2: Sehr schön. Bin ich gespannt.
3: Ja.
0: Let's go.
2: Und freue mich darauf.
3: Yeah.
4: Dann hauen wir deinen Sound rein. Es ist Rocky.
3: Ja, Mann.
4: Eine geile Nummer.
3: Klassiker.
4: Ja, yeah, let's go.
3: Er geht immer.
4: Yeah.
3: Yeah. Yes, yes, ja. 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Schädel 3000 am Mic, what?
4: Brrrr! Yeah!
1: Von Channel!
4: Crazy wieder! Und wir müssen wieder betonen, das ist ja alles live hier.
3: Ja, Mann.
2: Genau.
3: Life is life.
2: Es ist alles live und ich möchte ja auch nochmal an dieser Stelle eine Kleinigkeit sagen. Wir haben rausgefunden, DJ Waco, es ist deine 400.
4: Ja, über 400. Oder, Sendung.
2: Ja, aber sagen wir, es ist die 400. Ja, oder machen wir es so. Es ist die 420. Ja, ja. Radiosendung, also yeah. Mach mal her für DJ Waco hier an dieser Stelle.
3: Ja, herzlichen Glückwunsch, Bruder.
4: Und man muss dazu sagen, es ist, ich habe ja heuer mein 10-jähriges Jubiläum auch noch.
3: Okay,
4: also
3: okay.
4: Fresh Music Radio gibt es seit 10 Jahren hier auf Freirad. Und deswegen habe ich eigentlich auch gesagt, jetzt machen wir die fette Cypher hier.
0: Gratuliere.
4: Also geil, es ist im Endeffekt auch nur eine kleine Privatparty für uns.
3: Ein Geburtstag. Ja.
4: Genau. Ja, also...
3: Dann Happy Birthday, Herr.
4: Ja, danke.
2: Happy Birthday.
3: Falls lernen wir noch Kuchen, oder?
4: Auf alle Fälle. Also wenn jemand nur einen Kuchen vorbeibringen will, jetzt ist nur Zeit dafür. Also wir sind nur bis 22 Uhr live.
2: Gabo Bre, wenn du uns jetzt hörst und wieder fit bist, du kannst gerne noch vorbeikommen und Kuchen vorbeibringen.
3: Mit Haselnuss bitte.
2: Und ein paar Bars. Und deine Bars, genau.
4: Geil. Ja, es kommt alles mit der Zeit, alles mit der Zeit.
0: No pressure.
2: OG ja, Jordan genau. Ist ja gerade von der Seite reingesteppt, Entschuldigung.
4: Was sind immer diese Stalkers, Alter? Na, ich würde sagen, wir pumpen nur on beat, oder? So ihr gemeinsam zu dritt.
3: Sehr gerne.
4: Oh ja. Auf dem chilligen Oldschool-Hip-Hop-Beat und dann fangen wir mit Block 2 an, oder? Weil wir müssen heute ein bisschen das Timetable ernst nehmen, damit wirklich jeder drankommt. Ja. Und ich würde sagen, let's go, oder? Lass uns überraschen.
0: Let's do it.
3: Yeah. Auf jeden Fall. Dann würde ich sagen, Ladies first, ja.
2: Ladies first, ja.
0: Ihr immer mit euren alten Regeln.
3: Ja.

0: Wow.
1: Make some noise.
2: Yeah.
3: Stark.
4: Stark.
3: Nice.
4: Super. Ja, das war schon der Block 1. Hat mich schon jetzt schon aus dem Hocker umgehaut.
2: Alright,
4: also ich bin schon sehr gespannt, was die anderen noch drauf haben, aber es war schon einmal ein richtig starker Start, oder?
2: Ja, finde ich auch, also wirklich. Ich kann mich dir nur anschließen, DJ Oiko. Block 2 ist gleich soweit. Ich muss jetzt nochmal fragen, wann geht's denn los hier mit... Derber-Jerber-Wordgame. Ah,
4: das kommt
2: nach Block 3. Okay, okay.
4: Der Derber-Jerber muss wieder ein bisschen was spoilern.
2: Okay, Entschuldigung.
4: Aber dazu kommen wir nur später.
2: Weil ich würde mich bei diesen drei natürlich auch sehr über das Wortspiel...
4: Ja, auf alle Fälle.
2: Auf jeden
4: ich bin
2: Fall
4: auch Bock. Sehr gespannt. Es ist genau. Jeder eingeladen natürlich. Und ja, im Block 2 ist Albrecht am Start.
2: Let's go.
0: Albrecht. Spaß.
4: Yeah. Und Van Euler natürlich. Aber bevor ich es vergesse, Albrecht ist heute am Start mit Star You und Hanso. Und ich würde sagen, macht's Platz für die Nächsten. Und wir holen euch aber später wieder rein natürlich. Gell, also.
2: Ja, mal geil, dass ihr da wart erstmal. Bis später.
4: Schnappt euch was zum Trinken natürlich. Gell.
2: Hi-Check. Genau. Hi-Check. Das gute Bier ist eingekühlt. Gönnt euch mal ein Fläschchen. Ne?
4: Ja, genau.
2: Und
4: gemütlich.
2: Liebe ZuhörerInnen, ihr natürlich auch, ne? Macht euch ein Fläschchen auf.
4: Ja.
2: Freut euch was Kleines, ne? Wie auch immer. Eure Gelüste sind für heute Abend. Und ja, die neuen Gäste kommen ins Studio.
5: Ja.
2: Hallo Van Euler, grüß dich. Ich freue mich, dich wiederzusehen.
5: Was geht ab? Ist gar nicht so lange her.
2: Ist gar nicht so lange her. Bögenfest, Freestyle Cypher.
5: Wir zwei waren da und Armin war auch am Start.
4: Wir zwei waren die anderen aber?
2: Stichwort Freestyle
5: 40.000 Leute, das ist zu viel.
2: Ja,
5: das waren eh alle da.
4: Ja, wir waren ja in einer Privatveranstaltung.
5: Ja, dann haben wir zu lange gewartet, die wollten dann nach Hause. Ne?
4: Ja, es ist schwierig gewesen.
2: Du aber umso besser, es war trotzdem wunderschön mit dir, muss ich sagen.
5: Immer wieder so, ne? Auch bei den Next-Gen-Culture-Partys, wo wir uns öfter über den Weg laufen.
2: Genau, an der Stelle können wir nochmal ein bisschen Werbung machen für Next-Gen-Culture.
4: Oh, ganz heißes.
2: Ganz heiße Geschichte, und zwar Next Gen Culture, das ist einfach eine Bühne von den Jugendzentren Tivoli,
5: Space
2: und Z6.
5: Und Z6. Mhm.
2: Und zwar bieten wir dreimal im Jahr dort jungen Menschen, jungen Künstler und Künstlerinnen eine Bühne, wo sie performen können. Und ja, wir freuen uns auf jeden Fall schon auf das nächste. Bin gespannt, wann es wieder soweit ist. Ich denke, es wird im Herbst sein, und für alle, die es interessiert, googelt einfach mal Next Gen Culture.
4: Ja. Yeah. Ja, jetzt sitzen alle schon da. Seid schon ready, oder?
6: Auf jeden Fall.
7: Ja.
4: Wie geht's euch heute?
7: Danke, gut.
6: Gut, danke für die Einladung. Ja. Freut uns, dass wir wieder da sind bei dir.
4: Ich freue mich, dass ihr da seid. Also mit euch ist immer mega geil.
6: Hey, 400 Sendungen ist ja komplett Sache.
4: Ja, es ist echt der Wahnsinn, Alter.
6: Hast du mitzählt oder hast du hochgerechnet?
4: Na, ungefähr hochgerechnet. Ja, Pi mal Daumen, nur 2 Jahre abgezogen, dass es realistischer klingt, weil sonst, das wird man ja niemand glauben, auf einmal sind es 600 Sendungen. Aber na, es sind ja ein paar Sendungen ausgefallen, also habe ich gesagt, ich ziehe 2 Jahre davon nochmal ab, und dann ist es schon realistisch eben.
7: Mega zart.
6: Korrekt, gratuliere, crazy. Mega stark.
4: Ja, und eben, es ist jetzt die größte Radio Cypher hier in Innsbruck, und ich freue mich so, dass Albrecht am Start ist.
7: Voll
4: überhaupt Van Euler, schön, dass du dabei bist.
5: Ja, immer gerne. Danke für die Einladung. Und ab und an komme ich schon aus meinem Nest und bin ein bisschen am Spinnen.
4: Geil. Ja,
6: das ist ein Kuckucksnest.
4: Eben, der Plan ist, wir hören wieder mal einen Sound von euch rein, das warm wird. Style und Hands, seid die Ersten.
7: Let's go.
4: Bin so gespannt.
6: Ja, yeah, Song vom neuen Projekt, oder? Unreleased, oder?
7: Yes.
4: Eben, ich hab's mir gedacht, dass der wieder unreleased ist.
6: Er ist ein bisschen deep, aber es passt eh zum Wetter.
5: Alprec, baby.
6: Beat ist von mir.
4: Kurzes Foto.
7: Also Beat. Fasten EP im Sommer.
6: Ja, oder im Herbst, oder in 2 Jahren. Oder
7: in Alprec-Manier,
6: ja. Wir sagen schon 2 Jahre, dass sie im Herbst sind. So.
4: Das heißt dann, dass die Leute jedes Mal die Sendung wiederholen müssen, dass sie den Sound sich
6: genau.
4: richtig feiern können.
6: Na, aber Premiere sagen, bei dir heute.
4: Ja, mega geil. Heute geht's richtig ab hier. Also, ich würde sagen, let's go, oder?
7: Let's go.

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0: Bitch, ich lebe in dem.
1: Wow!
2: Nice.
1: Gänsehaut, Gänsehaut.
0: Hands on Star, you pass.
1: Ich hab Gänsehaut.
0: Coming soon. Danke, danke, danke.
1: Brutal.
2: Crazy.
0: Bisschen Trap-lastig, aber wir kennen nur zu den Boom Bap Beats.
2: Ja, ja, aber sehr, sehr es ist geil. Wieder mal wow. Was anderes. Wow. Das hat schon wieder komplett überrascht, würde ich sagen.
0: Geil, das wollten wir. Das ja. Ist unser Ding.
2: Ja, mega. Ja, was steht sonst noch an? Wir haben uns jetzt Ewigkeiten nicht mehr gesehen. Ich hab's euch versteckt, hey.
0: Willst du gelten, mach dich selten.
3: Das Jahr machen wir nicht so viel live, aber wir gehen in uns und wir wollen dann zurückkommen.
2: Ja. Eben, ich hab schon gehört, das heißt fleißig am Produzieren.
0: Sehr viel. Also der Hesi und die machen jetzt unser Beat-Tape, das kommt jetzt gleich mal aus, wo wir echt ein einziger Boom-Bap-Beats mit Original-Platten samplen und das releasen. Geil. Wirklich handmade. Ich mach mit dem Seluk, den kennen die wenigsten, mache ich eben nur ein EP. Mit dem Hand, so mache ich Phasen-EP. Dann kommt nur ein Solo-Projekt das Jahr und also ich hab viel Musikalisches zu machen, deswegen dreht man weniger auf das Jahr, aber nächstes Jahr wird Abriss, klappt
3: also
0: das
3: also man merkt, wir sind voll gut in Projekte anfangen und ankündigen.
4: Kenn ich irgendwo her, Mann.
1: Wir sehen uns nächstes Jahr wieder hier. 12-Jährigen.
2: Ja, geil.
1: Ja, wer kennt das nicht, oder?
0: Ja, ja, ja, ja, Mission ist dann ambitioniert. Wir wollen ja Musik machen. Es sind sehr viele Songfetzen auf unserer Festplatten. Manche schaffen es durch. Eben. Ja, es wird geil. Sein viel im Studio, ja.
2: Ich bin schon gehypt, ich sag's euch.
1: Geil. Also der Song ist auf jeden Fall schon mal sehr vielversprechend.
0: Nice, danke ja. Schön.
1: Ja. Er hat mich berührt.
2: Ja, und was geht ab bei dir, Van Eule?
4: Ja, ich teile das mit den unreleaseden oder unfertig gemachten Projekten.
0: Ich muss jetzt kurz was einwerfen, der Van Eule und die,
4: wir haben schon ein Feature
0: auf der Festplatte.
2: Nein!
0: Van Eule, das ist ja, einfach
4: die Leute sind schon sauer, aber...
1: ihr wisst es noch nicht, aber ich glaube, da wird vielleicht auch noch ein Projekt entstehen, weil ich glaube, ich muss mal bei euch vorbeischauen.
3: Das ist ja geil, ja, ging mal gerne.
0: Mit Zollstock, das war
1: genau.
4: Da haben wir so viele FX-Effekte verwendet und irgendwelche ja. Soundschnitte und ja,
0: geil,
4: total
0: geil.
4: Dumm gegangen auf jeden Fall.
0: Immer gerne mit ein paar neue Mucke machen.
4: Ja, ansonsten bei mir tendenziell viel arbeiten. Ich bin auch so im Bereich Jugendarbeit, Kulturarbeit mittlerweile tätig. Irgendwie muss man Brot verdienen, wenn das mit Rap nicht funktioniert und ja, weiterhin anderen Leuten den Weg bereiten, die mitnehmen, denen was mitgeben. So, das ist, was mir taugt. Was mich irgendwie auch immer an Hip-Hop und dann irgendwie den Leuten an, die man trifft, auf so einem Weg irgendwie interessiert hat, was mir Spaß macht. Genau.
1: Sehr schön.
2: Ja, schön. Mega cool. Ich würde sagen, wir hören rein in deinen Song, oder?
4: K.I.N.S.
2: Ich bin so gespannt, ist es AA unreleased Version,
4: nee,
2: oder?
4: Ich habe nur einfach lange her released Songs dabei.
2: Okay, okay.
1: Das passt schon.
2: Dann würde ich sagen, let's go. Viel Spaß bei Fun und genießt es.
4: Yeah. 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

0: Wow.
1: Ja, ja, ja. Props an Beatmund Noise, Alter, für den stabilen Beat.
2: Geile Storytelling, Alter.
0: Crazy. Ich find's so geil, weil es sind einfach heute unzählig verschiedene Charaktere einfach hier. Und das zeigt auch wieder, wie vielfältig eigentlich Hip-Hop ist.
1: Ich habe gerade bei den ersten dreien auch gedacht so, okay, geil, alles so nice, Boom-Bap, Storyteller. Und war dann so, ah, fuck, mein Beat, das wird meine Songauswahl, passt vielleicht heute nicht so, aber ja, ihr habt den Weg bereitet wieder mal. Und
3: sehr, sehr geiler Beat,
1: Vielfalt,
3: muss ich dazu sagen.
1: Ist auch was Geiles, ne?
3: Wirklich, ja, ja, eben, wie du sagst, Vielfalt. Und das ist einfach, das hebt sich ein bisschen ab. Du machst halt aus diesem Beat, machst du mit deiner Stimme wieder sowas, hast sowas Geiles rausgemacht, also Hut ab.
1: Danke.
3: Richtig gut. Ja. Props.
4: Wir wollen rappen.
0: Ich weiß, ich sehe schon in deinen Augen. Ich habe schon im Beat vorbereitet. Ich bin auch kurz abgehauen, weil die Zuhörer wissen ja nicht, was eigentlich hinter die Kulissen abgeht. Ich muss meinen Laptop anstecken, bevor er ausfällt. Aber ja, na, wir haben alles im Griff. Der Beat sitzt. Ich würde sagen, let's go, oder?
2: Yes. Yeah. Kann ich noch ein bisschen Mic-Bagel haben?
0: Airfix?
1: Ja.
2: Ich fange an.

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1: Yes.
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2: Komm schon. Geht's weiter, oder? Darf
3: Einstein? Ja. Warte, ich gebe deinen Loop wieder zurück.
1: Geht schon.

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1: Ja, yeah. Ein Beat und ein Mic, das ist alles, was ich brauch. 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
2: Jawohl! Mega geil! 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
3: Cypher. Stark, Jungs.
4: Pow, pow, pow, pow. Big up!
5: Ja, das war Block 2.
3: Danke, Mann.
6: Schnell vergangen. Ich hoffe, wir können
5: Spaß ein bisschen fliegt.
6: Rappen. Wir haben schon noch Blocks, wo wir nur rappen können.
5: Ja, ja.
3: Ich bin auch schon auf dieses ominöse Wortspiel gespannt. Ja.
7: Ich glaube, es ist soweit, oder?
5: Nein, noch nicht. Das. So, wir haben noch einen Block 3 und danach können wir euch vorstellen, was noch so zu tun gibt bei uns.
6: Mega geil.
7: Ja. Block 4 ist sozusagen das ominöse Wortspiel.
6: An alle Zuhörer, bleibt dran, es geht gleich weiter. Let's go.
5: Ja, schnappt euch was zum Trinken und genießt die Zeit noch.
3: Ja, Mann, vielen Dank.
7: Jungs, gebt mir auch nochmal hier die Faust, bevor ihr rausgeht. Props an euch, sau geil. Mal Applaus, meine Damen und Herren, im Studio da hinten. Jawohl. Geil, Jungs. Und ich würde sagen, das war eine richtige Liebeserklärung an. Ihr wisst, was ich meine, ja?
5: Ja, ja, wenn es nicht so wäre, gell? Boah, crazy, crazy. Im Studio hat schon eine Hitze. Das ist ja abnormal, oder?
7: Was ist da los? Warum haben wir keinen Ventilator?
5: Oh, ich glaube, das wird nur noch so akustische Probleme führen.
7: Stimmt.
5: Aber wir müssen halt unter die Bedingungen jetzt hier leben. Das wird nichts nutzen. Ich würde sagen, Block 3, oder?
7: Block 3. Kündigen wir an. Block 3.
5: Und dann gibt's für uns eine kleine kurze Pause.
7: Würde ich auch sagen, ja, weil von der, es ist einfach auch so heiß, weil so viele heiße Leute hier sind heute. Ne?
5: Das auf alle Fälle.
7: Muss man auch sagen.
5: Ja, die Nächsten sind schon im Studio. Es ist einmal Miss hier am Start.
8: Grüße.
5: Und Sick Nick ist auch am Start. Ich glaube, heute ist das erste Mal hier sogar. Bist du deine allererste Radiosendung sogar, oder? Das ist
8: sogar meine allererste Radiosendung.
5: Crazy. Siehst du, Jonel, du bist nicht der Einzige heute.
7: Das freut mich, Sick Nick.
8: Auf jeden Fall.
7: Props auch nochmal an unsere Freestyle-Session. Ich erinnere mich.
8: Ja,
7: Hinterhofmusik.
8: Das war krass.
7: Habe ich dich, glaube ich, inspiriert, dass du raufgegangen bist?
8: Auf jeden Fall.
7: Gesagt,
8: auf jeden Fall.
7: Geil, es geht noch.
8: Also einen geilen Freestyle warst, da habe ich mich definitiv inspiriert gefühlt.
7: Und das freut mich.
8: Shoutout nochmal an DJ Öko, dass er mich hier jetzt heute ins Slot gepackt hat. War echt.
5: Ja, ja, gerne. Ich bin so dankbar, dass du überhaupt so kurzfristig überhaupt Zeit gehabt hast, weil, wie die Leute schon mitbekommen haben, Gabo Bre hat es leider nicht geschafft heute und Tacy hat es auch leider nicht geschafft, aber dafür haben andere Talente ins Studio gefunden.
7: Ja.
8: Ja. Vielen Dank.
5: Ja, crazy, crazy, crazy. Wenn wir schon beim Sicknick sind, erzähl mal ein bisschen, wie lange machst du jetzt das Ganze schon?
8: Boah, so seit 2006, 2007 habe ich so die ersten Home-Recording-Dinger gemacht. Damals noch mit meinem guten Freund Arnold AR49, Shoutout auch an ihn, der hört jetzt auch gerade so. Ja.
7: Moin Arnold.
8: Moin Arnold.
5: Tschüss.
8: Genau, und dann auch immer mit

0: Heute wird ja mehr applaudiert für mich, als wie für die ganzen Acts, was hier sind. Hey.
1: Wie viele Folgen? 400 Folgen.
0: Ja, 420 haben wir gesagt jetzt. Wir rechnen pipapo mal Daumen.
1: Ja, richtiger Typ auf jeden Fall.
0: Ja, eben, aber die Zeit verfliegt eben, so wie jetzt auch bei uns. Ich würde sagen, wir starten einfach mit euren Songs, oder dann kommt der geilste Teil von heutigen Abend mit der Cypher, was eigentlich die Leute richtig Bock drauf haben. Sigdick, du bist der Erste in meiner Playlist.
2: Gib ihm was ganz Laidbackes.
0: Ja, aber der Beat ist crazy, ich habe ja schon reinhören dürfen.
2: Shout out an Robster für den Beat.
0: Und ich würde sagen, let's go.
2: Oh shit. Ist die Soft-Romantik. Rhein-Main.
0: Oh yeah. Oh
2: shit. Ist Hessen, Baby. Tirol.

0: Kannst du mir nochmal gib mir nochmal von Anfang. Sorry.
1: Rewind Selector, Mix of
0: Noise. Erster Rewind vor Dam. Shit, ich bin auch mies nervös, ey.
2: Easy.
0: Okay, ich gib ihm nochmal. Ja. Yeah.

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0: jawohl. Sehr, sehr, sehr philosophisch auf jeden Fall. Ja. Sehr schön.
1: Sehr schön, sehr schön. Puh, mir ist so heiß. Das ist crazy, echt. Ja. Miss.
2: Hi.
1: Du bist auch wieder mal im Studio.
2: Was geht, Armin?
1: Hi. Es freut mich so, dass du wieder dabei bist, wirklich.
2: Ich freue mich auch, danke.
1: Was ist passiert in die letzten paar Wochen, wo wir uns nicht gesehen haben?
2: Ich habe den ersten Track meiner 9EP oder unserer 9EP, schaut dann Bam Bam, Grüße, er hat so, aufgenommen. Und der zweite ist schon in der Mache, also es läuft weiter wie immer.
1: Ja, wunderbar, oder? Ich stalk dir ja eh immer auf Instagram so ein
2: bisschen. Sehr gut.
1: Wenn du es schon mitkriegst. Wahrscheinlich, man muss ja immer irgendwie mithalten und mitschauen, was die anderen so machen.
2: Definitiv.
1: Damit ich ausgerüstet bin für die nächste Radioshow. Und ja, ich bin schon sehr gespannt und dadurch, dass du ja Bam Bam Beats gesagt hast, ich habe auch zwei Beats von ihm bekommen natürlich.
2: Ja, hat er mal gesagt, ich bin voll gespannt. Er hat gesagt,

0: mir die Wahl gelassen, ob ich die Beats vorher hören will oder nicht. Ich wollte mich überraschen lassen, deswegen
1: bin ich sehr gespannt. Richtige Entscheidung, ja. Na, es hat nicht nur Bam Bam Beats eben Beats hergeschickt, sondern Jolle Beats hat mir ein, zwei Beats gegeben. Und Rakatimui Beats haben wir am Start, unreleased auch noch.
2: Oha!
1: Ja, also heute geht's richtig zur Sache hier.
2: Mein lieber Scholli.
1: Aber wir sind ja jetzt bei Miss und ich würde sagen, der crazy Song von dir, der hat ja eine fette Message, ja?
0: Ja.
2: Geil.
0: Ja.
1: Willst du noch was dazu sagen?
0: Ich hab mir gedacht, jetzt, wenn ich das letzte dran bin, dann muss ich nochmal einen Downer kicken.
2: Oh yeah. Oh, Gänsehaut. Ich habe jetzt schon Gänsehaut, obwohl ich noch nicht weiß, was kommt.
3: Perfekt. Ja. Ich bin auch sehr, sehr, sehr, sehr gespannt.
1: Okay, dann, let's go.
2: Aber das ist noch von Sick Nick.

0: Stadtbild. Und das Geilste ist, der Track ist ja noch nicht fertig.
1: Wow.
0: Man kann es durchatmen.
1: Wow.
2: Let it breathe, let it
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2: Wow,
1: wirklich. Stark. Ich glaube, es geht noch weiter, oder? Es geht noch weiter, Leute.
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1: Bruder, Bruder, Bruder.
2: Dankeschön, Alter, danke, Alter. Danke. Ich bin so froh, beim letzten Mal, wo ich da war, habe ich den Track ja, habe ich jetzt Wortzeilen verkackt.
3: Ja, genau.
2: Und es war mir ein großes Anliegen, den halt nochmal zu spielen und keinen Fehler zu machen, deswegen.
3: So wow, viel
2: happy.
3: Wow,
2: ja, unglaublich. Happy. Unglaublich. Dankeschön. Danke,
1: so toll. Unfassbarer Track, Alter.
2: Danke.
3: Ich hab's gewusst, Gänsehaut, ganz klar. Geile Message. Also, alle FPÖ-Kandidaten, die hier zuhören, weil ich glaube, keine FPÖler hören hier Freirad, aber falls, ne, hört euch das mal an. Lasst euch das mal schmecken.
2: Merci, merci, dankeschön.
3: Mega.
4: Crazy, ja. Ja, das waren jetzt die ersten drei Blocks und die Zeit verfliegt echt.
2: Kriegen wir kaum Beat mehr jetzt zum Rappen.
4: Doch, hey, wir hauen noch natürlich am Beat rein.
3: Hey, es geht los. Ja noch nicht. Es
1: geht so los. So schnell geht das hier nicht.
4: Warte, wir haben ja noch am Beatfeed die zwei.
1: Der Jabba ist heiß, man merkt.
4: Der Jabba will sein Spiel endlich starten. Aber wir haben ja noch für die zwei Jungs am Beat am Start.
3: Yes. Stimmt.
4: Die müssen ja auch noch warm werden auf die Cypher.
3: Genau.
1: Okay.
4: Ich habe mir überlegt für euch einen Boom-Bap-Beat.
2: Ja, mega.
4: Oder?
2: Ja,
4: optimal. Da habe ich nichts falsch gemacht.
2: Na.
4: Und
2: mit Boom-Bap macht man generell nie was falsch, muss man jetzt ganz ehrlich auch dazu sagen.
4: Eben.
1: Gibt's Battle Bars.
4: Let's go, würde ich sagen. Gönnt euch.
1: Ui. Oh shit. Oh yeah.

0: Hör dir langsam auf.
1: Ja, Mann.
2: Yes. Oh, shit.
0: Aber wolltest du noch einen machen, weil der war kurz.
1: Der war kurz.
3: Ja, aber wirklich kurz. Ja, machen dann. Dann macht man das so, wie viel Output soll ich droppen? Schau auf die letzten zwei Jahre, ey, geiles Hobby. 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Das ist Recyclinghof-Style. 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

0: War ja, wild wieder, war wild. Geil. Schade, dass ihr leider zu zwei seid, aber ja, egal, das machen wir schon.
1: Kriegen wir hin.
0: Ja, ja.
2: Sicher.
3: Puh. Ja, gibt's jetzt Cheekpause oder wie sie
0: also, gesagt? Eine kleine Cheekpause können wir machen. Ich habe jetzt noch Überraschung für euch. Denn wir machen nicht so übliche Werbeunterbrechungen.
2: Okay. Da.
0: Sondern ich habe noch Funkschädel 3000 am Start, aber an die Turntables.
1: Oh ja, nice. Das wollt ihr nicht verpassen, nice. Leute.
2: Das ist super, weil dann können wir uns jetzt alle mal schon mal ein Bierchen aufmachen,
1: ja,
2: machen,
1: genau.
2: Ein kleines Lungenbrötchen reinpfeifen und die Beats von Funkschädel genießen, oder?
1: So machen wir das.
2: Oder die ja, Performance, nice. Eher gesagt.
1: Geil.
3: Nice. Funkschädel!
0: Ja, Mann. Funkschädel!
2: Oh, so, wo ist er?
1: Leute.
2: We need you, bro. We need you.
0: Wir brauchen unseren G. Jawohl.
2: Es ist Zeit für
0: dich. Ich hau schon nochmal einen sicken Beat ein.
2: Zeit für deine Performance, Funkschädel.
0: Also, meine Damen und Herren. Beat natürlich.
2: Meine Damen und Herren, lehnen Sie sich zurück. Machen Sie sich ein leckeres Getränk, machen Sie sich ein Bierchen auf, rollen Sie sich etwas Schönes in das Papier und genießen Sie die Performance von Mr. Funkschädel.

0: Ja, die Mics sind wieder an.
1: Yeah.
0: Wir sind wieder alle zurück im Building.
1: One love, peace out. Grüße gehen raus an Frauen, Kinder.
0: Natürlich, yeah. An Frauen, Kinder immer. Für das hat OG Jordan ja Bescheid gegeben davor. Schöne Grüße an die wunderschönste Frau da draußen. Und natürlich an Mario, danke fürs Einschalten. Der chillt auch nämlich daheim auf der Couch und hat mir geschrieben, mega geile Sendung, macht richtig Stimmung. Und so muss es sein, oder? Dafür sind wir heute da und machen halt die geilste Stimmung hier auf Freirad.
1: Oh yeah, yes, ja.
0: Ja, und übrigens, es war, wie ist dein DJ-Name? Du hast einen anderen DJ-Namen.
1: Das stimmt, genau. Es war DJ Slaughterspan.
0: War yeah. Jetzt on the decks für 20 Minuten und richtig geilen Cut ausgekaut, hey, on nach dem anderen.
1: War, vergeht die Zeit, die liebt es.
0: Wahnsinn, ja, ich glaub's da, auf alle Fälle. Ja, wir haben das letzte Mal eigentlich ja nur geredet über die als Fangschädel, aber jetzt reden wir ein bisschen über deine DJ-Karriere,
1: ja,
0: oder?
1: Ja, genau.
0: Das ist ja noch länger her, oder?
1: So hat's angefangen, das stimmt, genau.
0: Ja.
1: Das ist gute 23 Jahre her, wo ich das erste Mal die Vinyl umgeschupft habe, sage ich mal.
0: Ja. Krank, ja.
1: Ja, die Zeit vergeht, gell, heftig.
0: Und was machst du jetzt mehr, eher rappen oder auflegen?
1: Also, ganz ehrlich, ich habe mir jetzt auch so einen richtig geilen DJ-Controller gekauft, gell. Natürlich die Empfehlung des Experten beachtet, sage ich mal. Geiles Tool,
0: ja,
1: und
0: Wahnsinn.
1: Jetzt bockt's mich wieder richtig zum Cutten, muss ich sagen. Ja, also, Welt definitiv part of the game sein, ja.
0: Ja,
1: sicher.
0: Da wird einiges auf uns zukommen.
1: Ja, vielleicht in Zukunft irgendwie kombinieren, Cuts, Raps, aber jetzt bockt mir ganz Cutten ziemlich, ja.
2: Ist auch ein Handwerk, wo ich sagen muss, das darf man gar nicht aufgeben. Das ist so, wie wenn du Skaten gelernt hast und du kannst einen Kickflip,
1: ja,
2: dann hörst du auch nicht mit dem Skaten auf, sondern gehst so weiter skaten. Und
1: genau.
2: Also dieses Cutten ist einfach eine der geilsten Sachen, finde ich. Und gerade, wie du sagst, vor 23 Jahren auf Vinyl, wie sick Bill. War das, ey, die
1: ja,
2: Zeit.
1: Ja.
2: Du hast eine Platte irgendwie beim Auflegen irgendwie in die Menge gehalten, Alter, und die Leute haben es gefeiert, weil jetzt gerade diese Platte, du hattest diese Platte, die noch irgendwie noch fast keiner hatte zum Beispiel, ne? Und die Leute sind dann durchgedreht.
1: Es waren Zeiten, oder die Übergänge nur mit die Geschwindigkeiten einstellen, nichts mit dem Sync-Button und so. Mann, ja. Aber ist gut, dass es das jetzt gibt. Ist zugänglicher worden. Also,
2: das stimmt, ja.
1: Ziemlich nice.
2: Also, ich sag mal so, die Entwicklung der Technik ist jetzt auch so gesehen nichts Schlechtes, ne?
1: Na, Gott sei Dank.
0: Sowieso nicht da. Aber es gibt da natürlich Nachteile, das muss man auch sagen. Aber, mei, wir leben in der Zukunft und ich bin auch gespannt, was auf die Musikszene noch so zutreffen wird.
2: Vor allem auf die Hip-Hop-Szene.
0: Eben, das auf alle Fälle, weil da ist ja auch enorm, wie viele Styles sich mittlerweile jetzt gebildet haben. Das ist ja, das kannst du ja gar nicht mehr aufzählen.
1: Ja.
0: Und es kommen immer wieder neue dazu.
1: So Fusionen auch und ja, cool, aber das macht es sehr interessant. So, alles soll sich weiterentwickeln, ist klar.
0: Sicher,
1: nicht stehen bleiben.
0: Ja.
1: Let's go, yeah.
2: Let's go.
0: Ja, let's go. Wir würden sagen, wir starten jetzt endlich auf dein heißgeliebtes Spiel.
2: Endlich.
0: Ich würde sagen, Funky, wenn du schon da sitzt, bleib doch hocken und wir holen nur zwei Gäste ein.
2: Ja, wer hat Lust? Zwei, die ersten zwei. Drei, zwei, eins, wer kommt rein? An Eule! Ja, Applaus.
1: Oh, the man of the freestyle, yeah.
0: Und Tai ist auch am Start.
2: Und Tai aus Deutschland.
1: Was machen wir eigentlich?
2: Extra angereist. So. Ja.
1: Jetzt werden wir auf die Probe gestellt.
2: Zieht euch warm an.
3: Jetzt kommt ein Spiel, Alter.
2: Nein, also das Spiel heißt Derba's Crazy Word Game.
1: Okay.
2: Gedenglischt. Nein, also wir haben Crazy Beats und ich gebe euch einfach ein Wort. Ich würde mal sagen, ich fange mal an mit dir, Fangschädel.
1: Das wird interessant, ja. Die Freestyle-Profis sitzen da nur an die anderen Mics, aber ich versuche mein Bestes.
2: Und zwar kriegst du
3: ein bisschen guter Gesellschaft, mach dir keine Sorgen.
2: Ja, wenn ihr mir ein Wort zuwerft, dann muss ich natürlich auch was machen. Ja, also ich würde sagen, Fangschädel, ich würde dir jetzt einfach mal das ganz krasse Wort Innsbruck geben, weil wir sind in Innsbruck. Und ey, baller raus, alles, was dir zu Innsbruck rein einfällt.
1: Wow.
0: Let's go, oder?
2: Da fällt dir gar nichts ein.
1: Fällt mir gar nichts ein, ja. Freestyle und die sind keine Freunde. Aber represent Innsbruck, yeah. Da ich Tiroler bin, spit die einfach auf den Mund und das passt sicher.
2: sicher.
1: Hier. Bass sicher rein, yo. Check, check.
3: Check, check.

0: 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Yeah.
1: Passt auf jeden Fall. Yeah. Passt auf jeden Fall. Das Wort war da. Ziel.
2: Wäre ich ein Student, zöge ich nach Innsbruck. Nice Aussicht, wo man auch hinguckt. So viele kommen hierher aus den Tälern. Ich nenn's Inzucht.
1: Oh!
3: Yeah. Nein, das war nicht mein Wort eigentlich.
4: Okay.

0: Ja, ich glaube, wir brauchen ein neues Wort, oder? Ein neues, neues Beat.
1: Ja,
0: okay.
1: Neues Wort, ja, genau. Dann genau. Natürlich an Innsbruck schließen wir natürlich das Wort Freirad an. Freirad. Freirad. Radio. Ja.
2: Ja, ja.
1: Sucht euch aus. Freirad oder Radio. Oder Freirad Radio.
0: Freirad Radio.
2: Okay. Oh. Yeah. Yeah. Van Neuler am Mike, ja. Yeah. Yeah. Yeah. Innsbruck Radio Cypher. Ja, triff mich heute hier im Radio.

0: Yeah.
1: Yeah. Und das war der Marcello am Mic.
2: Eine kleine Runde.
3: Freestyle Maestro.
1: Ich würde sagen, mach mal Platz für die Nächsten, oder?
0: Ja.
1: Aber das Spiel geht noch weiter.
2: Vielen Dank, aber es ist ein Wort, müssen wir eigentlich noch sagen, oder?
1: Willst du noch eins?
2: Also machen wir noch drei, eins. Bei drei,
0: sind drei.
2: Drei wir haben ja drei Artists hier sitzen, also müssen wir eigentlich noch ein drittes sagen.
1: Da machen wir es so.
4: Definitiv bockeln.
2: Und ich würde sagen, das dritte Wort, sagen wir Politik. Ein tiefes Thema heutzutage, ne?

0: Kollegen. Arbeitskräfte müssen ihre Tätigkeiten weitergeben. Tief im Goldrausch steuern sie uns direkt in den Wolfsbauch. Aber alle Macht geht vom Volk raus, yeah.
1: Pow, pow, pow, pow. Mega von Schädel. Mega.
2: Es war mir eine Ehre mit euch da in der Runde.
3: D2, vielen, vielen Dank, Jungs. Voll geil, also.
0: Ja, Mann. Hip-Hop is live, yeah.
4: Vielen Dank, Jungs. Funkschädel, auf jeden Fall Props an den letzten, der war richtig geil.
5: Ah! Ja, Politik ist ja so ein richtiges Thema bei dir, oder?
0: Ja, Funkschädel. Ab und zu schon, ja. Ja. Battle oder Politik, bisschen sozialkritisch.
5: Ja.
0: Genau.
5: Eben, bist du Profi.
0: Ja, Profi. Mach's gern.
5: Ja, so, genau. Na, war mega cool mit euch drei. Ich bin schon gespannt auf die anderen und natürlich bleibt's noch da, es geht noch weiter. Wir haben noch ein anderes geiles Spiel.
2: Euch, am Start. Wenn euch die Leute ausgehen, dann ruf's einfach nochmal.
0: Auf jeden Fall.
5: Das ist natürlich.
0: Nice.
6: Dankeschön. Leute, wir sind gut, gell? Ihr könnt's gerne nochmal eine Runde machen. Wir machen dann Crazy Beats.
4: Godzilla war... Godzilla war hier gerade am Start, hat gesagt, sie dürfen noch eine Runde machen. Ich weiß nicht, meine Damen und Herren, hier Zuhörer und Zuhörerinnen, ob ihr das gehört habt, aber ich würde sagen, jetzt rufen wir Godzilla direkt mal rein und wollen ein Freestyle-Rhyme.
5: Es hat eigentlich Bock.
4: Komm doch rein und kick mit uns ein Rhyme.
6: Aber Leute, da muss ich mich ja blamieren.
4: Nein, du musst dich nicht blamieren. Das war perfekt, super. Beim Freestyle ist nichts peinlich, das weißt du doch.
6: Leute, aber dann kommt...
4: LOL.
6: Leute, die überreden, die
4: gerade
6: zu Freestyle. Kommt jemand
4: zu dir? Wir haben sicher noch ein paar Freestyler hier.
6: Okay, habt uns Rekord.
4: Alright. Ich überleg mir auch ein gutes Wort. Oder Armin, hast du ein Wort?
5: Ein Wort?
4: Ein Wort.
5: Ja, ganz simpel.
4: Sport.
5: Nein, wir bleiben bei der Musik. Ich würde sagen, das nächste Wort ist fresh.
6: Fresh.
4: Oh yeah, Fresh Music Radio.
5: Auf einen freshen Classic.
6: Ladies Lost.
4: Oh, das ist dein Beat, Godzilla, ich weiß es. Das ist deiner, das deine Stimme, da sehe ich dich.
6: Ihr könnt ja auch schon mal die Session starten hier.
4: Oh yeah.
7: Was ist das Wort fresh?
4: Fresh.
7: Ich bin so scheiße.
4: Okay, dann ich fang mal an.

0: Freestyle wird ab jetzt geübt. Ja, das wird jetzt Teil meiner Practice.
1: Danke für die Airtime.
2: Godzilla! Auf jeden Fall, ey. Das passt schon. Alles gut.
3: Ich finde es geil, wenn Leute echt sind. 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Komische Reimwortsetzung.

0: hart gekickt. Und die allabendlich schreibe ich die Texte, zum Einschlafen sage ich.
1: Oh yeah.
2: I like.
1: Nice.
0: Ernst, willst du mal
3: ein Nice Wort.
0: Und einfach irgendetwas reimen.
3: Ja, gib mir ein nice Wort.
1: Okay, du kriegst ein neues Wort. Lass mich überlegen, das war jetzt von dir, fresh.

0: oder so.
1: Ja, Mann. Ja, Mann. Hey, mega. Leute. Props. Props, das war gut, ey. Das war gut. Das war auf jeden Fall, da ist was entstanden. Ich hab's gespürt.
2: Ich würde doch gern sagen, du bist seit 20 Jahren am Start. Ich bin 20 Jahre alt und ich stehe jetzt auf und gehe, weil meine Füße sind jetzt kalt.
1: Oh, yeah. Godzilla flüchtet vor Freestyle. Godzilla, Props, war geil, auf jeden Fall. Freitag ist Heiltag, vielleicht ein paar Drinks und ein paar Tequila mit Links. Wer erinnert sich dran? Wer erinnert sich dran? Nope. Sido. Müsst ihr unbedingt mal wieder hören. Freitag ist Heiltag, vielleicht ein paar Drinks und ein paar Tequila mit Links.
3: Nee. Ich sehe schon, der Nächste wartet an der Tür, oder?
1: Ah, da war doch endlich. Nee, das heißt Wochenende. Endlich Wochenende. Endlich wieder Drogen nehmen. Endlich Wochenende.
0: Endlich wieder Vitamine nehmen, Bro.
3: So, in der Zwischenzeit ist auch.

0: Beat ist konkret.
1: Alter. Boom, boom, boom. Crazy und das war wieder
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3: Vielen Dank. Es wird Zeit für die Cypher.
4: Es wird Zeit für die Cypher, glaube ich. Ne?
3: Für aber textbasierte Cypher.
4: Wir haben ja auch noch ein paar, genau, textbasierte Cypher.
5: Seid ihr bereit für eine Session?
4: Vielen, vielen Dank, dass ihr

0: mitgemacht habe beim Crazy Derber Jerber Wortspiel.
1: Ja, hat noch jemand Bock, da draußen mitzumachen, bevor wir in die nächste Runde starten wieder?
2: Hey, nächstes Mal müsst ihr uns das sagen, weil dann hätte ich mir das Freestyle vorbereitet.
1: Ja, das ist immer Überraschung.
2: Wie ging dieser Freestyle nochmal?
3: Klo war ich verkackt.
0: Ja, Manuele! Komm, Manuele! Ja,
1: machen wir noch eine Runde.
0: Und,
1: Van Eule und Tai.
0: Tai ist auch am Start. Mein Gott, wie konnte mir das nicht einfallen? Tai, komm, Van Eule und Tai, komm, machen wir noch eine Runde.
2: Darf ich noch sitzen bleiben?
0: Du darfst noch sitzen bleiben, selbstverständlich. Du darfst noch sitzen bleiben, um dich vorzubereiten.
4: Nein, ich will auf gar keinen Fall. Yo, yo, yo. Hansel, Tai, Van Eule.
0: Ich bin sehr gespannt auf den nächsten Beat, aber wir brauchen erstmal ein neues Wort, würde ich sagen.
1: Ich würde sagen, ein schwieriges Wort jetzt für die drei, oder? Ein
0: schwieriges Wort. Boah, was haltet ihr von dem... Ja, na, Van Eule, gerne, jetzt pass auf, jetzt!
4: Ich wollte nur kurz einwerfen, weil es hat schwieriges Wort geheißen. Ich war nur auf der Realschule NRW. Also, ich bin Deutschen, also ich würde das sagen.
0: Das ist völlig okay.
2: Ich war nur Hauptschule.
0: Das ist völlig okay. Also ich war meine ganze Schulzeit auch bekifft. Also, ich kann mich auch an nichts mehr erinnern. Also, okay. Hier mal Butter bei die Fische, sag ich immer, ne? Ja. Naja, aber ich finde, ihr dürft euch jetzt mal ein Wort aussuchen. Was haltet ihr denn davon? Ihr kriegt einen Joker.
4: Was hast du gesagt?
2: Federpenal.
0: Ich hab's jetzt eigentlich schon gesagt. Joker?
5: Federpenal.
0: Federpenal. Boah, das ist, was ist das denn?
5: Was ist das?
0: Ihr könnt gerne anrufen, um uns mal zu sagen, was Federpenal bedeutet.
2: Hey, ich kenne mal der Facke, die im Federpenal gebaut haben.
5: Federpenal. Klingt nach Badminton, oder?
0: Ja, was ist ein Federpenal? Ich weiß es nicht, ey.
2: Das ist da, wo man die Stifte rein tut.
1: Das ist eine Tasche.
0: Ach so, eine Federmappe.
1: Federmappe.
2: Okay, sorry, wir sind in Tirol.
0: Das ist so genannt.
2: Ja, aber hey, let's go. Da kennen wir uns ja aus, die Deutschen.
0: Bei uns in Hamburg sagt man Federmappe, ne? Für die Lehrer
5: da. Das klang wie Werner ein bisschen, ey.
0: Ja. Sanitäre Anlagen.
2: Ich glaub, mit dem Peter, Eule kommt klein.
0: Sanitäre Anlagen, Heizungsbau, oder? Klima- und Schwimmertechnik.
4: Wenn du deine Line nochmal wiederholen kannst, habe ich schon einen Konto.
1: Ich hätte ein Wort. Okay. Cypher.
0: Na, ja.
2: Hau ein Peter ein.
0: Ja.

0: herchecken.
1: Geiler Reim, Bro, das war ein krasser Schmäh. Ich bin im Hotel und plündere das Lachsbuffet. Wieso fällt mir das ein, weil du gesagt hast, die Federmappe, Bro, das finde ich geil.
2: Ja, das ist der Federmappen-Style. Federmappen sind leider, leider geil. Also, Leute, das ist der Federmappen-Style. Federmappen sind leider, leider geil.
3: Ja, ich gehe.

0: Irgendwas gibt dir Kraft, ey ja. Mach einfach Wissen weiter, so wie du meinst. Und am Ende sind wir hier alle auf eins.
1: Ja. Oh yeah. Hier am Mic erscheine ich als Täter normal. Bring dabei mit mein verdammtes Fehlerpenal.
2: Ich stehe damit.

0: Lineal aus meinem krassen Federpenal. Das ist auch so ein Tiroler Wort, ne?
1: Okay, neues Wort, Graffiti, Mann. Lass uns mal über Graffiti retten. Zwei Worte, Graffiti und Breakdance, weil ich finde, das hat früher auch Hip-Hop hart ausgemacht. Mhm. Muss man auch mal sagen.
2: Safe, safe, definitiv.
1: Graffiti und Breakdance, ja. Oh, und das ist der Track dafür, Alter, Leute.
0: Oh yeah. Graffiti.

0: Gegend. Es gibt so viel zu erleben, so viel zu sehen. Alles krasse Rider, ja. Und so viele Neider, sie wollen die Stadt wieder sauber haben. Ich weiß nicht genau, ich war nie eingeladen auf die Party, da kam ich da an. Und ja, irgendwie wurde komisch getanzt. Breakdance haben sie zu mir gesagt. Und ich war seit diesem einen Tag sofort infiziert, wollte den Shit und hoffe, ihr macht heute alle noch mit, ja.
1: Ja, check, check.

0: Graffiti, aber irgendwie habe ich gerade Bock auf Tzatziki.
1: Ja, Mann!
2: Okay, ich habe auch noch einen. Haben wir noch ein bisschen Beat?
0: Okay.
2: Ich nehme meine Nanny.

0: Kultur ist ein gutes Schema. Die Leute waren am Breaken und einfach am Shaken. Heute ist es anders, heute sind sie Dealer. Tut mir leid, ja, oder irgendwie sowas ähnliches alles geworden. Ja, so ist das halt heutzutage. Vielen, vielen Dank, Jungs. Ich würde sagen, DJ Oeko, wie sieht die Zeit aus? Können wir noch ein
1: Boah,
0: bisschen?
1: Boah, die Zeit ist mega geil, dann ist es wieder mal Punkt.
0: Punkt, ne? Wir haben es auf den Punkt geschafft.
1: Wir haben noch eine gute Stunde.
2: Geil.
1: Und die nützen mal für die Crazy Beat Challenge.
0: Oh,
1: auf die sich so viele hier schon freuen. Also gib mal ein bisschen ein Lame. Na und Crazy von den Jungs, hey, es war echt geil, heftig.
3: Mega, mega.
4: War nice.
3: Starke Performance. Sehr geil.
1: Und ja, ich würde sagen, es ist wieder mal Zeit für Funkschädel 3000 mit die Scratch-Einlagen hier live auf Freirad mit Innsbruck, Radio Cypher, DJ Oeko am Mic und Derbo Cerba. Oh, yeah. Für die, die erst jetzt eingeschalten haben, herzlich willkommen, denn wir starten jetzt richtig durch. Wir sind nach der Halbzeit eigentlich schon.
0: Leider.
1: Und ja, es ist schon sehr, sehr heiß geworden. Ich habe schon den Pullover ausgezogen.
0: Ich habe schon mein T-Shirt ausgezogen.
1: Und ja, Funkschädel, hast du noch Bock?
0: Mr. Funkschädel, wo ist er? Ja, er richtet sich langsam auf vom Sofa, kommt in Richtung Studio. Lass bitte das Licht an, Godzilla. Sonst können wir ja gar nichts mehr sehen. Okay, meine Damen und Herren, make some noise for Mr. Funkschädel. Ich habe auch eine Idee. Wir müssen auch mal eine Drum and Bass Cypher machen.
2: Drum and Bass.
0: Oh, ich liebe Drum and Bass. Ich bin so richtig aus der alten Drum and Bass Schule.
1: Ich würde sagen, lass dich noch überraschen.
0: Nein. Darf ich heute noch bubbeln?
1: Es könnte was daherkommen.
0: Oh mein Gott.
1: Ich mache jetzt gerade den Reverb ein und fang ja schon noch Bock auf ein bisschen Cut.
2: Auf jeden.
1: Und dann könnten wir die Pipi-Pause nutzen.
2: Genau.
1: Um uns für die Crazy Beat Challenge vorbereiten.
2: Crazy Beat Challenge.
1: Dann würde ich sagen, make some noise für Funkschädel. Wie war der DJ-Name nochmal?
2: DJ Slaughter's Band.
1: Slaughter's Band, let's go.
0: Brrr, bo, bo, bo, bo. Big up!
2: Yeah!

0: Ja, wir richten uns schon her für die Abschlussrunde. Und wir starten mit Crazy Beats in eine neue Runde. Wir warten jetzt gerade noch, bis die letzten ins Haus reingefunden haben. Gehen wir ihnen noch ein paar Minuten. Ich wechsle derweil ist Mike. So, klingt schon viel angenehmer für mich. Ja, ich hoffe, euch da draußen gefällt die geile Radiosendung. Wir sind jetzt schon 2 Stunden live hier auf Freirad, der freie Radiosender in Innsbruck natürlich, mit der Sendung Fresh Music Radio. Mein Name ist DJ Ueko. Der Co-Moderator, was gleich um die Ecke kommt, ist Derba Cherba, auch Freestyle-Rapper, deswegen ein Spezialkandidat, wenn es um dieses Format geht. Und ich würde sagen, wir starten gleich das neue Format. Crazy Beats, ich stelle es einmal vor, dass jeder mal Bescheid weiß, um was es geht. Ich werde ein paar Beats abspielen. Wir fangen mal ganz lockerlässig an mit Boom Bap, Hip Hop, Funk und so. Und dann wird es immer spezieller und immer schneller, würde ich auch sagen. Weil da gibt es wirklich geile Beats, die so normalerweise nie irgendein Rapper, glaube ich, hier im Raum gehört hat oder drauf gerappt hat. Also bin ich ziemlich gespannt, wie das dann abgeht. So, Derba Cherba ist auch am Start wieder. Ich habe gerade berichtet mit Crazy Beats, wie es abläuft. Okay. Müssen wir mal das Mic ein bisschen lauter, leiser drehen.
1: Wie läuft es denn ab?
0: So, also nochmal. Nochmal für den Derba Cherba, liebe Zuhörer. Crazy Beats wird so ablaufen. Ich spiele Songs ab. Wir fangen ganz smooth an. Hip-Hop, Funk, Boom-Bap und so.
1: Okay. Klingt gut.
0: Und dann werden wir immer schneller und schneller und schneller und schneller und die Richtungen wechseln sich, also die Generation zwischen die ganzen Songs verändern sich. Auf einmal wird es ein Reggae-Beat.
1: Oh yeah.
0: Und ich will noch nicht zu viel spoilern, weil es soll ein bisschen eine Überraschung sein für die ganzen Acts, was da sein. Und Shoutout an die ganzen Acts, wir sind einfach da, 10 MCs in einem Radiostudio, das ist ja crazy und die Stimmung ist abnormal. Der nächste hat schon Platz genommen. Mal schauen. Mic Number 4 for Style.
2: Ja, ja, ja, ja. Ja. Ich bin wieder da. Hallo Freirad Radio. Was geht?
0: Hell, hat schon Platz genommen.
2: Den habe ich mal schon reserviert.
0: Jawohl. Dann schauen wir mal, ob noch von außen jemand Bock hat auf Crazy Beats.
2: Ah, da gibt es sicher nur ein paar.
1: Crazy Beats, Crazy Beats. Kommt's mal rein.
2: Ich freue mich auch voll, ich habe überhaupt keine Ahnung, was für Beats kommen. Mit Boom Bap ist halt jeder irgendwie d'accord. Aber wenn es halt dann zu anderen Beats kommt, wird es halt schwierig. Aber ich freue mich voll.
0: Ja. Ah, ich glaube, das wird ziemlich lustig. Und Lionel wird sich extrem freuen.
1: Oh yeah, ich kann es. Es ist bestimmt Drum Bass. Es kann nur Drum Bass.
0: Hast du Bock auf Crazy Beats? Dann nimm dir einen Platz, bevor er weg ist.
2: First come, first serve.
0: Weil die Plätze sind limitiert.
2: Oder wie der Professor Eich sagt, wer zuerst kommt, mal zuerst.
0: Genau, so ist es. Einen Platz haben wir noch, liebe Zuhörer da draußen im Wartebereich.
1: Meine Damen und Herren, eine Runde geht noch, einer ist noch frei. Wer will noch nicht, er kann noch nicht. Und
0: jawohl!
1: Da haben wir schon den nächsten Kandidaten am Mic 2.
0: So, ich habe jetzt davor eben erwähnt, wir fangen jetzt ganz chillig einmal an. Wir spielen mal normale Beats noch. Oder was sind normal? Was ist heutzutage noch normal? Warte mal, die halben Leute sind entmuted. So.
1: Eben, weil man kann ja auch auf. Man kann eigentlich auf alles rappen, oder? So Techno geht.
0: Und dafür ist Crazy Beats. Wir probieren es einfach aus, oder?
1: Yes, sir.
0: Probieren wir es aus.
1: Ist ja auch eine Art Experiment.
0: Was wir auch vergessen haben. Es ist jetzt unfair, ich mach's jetzt nicht bei denen, weil, ja doch, einen kann man spielen. Ich habe ja gesagt, ich habe ja Beats von Produzenten aus Innsbruck gesammelt. Das haben wir ja voll übersehen eigentlich und die Zeit verfliegt. Also würde ich sagen, wir nutzen nur Crazy Beats für die Crazy Produzenten hier in Innsbruck.
1: Unbedingt, unbedingt.
0: Und hauen nur von jedem ein Beat raus, oder?
2: Yes.
0: Ich würde sagen... Let's go, ich weiß selber nicht, was kommt, also lassen wir uns überraschen.
1: Überraschen.
0: Lass
1: uns überraschen lassen.
2: Auf Spanisch, lassen wir uns überraschen.
0: Da geht's schon ab, ey. Da kennen wir schon die sommerlichen Vibes rüber.
3: Rüber!
1: Rieber los, Mann.
3: Eine Überraschung.
0: Und nicht zu vergessen eben meine geilen A Cappellas, was ich schon vor produziert habe. Innsbruck Radio Cypher. 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Der will nicht da. So, der Beat ist vom Bam Bam Beat.
3: Yes, liebe Grüße an Bam Bam. Das ist mein Bruder, für die, die es nicht wissen.
1: Echt? Oh. Ja. Wow, Shoutout, ja. Liebe Grüße gehen raus, Bam Bam.
2: Nice.
1: Geil.
2: Guter Beat.
3: Ja, Sunny Beat.
0: So, alles ist offen.
3: Ja.

0: sehr geil. Sehr toller Einstieg. Crazy Beats.
1: Wir starten gleich weiter mit dem nächsten Beat. Der nächste Beat ist von Jolly Beats. Auch aus Innsbruck. Produzent älterer Beat. Der ist schon 2020 produziert worden.
2: Das war nur gute Zeiten.
1: Eher so Underground.
3: Damals, wo alles besser war.
1: Und ja, ich würde sagen, gönnt euch den Beat mal.
4: Ui. Wow. Ui. Was geht da?

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1: Oh yeah.
2: On point.
1: Applaus! Meine Damen und Herren, yes, yes. Ihr dürft auch gerne zu Hause klatschen. Wir hören das.
3: Wir hören alles.
4: Homelander.
2: Wow.
5: An habe ich noch.
4: Ich hoffe, du hast noch ein paar.
5: Ja, ja, natürlich. Aber für euch jetzt okay. Von den Innsbruck-Produzenten.
1: Ich möchte übrigens mal anmerken, der DJ Oeko hat ein goldenes Mikrofon, durch das er hier spricht.
4: Oh shit, das stimmt.
6: Das ist irgendwie 400 Shows. Es zahlt sich aus.
5: Es zahlt sich leider nicht aus, aber ich habe eine Spendenkasse mit. Das könnt ihr alle gerne mal spenden.
4: Das ist zwar der goldene Mike holen kannst, oder was?
5: Natürlich. Na, aber jetzt zurück zu den Beats. Es gibt schon einen Rakadimui-Beat.
4: Okay, dann muss ich meinen Platz verlassen. Rakadimui,
5: ja, ich hätte schon Bock jetzt gehabt, dass du jetzt auch drauf rappst.
1: Oh, du hast doch voll die Rugger-Stimmung, Mann.
5: Ja, ja.
1: Oder okay, hab ich da was verwechselt?
4: Go. Ich lass da mal die Antwort, aber dann let's go. Rakadimui, Hazy Styles, Beat Tape coming soon. Tabula rasa.

0: lass mich nochmal kurz. Wenn du hast, kannst du einsteigen.
1: Ja. Ja. Okay, mach, ja?
0: Ja.
1: Ja. Ja. Ja. 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
2: Oh,
0: bisschen verkackt.
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0: Danke für den, dreifachen Einstieg. Da ist schon wieder eine schwere Geburt. Bist du der Kaiserschnitt-Style?
1: Das ist die erste Show. Fehler sind erlaubt.
2: Crazy. Na, gut abgeliefert.
3: Krank.
2: Wenn ihr von den anderen mal
4: hört. Ja, wir müssen fertig, oder?
3: Komm, Godzilla, komm rein.
2: Wir sind kurz weg, wir können gleich mal wieder rappen.
3: Die Jungs brauchen
2: jetzt rappen mal andere Rapper innen und dann rappen wir wieder.
3: Yeah. Skrr, skrr.
5: Geh wieder in die Ecke. So in die Ecke? Ich mag einmal woanders.
3: Ja, setz dich doch mal.
5: Ich mag jetzt mal hierher.
3: Genau von mir hier. Auge zu Auge gegenüber.
6: So, wenn die anderen sich mal hier herrichten, würde ich mal ein bisschen was geflüstert herschweigen. Ja, wir sind hier bei Crazy Beats, Innsbruck, Radio Cypher, die erste 2026, live hier auf Freirad.
3: Drehen wir
6: mal die Mics noch auf.
3: Und es ist lit.
5: Es ist lit.
6: Und es hört nicht auf, Wir könnten ja nur eine Stunde machen eigentlich.
5: Safe.
6: Ja, leider haben wir nicht die Stunde da, leider. Weil danach geht's weiter, glaube ich, mit dem BMK live.
5: Ja, dann machen wir draußen weiter, oder?
6: So, starten wir ins BMK und übernehmen die Show drüben dann.
5: Stabil.
6: Das machen wir.
5: So machen wir das.
6: Na, ja, willkommen zu Crazy Beats.
2: Das ist crazy.
3: Nice. Ich bin sehr gespannt, was jetzt kommt.
6: Ja, ich würde sagen, wir lassen es so ein bisschen locker und dann wird es heftiger.
3: Okay.
2: Alright.
6: Oder?
5: Ja, würde ich auch sagen.
6: Der nächste Song ist ein Klassiker, ich glaube, den kennt jeder.

0: Amazing. Amazing.
1: Oh yeah.
2: Puh. Ganz groß.
3: Wow. Ich hab gewusst, ich bin nicht der einzige Spanier da drinnen. Das wollte ich eigentlich nicht sagen. Aber.
2: Bin ich auch nicht.
3: Der nächste Beat ist wieder für die.
2: Alright.

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0: Habe gewusst, er zerfetzt diese Bee.
1: El Caliente,
2: vielen Dank. Vielen Dank, Senor.
0: Eine wunderschöne.
3: Wollt ihr auch auf den oder?
4: Ja!
1: Ja! Was für eine Frage! Senorita!
4: Also, ich bin ja heute die einzige Female

0: Ja, danke, danke, Fresh danke. Music Radio, Freirad, heute Abend hier, 2026. Oh yeah.
1: Oh yeah.
2: Sheesh.
3: Ja, ich würde sagen, wir waren ein bisschen schneller, oder?
1: Let's go. Ein bisschen schneller, okay, right.
3: Das ist auch so ein Klassiker, den kennt jeder, kennt diesen.
0: Aber wenn du noch einen langsam hast, ich habe tatsächlich einen Text, der mir gerade eingefallen ist von früher. Hast du
1: also
0: noch einen
1: Langsam?
0: Aber mach mal irgendwas.
3: Jetzt haben wir nur mal 20 Minuten.
0: Na, dann geht ausnutzen. Das geht.
4: Dann
0: baller.
4: Runde,
0: dann baller.
4: Wenn es eh wieder langsamer wird.
3: Ja, oder zum Schluss dann. Zum Finish.
0: Okay.
3: Seid ihr ready, oder?
0: You got it. Ready. I got you.

0: head. 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
1: Also Godzilla, ich muss sagen, du kannst auf jeden Fall, ey, du musst ja mal, hast du Drum-Bass-Tracks mal gemacht?
2: Ich will jetzt ja, richtig Drum-Bass-Tracks machen. Die Leute in fucking UK, Leute,
1: du kannst
2: es
1: das.
2: Ist over. Du bist es kommt wirklich, ein fucking Drum-Bass-Album.
1: Und bitte, shit. Bitte, bitte, bitte, bitte.
2: Let's go.
1: Das lege ich dir echt ans Herz, Alter. Du hast den Flow dazu. Also, das ist so geil.
3: Rolling up with a white part.
1: Yeah, yeah. Mike Selector.
3: Check.
1: Drums will get ya.
3: Pass auf, denn ich roll einen auf. Ich roll einen auf.

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0: Klasse, Sai.
1: Ja, schön.
0: Let's go.
2: Let's nice. Go.
3: Komm, an noch die Runde.
0: Hi, Kajente.
2: Es ist spektakulär.
3: Ich würde sagen, einen und dann tauschen wir, oder?
2: Alright, ja, gerne. Sehr, sehr gerne.
0: Ja, Van Eule will schon.

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0: ha, halt dein Maul. Ich lauf durch die Stadt mit mehr Lampen an als ein Tannenbaum. Ich will dir mal Schwanz geben.
1: Crazy.
0: Geil, hab Spaß gemacht.
2: Ja, danke. Wow. Who's next?
3: Danke an euch.
4: Danke an euch, das war Liegestütze.
5: Please.
2: Und jetzt who's Liegestütze.
3: Ja. 10 Liegestütze.
2: 25.
3: 4x 25 Liegestütze, bitte.
2: Yeah.
3: Geil. Sick, mega. Was passiert hier? Es wird immer litter.
5: Es geht noch weiter. Wir haben nur 12 Minuten und die werden, glaube ich, noch Lead Chant.
3: Oh mein Gott. Nur noch 12 Minuten.
4: Und es wird immer schneller, habe ich das Gefühl.
5: Ja, aber.
4: Starten wir wieder ein bisschen langsamer.
5: Boah, es wird richtig schnell jetzt.
3: Meine Damen und Herren, die letzten 12 Minuten laufen.
5: Der nächste Beat ist richtig crazy. Ich glaube, noch nie hat jemand auf den Beat irgendwas
0: ja, geil.
3: Oh, dann ist das was für mich.
4: Sicher Rap-God-Beat, Alter.
3: Na geh her. Was ist das?
4: Yeah.
3: Michael Jackson.
4: Fuck. Dieser was? Beat ist Michael so crazy.
3: Aber ein Remix?
5: Na.
4: Ja. Yeah. Dieser

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0: dieser Michael.
1: Sieg.
2: Mega. Ich hab einen nächsten Zachenbeat. Ich glaube, auf den hat auch noch nie jemand was gemacht. Dieser Housebeat.
0: Gar keiner.
1: Aber jetzt, Flexer-Sheet.
0: Ich probier, scheiß geil.

0: in die Nacht. Leute, ich weiß nicht genau, was geht da. Ja.
1: Bam, bam, bam,
2: bam. Der war kurz. Der war kurz.
3: Funktioniert.
4: Es hat passt.
3: Es funktioniert.
0: Ich bin viel erstaunter, dass die beiden links und rechts hier von mir passende Texte auf sowas haben.
1: Ich war auch gerade.
0: Gar kein Disrespect.
4: Du
0: voll nice.
4: Die Leichtigkeit einer und wir tryharden.
5: Das sind so Repertoire.
2: Zwei Beats habe ich noch.
0: Okay. Neben mir scheint dann alles, ne?
1: Ja. Ah. Oh yeah.
0: Yeah.
1: Oh, okay. Böse,
4: ich mache. Ja, ja, ja, ja.

0: weiter, yo.
1: Ich weiß nicht weiter, für so einen Beat, da fehlen mir die Parts. Und ich weiß nicht genau, was hab ich vor zwei Stunden in der Freestyle-Session gesagt. Aber ich hab ein paar krasse Lines parat und mir fällt immer was

0: Yes, yes, Joel.
1: Oder schon vorbei.
2: Einer vorbei.
1: Ist er vor? Oh. Okay, es geht noch einer. Ich will.
2: Okay. Ich würde einen neuen nehmen. Ich würde den letzten Beat
1: okay,
2: nehmen.
1: Okay, dann nehme ich den
3: letzten
1: Beat. Ist das meine Überraschung?
2: Wolltest du einen schnellen oder einen langsamen?
1: Ist das meine Überraschung?
0: Ich hab, mach mal weiter, mach
2: die
0: mal
2: Überraschung hat zu Start.
1: Das war der eine, ne?
2: Ja.
1: Aber hast du gemerkt? Das hat mich
2: es hat mich geflasht.
3: Aber okay. Waren wir schon bei schnell angekommen?
0: Weil wir haben ja nur 2 Minuten, 58 Sekunden.
1: Oh ja, yeah. Aber noch so ein.

0: machen wir gemeinsam rund. Triffst einen wunden Punkt, wenn du sagst, wir gehen getrennte Wege. Ey, yo, Grüße an Armin, danke für das ganze Organisieren.
1: Crazy. Es war schön.
2: Vielen Dank, dass ihr mich auch nochmal angelassen habt. Es war eine.
3: Alter, du rappst so geil, Alter. Wenn man den nicht rappen lässt, dann ist es eher Sünde.
1: Ich würde nur einen ganz schnellen Abschluss machen. Danke, die letzten 30 Sekunden, alle, die da waren, natürlich vielen, vielen, vielen, vielen Dank. Weil ohne euch ist es auch nicht so ein Hype natürlich und das Feeling und alles Mögliche. Und danke an Freirad natürlich, dass wir die Location bekommen haben. Und natürlich einen fetten Applaus an Derbacheva für die Kooperation. Das erste Mal live im Radio.
4: Kann man erwarten, dass wieder mal so ein Cypher stattfindet?
1: Wenn man natürlich unbedingt das wiederholen. Unbedingt.
3: Okay, folgt alle Fresh Music Radio, Alter.
5: Und DJ Oeko, danke DJ Oeko, dass du das ins Leben gerufen hast. Mega Showbasen, danke schön.
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2: Ich werde versuchen, mich zurückzuhalten, wenn ich Scheiße reden. Oder soll ich Scheiße reden die ganze Nacht? Ich habe alle gar nicht die gleiche Antwort. Ich weiß nicht. Gott, bitte Corner Left Metal her und ich versteh's nicht. Mich interessieren Leute Shirts und das Scheiße reden. Ja, machen wir weiter mit einer alten Nummer. 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

0: er hört das Wort, ich sag's so, Drummer! Mach was! Alles gut. Du tauchst gleich wieder spielen. Alles gut.
1: Okay, mach mal die alte Ansage.
2: Gib mir ein K.
1: Ja, Horner war dabei jetzt. Fürs nächste Mal überlegen wir etwas. Ein Wort mit 40 Buchstaben. Okay. Ja, es wird Zeit für einen Mittelfinger. Jetzt wisst ihr Bescheid, oder? Wissen ein paar schon. Wer war schon einmal bei Ihnen für ein Konzert dabei? Ja, na? Wissen Sie, was jetzt passiert? Ich brauche eigentlich den ganzen Mittelfinger. Beide, wenn es geht. Ohne ist gut, beide sein besser. Hopp. Los. Trust me, Bro. Die nächste Nummer geht nämlich aus an die ganzen pädophilen Schweine der katholischen Kirche. Fuck the church! Kill the priest! And burn the fucking cross! This is the doctrine of Judas!

den ersten Album. Und ich bin jetzt das erste Lied, was ich über das Klima mit der Band. Im fernen, fernen Jahre 1950. Fast 2010. Just a coincidence.

0: es ist ein bisschen wenig Bewegung und es seid alle ein bisschen weiter. Körper ein bisschen leichter. Ich will denke, wunderschöne Gesichter sehen. Da hinten, da. Da hinten, die schönen Gesichter. Was? Das schöne Gesicht vor allem. Das ist gut. Was? Was, wer bist du denn? Ja, wir sind jetzt im Songwriting-Prozess. Was sagst du dazu? Ist es gut oder nicht so gut? Yeah! Gut? Wer sagt, es ist nicht so gut? Jetzt hat er fast geschwärmt. Ja, ich sag zu alles ja.
1: Danke.
0: So. Willst du das hören? Ein neues Lied? Machen wir das. Ja, das bin ich mir aber ein, wenn es ganz fleißig headbanging tätet. Da vor allem. Da und in der Mitte und hinten auf die Seiten. Oder wie man auch sagt, alle. Mir fällt nichts mehr ein. Lass mal das mit dem Scheiß reden.
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0: episode. Hat euch gefreut? Draußen liegen Zettel auch für die Evaluierung. Kleines Notkreis. Hat mir sehr gefallen. Hat mir sehr, sehr gut gefallen. Oder wo es geilste Lied ever. Ja. Es wird nicht besser. Nein, nicht so. Prost. Haben wir noch ein Bier da? Ne?
1: Haben wir noch Lieder da?
0: Ja, wir können schon noch eins spielen, aber wir müssen die da genauso, wenn Marky Boy gut zeichnen, wir müssen noch die Leute so ausstellen. So der Marky Boy ist der Soundtechniker übrigens, der sitzt da ganz hinten und wir müssen noch die Leute links und rechts so ausstellen. Ungefähr, ja. Bürdum. Ja. Noch weiter, ich sehe es nicht. Noch weiter auf die Seite. Noch weiter. Noch weiter. Da noch weiter. Okay. Du auch. Du nicht. Du bist entschuldigt. Okay, wir machen das jetzt so. Es hat, glaube ich, noch nie funktioniert. Deswegen schauen wir, ob das jetzt funktioniert. Schauen wir, ob das ganz brav seid. Wenn ich losschreie, dann rennt das los. Das ist ja eigentlich ziemlich easy, gell? Mordmann. Was ist jetzt so? Also, wenn ich losschreie, rennt das. Ich sag's jetzt nicht noch einmal. Also, ab jetzt sag ich es nicht mehr. Wenn ich LOS in Verbindung sag, dann rennt es. Aufeinander zu. So.
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0: yeah.
1: So there's Pokemon. Und jetzt wirklich sein Kart. So, jetzt will der Kaule her für die erste Band. Wreck and Death. Come on. Los, schreit jetzt für Wreck and Death. Nicht. Geil, es gibt so wenig Frauen im Metal, es ist echt geil. Und shit, ich respekt. Und dann weiter, Applaus für Behind the Rails. Haut der Wolke kaputt, oder? Ja, bla bla, kennt ihr noch. Sind Mordstande und schaukelt in den Salon.

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1: Nachbarn
0: Tirol. 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
1: Wo stand noch drauf?
0: 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Mein Name ist Peter Chiocchetti. Vielen Dank fürs Zuhören. Viel Spaß mit Virial. Im Vorprogramm hörten Sie Behind the Rails aus Graz und Wreck and Death aus Linz.
1: Das war nicht alle. Ihr Gesicht, da waren ein paar Minuten dazu. Nochmal. 3, 2, und? Jetzt haben wir es nicht gehört, weil es meine Schuld ist. 3, 2, und? Okay, das lassen wir gelten. Wir spielen kurz mal. Ja.
0: Es wird über die Zugabe verhandelt. Das Publikum hat sich nicht lumpen lassen.
1: Ich mache jetzt weiter. Danke, dass es heute noch herkommen seid. Ja, es ist auch voll geil, in der BMK zu spielen. Es fühlt sich ja so ein bisschen wie Homecoming. Obwohl wir eine Stunde weit entfernt wohnen, alle zusammen. Aber ich weiß nicht. Was sonst noch mal wir? Okay, genug geredet. Das ist der Stellar. Fire!

zur Zeit. Für was Supermassives, Schurzes, Loch. 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Ein fucking Circle Pit. Aber no, nicht. Ich so weg, weiter. Auf los geht's los.

Dankeschön. Jetzt so, bis zum nächsten Mal. Bis zum nächsten Mal.

0: Probier es doch so, von Will. Hoch mal nochmal uns vorbereitet. Es gibt's ja nicht. Ja, geil, der kann, ja.
1: Ja, gib sie nicht lange, Mann.
0: Ja, ewig geil. Danke, dass ihr es alle anwartet. Das ist jetzt ganz, ganz, ganz ernst. Das sieht man mich selten. Danke. Danke, dass ihr es anwartet. Danke, dass ihr es in Underground unterstützt habt. Ja, das ist eigentlich schon alles. Danke, danke, danke. Habe ich auf Insta gesehen. Ich sag nein, Orange aus.
2: Ach so weit.
0: Erzähl nicht. Erzähl nicht, was du tust. Erzähl, was du noch. Okay. Was? Am Mikrofon angehen, ja. Danke, dass ihr alle da wartet. Wir sehen uns das nächste Mal. Kommt vielleicht beim Merch vorbei. Ja, supportet alle anderen Bands. Die sind echt geile Mann. Das hab ich jetzt eh gehört. Alleine tut schon viel. CDs braucht kein Mensch. Aber man kauft sie nicht, dann stellt sie sich ins Regal. Damit es so ausschaut, dann sagt man sich auskennen. Das ist so ähnlich wie mit Bierchen. Weißt du? Das ist eine regalige Lage. So. Jetzt ist wirklich genug. Tschüss, bis zum nächsten Mal. Das ist der March auf

0: Scheiße, Mann. Danke, danke, danke, danke, danke.
1: Malk, outro.

0: 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Heute spielten hier Virial, davor spielten Behind the Rails und, wovon es leider keinen Mitschnitt gibt, Wake on Death, ein Trio Melodic Death Metal aus Linz. Auf Wiederhören. Jetzt gibt's. Jetzt ab in die Wiederholung. Virial von vorne.
1: Okay, wir machen 3, 2, 1, oder? Ich sehe Loa, 3, 2, 1 und mach, okay?
0: Loa, 3, 2, 1, Fotos. Wenn man losschreit, ist halt okay. Hört man nicht.
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0: Jetzt ist der Lichttechniker auch schon da und auf der Bühne stehen Virial. Nach der erfolgreichen Österreich-Tour im Jahr 2025 ist das Tech Death Raumschiff Virial nun auf dem Weg in ausgewählte Locations in Deutschland und Österreich für die Fortsetzung der Tyrolean Death Alliance Tour. 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

0: gibt es mit dem Album Organic Universe und Transhumanism schon mal was zum Kauen. 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
1: Alright, let's fucking do this!

Pakistan! Jetzt ist gut. Ja, geht schon, oder? Viel zu heiß wieder, viel zu heiß. Da haben sie neue Lampen, neue alte Lampen installiert, Mann. Fuck my life. Ich hab ja schon gesagt, gell? Geh's weg! Hab es Bock! Okay. Ich werde versuchen, mich zurückzuhalten, wenn ich Scheiße rede. Oder soll ich Scheiße reden die ganze Nacht? Ich hab alle gar nicht die gleiche Antwort, ich weiß nicht. Bin ich Corner Death Metal her, ich versteh's nicht. Mich interessieren leider die Shirts und die Scheiße reden. Machen weiter mit einer alten Nummer. 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

0: Er hört es nicht, warte ich so zu. Trommel! Och was! Alles gut. Du tauschst gleich wieder spielen. Alles gut. Okay, machen wir die alte Ansage.
1: Gib mir ein K.
0: Gib mir ein K. Na, Plätzchen. Ja, der Horner war dabei. Fürs nächste Mal überlegen wir etwas. Ein Wort mit 40 Buchstaben. Okay. Ja, es wird Zeit für den Mittelfinger. Jetzt wisst ihr Bescheid, oder? Wissen der Porsche. Wer war schon einmal bei Info am Konzert dabei? Ja, na? Wissen Sie, was jetzt passiert? Ich brauche eigentlich den ganzen Mittelfinger. Beide, wenn es geht. Ohne ist gut, beide sind besser. Hopp. Los. Trust me, Bro. Die nächste Nummer geht nämlich aus an die ganzen pädophilen Schweine der katholischen Kirche. Fuck the church! 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

Jetzt kommt der erste Album. Wahrscheinlich jetzt das erste Lied, was ich über das Klima mit der Band. In fernen, fernen Jahren. 1950. Fast 2010. Just a coincidence.

0: wenig Bewegung und es sagt alle ein bisschen weiter. Ich kann einfach ein bisschen lächeln, ich will wunderschöne Gesichter sehen. Da hinten, die schönen Gesichter. Was? Das schöne Gesicht vor allem. Das ist nur. Was? Wer bist du denn? Ja, wir sind jetzt im Songwriting-Prozess. Was sagst du dazu? Ist es gut oder nicht so gut? Gut? Wer sagt, es ist nicht so gut? Jetzt hat er fast geschrien.
1: Wer sagt?
0: Ja, sie sagt zu alles, ja.
1: Sollte man
0: gerade
1: sagen. Danke.
0: So. Wollt ihr das hören? Ein neues Lied? Machen wir das. Ja, das bin ich mir aber leid, wenn es ganz fleißig headbanging tätet. Da vor allem. Da. Und in der Mitte. Und hinten auf die Seiten. Oder wie man auch sagt, alle. Mir fällt nichts mehr ein. Lass mal das mit dem Scheiß reden.
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0: Sir. Hat's euch gefallen? Draußen liegen Zettel auch für die Evaluierung. Könnt es nun kreisen. Hat mir sehr gefallen. Hat mir sehr, sehr gut gefallen. Oder war das geilste Lied ever? Ja, ja. Es wird nicht besser. Nein, nicht so. Prost. Haben wir noch ein Bier da? Ne?
1: Haben wir noch Lieder da?
0: Ja, wir können schon noch eins spielen, aber wir müssen die da genauso, wenn Marky Boy gut zeichnet, wir müssen noch die Leute so ausstellen. So der Marky Boy ist der Soundtechniker übrigens, der sitzt da ganz hinten und wir müssen noch die Leute links und rechts so ausstellen. Ungefähr, ja. Ja. Noch weiter, ich sehe es nicht. Noch weiter auf die Seite. Noch weiter. Da noch weiter. Okay. Du auch. Nein, du nicht. Du bist entschuldigt. Okay, wir machen das jetzt so. Es hat, glaube ich, noch nie funktioniert. Deswegen schauen wir, ob das jetzt funktioniert. Schauen wir, ob das ganz klar ist. Wenn ich losschreie, dann rennt das los. Das ist ja eigentlich ziemlich easy, gell? Mordmann. Was ist das überhaupt? Also, wenn ich losschreie, rennt das. Ich sag's jetzt nicht noch einmal. Also, ab jetzt sag ich es nicht mehr. Wenn ich LOS in Verbindung sag, dann rennt es aufeinander zu. So.
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0: Oh, yeah.
1: So there's Pokemon. Und er ist wirklich sein Kart. So, jetzt will der Kalle her für die erste Band. Wreck and Death. Come on. Los, schreit jetzt für Wreck and Death. Nicht. Geil, es gibt so wenig Frauen in Metal, das ist echt geil. Respekt. Und am weiteren Applaus für Behind the Rails. Alte Woche gehabt, oder? Ja. Bla bla, kennt ihr noch? Sind Mordstandard. Und schau, geht in den Salon. This is Organic Universe.

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0: 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Mein Name ist Peter Chiacchetti. Vielen Dank fürs Zuhören. Viel Spaß mit Virial. Im Vorprogramm hörten Sie Behind the Rails aus Graz und Reckon Death aus Linz.
1: Das war nicht alle. Ihr Gesicht. Ihr Gesicht, da waren ein paar Minuten dazu. Nochmal. 3, 2, und. Jetzt haben wir es nicht gehört, weil es meine Schuld ist. 3, 2, und. Okay, das lassen wir gelten. Wir spielen kurz mal. Ja.
0: Ja, scheint, es wird über die Zugabe verhandelt. Das Publikum hat sich nicht lumpen lassen.
1: Danke, macht jetzt weiter. Danke, dass es alle da herkommen seid. Ja, es ist auch voll geil, in der BMK zu spielen. Es fühlt sich ja so ein bisschen wie Homecoming. Obwohl wir eine Stunde weit entfernt wohnen, alle zusammen. Aber ich weiß nicht. Was sonst so ein Live? Okay, genug geredet.
2: Das ist Interstellar Feuer!

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Dankeschön. Jetzt noch bis zum nächsten Mal. Bis zum nächsten Mal.

0: So, Frau Will. Holen wir noch was vorbereitet. Es gibt's ja nicht. Ja, geil, der kann, ja.
1: Ja, gibt's nicht lange,
0: Mann. Nein, ewig geil. Danke, dass ihr es alle da wartet. Das ist jetzt ganz, ganz, ganz ernst. Das sieht man mich selten. Danke. Danke, dass ihr es da wartet. Danke, dass ihr es im Underground unterstützt habt. Ja, das ist eigentlich schon alles. Danke, danke, danke. Habe ich auf Insta gesehen. Ich sag mir noch so was. So weit. Erzähl nicht. Erzähl nicht, was du tust. Erzähl, was du noch. Okay. Was? Ein Mikrofon an ihn, ja. Danke, dass ihr alle da wart. Wir sehen uns das nächste Mal. Kommt vielleicht beim Merch vorbei. Ja, supportet da die anderen Bands. Sie sind echt geile Mann. Das hab ich jetzt weggehört. Allein will er tut schon viel. CDs braucht kein Mensch. Aber man kauft sie recht, dann stellt sie sich ins Regal. Damit es so ausschaut, was sagt man sich auskennen. Das ist so ähnlich wie mit Bierchen. Also, das ist seine Regale geladen. So. Jetzt ist wirklich genug. Tschüss, bis zum nächsten Mal. Das ist der Marsch auf!

0: Dankeschön!
1: Das ist das nächste Mal. Danke, danke, danke, danke, danke.
2: Marc Gautreau.

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0: Okay, wir machen 3, 2, 1, oder? Ich zähle Lohr, 3, 2, 1 und nach, okay? 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
1: Fotos.
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0: Puh, jetzt ist halt schon wieder so spät geworden. Aber die Musi und die Stimmung,
1: die waren super, hey.
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1: Das war's jetzt. Wir wünschen einen schönen Abend.
0: Wiederhören.
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